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1: Ich bin Hendrik Daum. Bundesgesundheitsministerin Waken sieht nach dem Ebola-Ausbruch in der Demokratischen Republik Kongo derzeit hier bei uns keinen Handlungsbedarf. Das Risiko hierzulande sei äußerst gering, sagte die CDU-Politikerin in der ARD. Eine weltweite Ebola-Pandemie halte sie für nahezu ausgeschlossen. Der Saurüsselkopf in den Chiemgauer Bergen bleibt nach dem wochenlangen Waldbrand weiterhin gesperrt, denn die Polizei hat mit Wärmebildkameras verborgene Glutnester entdeckt. Auch der Regen hat diese nicht komplett gelöscht. Glutnester können demnach im Inneren dicker Bäume oder Wurzelstöcke teils auch unter der Erde verborgen sein. Das Betretungsverbot wird überwacht. In Österreich ist es zu einer tödlichen Kuhattacke auf eine Wanderin gekommen. Laut Polizei wurde eine 67-Jährige von mehreren Kühen auf einer Weide angegriffen und tödlich verletzt. Der Vorfall ereignete sich in der Region Lienz in Osttirol. In Wandergebieten in den Alpen ereignen sich immer wieder Kuhangriffe. Oft haben die Wanderer in diesen Fällen einen Hund dabei und die Kühe reagieren darauf, denn sie wollen ihre Jungtiere beschützen. Der Präsident des Deutschen Roten Kreuzes, Gröhe, fordert Milliarden Euro zusätzlich für den Zivil- und Bevölkerungsschutz. Auslöser sind die wachsenden Sicherheitsrisiken. Gröhe sagte der SZ, wenn die Bundesregierung mit einem Angriffsszenario auf die NATO 2029 rechne, dann müsse sie den Schutz der Bevölkerung erst recht heute angehen und nicht erst morgen. 2 Niederlagen, 0 Punkte. Das ist die bittere Bilanz der deutschen Eishockey-Nationalmannschaft nach den ersten beiden Gruppenspielen bei der WM in der Schweiz. Das setzt das deutsche Team jetzt früh unter Druck. Pia Wegner berichtet.
2: Bisher läuft die WM alles andere als gut für das deutsche Team. Nach der 1:3 Auftaktniederlage gegen Finnland ging auch die Partie gegen Lettland verloren, nämlich mit 0:2. Und dabei waren die Letten eigentlich eine der Nationen, gegen die Deutschland hätte punkten müssen. So muss jetzt mindestens ein Sieg gegen einen der großen Gruppengegner, also die USA oder Gastgeber Schweiz, her.
1: Es ist jetzt 2:00. Im Moment ist der Himmel nur locker bewölkt oder auch sternenklar. Frühmorgens werden die Wolken dann von Westen her zahlreicher. Die Temperaturen gehen bis in der Früh runter auf +7 bis -1 Grad. Heute zum Wochenstart, da scheint im Osten zunächst noch länger die Sonne. Sonst zieht es aber langsam zu und am Nachmittag folgen dann Schauer und vereinzelte Gewitter mit starken Böen. Die Höchstwerte heute 14 bis 21 Grad. Eine Meldung haben wir von der A9 München Richtung Nürnberg. Bitte aufpassen zwischen Lenting und Denkendorf. Da steht ein unbeleuchtetes Pannenauto im Baustellenbereich.
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1: Ich bin Hendrik Daum. Bundesgesundheitsministerin Waken sieht nach dem Ebola-Ausbruch in der Demokratischen Republik Kongo derzeit hier bei uns keinen Handlungsbedarf. Das Risiko hierzulande sei äußerst gering, sagte die CDU-Politikerin in der ARD. Eine weltweite Ebola-Pandemie halte sie für nahezu ausgeschlossen. In Österreich ist es zu einer tödlichen Kuhattacke auf eine Wanderin gekommen. Laut Polizei wurde eine 67-Jährige von mehreren Kühen auf einer Weide angegriffen und tödlich verletzt. Der Vorfall ereignete sich in der Region Lienz in Osttirol. In Wandergebieten in den Alpen ereignen sich immer wieder Kuhangriffe. Oft haben die Wanderer in diesen Fällen einen Hund dabei. Und die Kühe reagieren darauf, denn sie wollen ihre Jungtiere beschützen. Das waren die Nachrichten um halb. Im Moment ist der Himmel nur locker bewölkt oder auch sternenklar. Frühmorgens werden die Wolken dann von Westen her zahlreicher. Die Temperaturen gehen bis in der Früh runter auf +7 bis -1 Grad. Heute zum Wochenstart, da scheint im Osten zunächst noch länger die Sonne. Sonst zieht es aber langsam zu und am Nachmittag folgen dann Schauer und vereinzelte Gewitter mit starken Böen. Die Höchstwerte heute 14 bis 21 Grad.
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1: Ich bin Hendrik Daum. Verdi-Chef Wernicke hat Bundeskanzler Merz vorgeworfen, hinsichtlich der Reformpläne der Regierung bisher keine Einigkeit mit den Gewerkschaften gesucht zu haben. Wernicke sagte am Abend in der ARD, dass es unter den Vorgängern von Merz, also Merkel und Scholz, regelmäßig Austauschrunden im Kanzleramt gegeben habe. Wernicke hat zugleich Kompromissbereitschaft signalisiert. Er lehnt es aber ab, etwa den Kündigungsschutz zu lockern oder das Renteneintrittsalter zu erhöhen. Nach dem Vorfall mit einem Tiger bei Leipzig hat die Tierrechtsorganisation PETA jetzt schärfere Gesetze gegen die Haltung gefährlicher Wildtiere gefordert. Gestern war in der Stadt Schkeuditz ein Tiger aus einer privaten Anlage entkommen. Ein Mann wurde dabei schwer verletzt. Die Polizei erschoss das Tier später. Der Präsident des Deutschen Roten Kreuzes, Gröhe, fordert Milliarden Euro zusätzlich für den Zivil- und Bevölkerungsschutz. Auslöser sind die wachsenden Sicherheitsrisiken. Gröhe sagte der SZ, wenn die Bundesregierung mit einem Angriffsszenario auf die NATO 2029 rechne, dann müsse sie den Schutz der Bevölkerung erst recht heute angehen und nicht erst morgen. Mit einem großen Gottesdienst vor der Würzburger Residenz und der Aufforderung anzupacken, ist der 104. Deutsche Katholikentag zu Ende gegangen. Etwa 900 Programmpunkte mit Musik, Kunst, Diskussionsrunden und spirituellen Angeboten gab es in Würzburg. Florian Klaus berichtet.
2: Die Welt brennt, aber sie ist nicht verloren. Mit diesen Worten hat der Vorsitzende der Deutschen Bischofskonferenz Wilmer zum Engagement für Frieden und Menschlichkeit aufgerufen.
3: Wartet nicht, zögert nicht, schaut hin, packt an, geht los, habt Mut, steh auf. Amen.
2: Konkret hat er etwa auf die humanitäre Lage im Sudan verwiesen.
1: Bei der Eishockey-WM in der Schweiz hat die deutsche Mannschaft auch ihr zweites Spiel verloren. Sie unterlag Lettland mit 0:2. Zum Fußball. Greuther Fürth hat sich mit einem 3:0-Sieg über Fortuna Düsseldorf in die Relegation für die zweite Liga gerettet. Düsseldorf steigt ab. Elversberg steigt in die Bundesliga auf. Paderborn geht als Tabellendritter in die Relegation. Es ist jetzt kurz nach 3. Im Moment ist der Himmel nur locker bewölkt oder auch sternenklar. Frühmorgens werden die Wolken dann von Westen her zahlreicher. Die Temperaturen gehen bis in der Früh runter auf +7 bis -1 Grad. Heute zum Wochenstart, da scheint im Osten zunächst noch länger die Sonne. Sonst zieht es aber langsam zu und am Nachmittag folgen dann Schauer und vereinzelte Gewitter mit starken Böen. Die Höchstwerte heute 14 bis 21 Grad. Eine Meldung haben wir von der A95 Garmisch-Partenkirchen Richtung München. Bitte aufpassen. Zwischen Penzberg, Iffeldorf und Seeshaupt. Da liegt ein totes Tier auf der Straße.
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1: Ich bin Hendrik Daum. Verdi-Chef Wernicke hat Bundeskanzler Merz vorgeworfen, hinsichtlich der Reformpläne der Regierung bisher keine Einigkeit mit den Gewerkschaften gesucht zu haben. Wernicke sagte am Abend in der ARD, dass es unter den Vorgängern von Merz, also Merkel und Scholz, regelmäßig Austauschrunden im Kanzleramt gegeben habe. Wernicke hat zugleich Kompromissbereitschaft signalisiert. Er lehnt es aber ab, etwa den Kündigungsschutz zu lockern oder das Renteneintrittsalter zu erhöhen. Nach dem Vorfall mit einem Tiger bei Leipzig hat die Tierrechtsorganisation PETA jetzt schärfere Gesetze gegen die Haltung gefährlicher Wildtiere gefordert. Gestern war in der Stadt Schkeuditz ein Tiger aus einer privaten Anlage entkommen. Ein Mann wurde dabei schwer verletzt. Die Polizei erschoss das Tier später. Das waren die Nachrichten um 13:30. Im Moment ist der Himmel nur locker bewölkt oder auch sternenklar. Frühmorgens werden die Wolken dann von Westen her zahlreicher. Die Temperaturen gehen bis in der Früh runter auf +7 bis -1 Grad. Heute zum Wochenstart, da scheint im Osten zunächst noch länger die Sonne. Sonst zieht es aber langsam zu und am Nachmittag folgen dann Schauer und vereinzelte Gewitter mit starken Böen. Die Höchstwerte heute 14 bis 21 Grad.
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1: Ich bin Hendrik Daum. Deutschland bekommt beim Schutz von Kindern vor sexueller Gewalt in einem internationalen Vergleich gute Noten. In einer Untersuchung der englischen Denkfabrik Economist Impact landete Deutschland hinter Australien und Großbritannien auf dem 3. Platz. Bewertet wurden Gesetze und Programme, die Kinder schützen oder dabei helfen sollen, erlebte Gewalt zu verarbeiten. CSU-Chef Söder spricht sich klar gegen eine Erhöhung der Mehrwertsteuer aus. Er halte das in Zeiten hoher Inflation für das völlig falsche Signal, sagte Söder am Abend in der ARD. Stattdessen zeigt er sich offen für pauschale Kürzungen bei Subventionen und für eine Erhöhung der Reichensteuer, allerdings nur im Rahmen einer großen Einkommensteuerreform. Die Bundesregierung will den Zivilschutz für den Kriegs- und Anschlagsfall ausbauen. Einem Bericht der Bild-Zeitung zufolge ist dafür ein Sonderprogramm in Höhe von 10 Milliarden Euro vorgesehen. Ziel sei eine stärkere Vernetzung von militärischer und ziviler Verteidigung. Die Mittel sollen unter anderem in zusätzliche Ausrüstung und Personal für das technische Hilfswerk fließen. Der Saurüsselkopf in den Chiemgauer Bergen bleibt nach dem wochenlangen Waldbrand weiterhin gesperrt, denn die Polizei hat mit Wärmebildkameras verborgene Glutnester entdeckt. Auch der Regen hat diese nicht komplett gelöscht. Glutnester können demnach im Inneren dicker Bäume oder Wurzelstöcke teilweise auch unter der Erde verborgen sein. Das Betretungsverbot wird überwacht. 2 Niederlagen, 0 Punkte. Das ist die bittere Bilanz der deutschen Eishockey-Nationalmannschaft nach den ersten beiden Gruppenspielen bei der WM in der Schweiz. Das setzt das deutsche Team jetzt früh unter Druck. Pia Wegner berichtet.
2: Bisher läuft die WM alles andere als gut für das deutsche Team. Nach der 1:3 Auftaktniederlage gegen Finnland ging auch die Partie gegen Lettland verloren, nämlich mit 0:2. Und dabei waren die Letten eigentlich eine der Nationen, gegen die Deutschland hätte punkten müssen. So muss jetzt mindestens ein Sieg gegen einen der großen Gruppengegner, also die USA oder Gastgeber Schweiz, her.
1: Es ist jetzt kurz nach 4. Im Moment ist der Himmel nur locker bewölkt oder auch sternenklar. Frühmorgens werden die Wolken dann von Westen her zahlreicher. Die Temperaturen gehen bis in der Früh runter auf +7 bis -1 Grad. Heute zum Wochenstart, da scheint im Osten zunächst noch länger die Sonne. Sonst zieht es aber langsam zu und am Nachmittag folgen dann Schauer und vereinzelte Gewitter mit starken Böen. Die Höchstwerte heute 14 bis 21 Grad. Die A6 haben wir Pilsen Richtung Nürnberg. Bitte aufpassen, zwischen Amberg Süd und Amberg West, da steht auf dem Standstreifen ein unbeleuchtetes Pannenauto. Und die A9 Nürnberg Richtung Berlin, hier kommt es zu Behinderungen wegen eines Unfalls zwischen Gefrees und Münchberg Süd.
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1: Ich bin Hendrik Daum. Deutschland bekommt beim Schutz von Kindern vor sexueller Gewalt in einem internationalen Vergleich gute Noten. In einer Untersuchung der englischen Denkfabrik Economist Impact landete Deutschland hinter Australien und Großbritannien auf dem 3. Platz. Bewertet wurden Gesetze und Programme, die Kinder schützen oder dabei helfen sollen, erlebte Gewalt zu verarbeiten. CSU-Chef Söder spricht sich klar gegen eine Erhöhung der Mehrwertsteuer aus. Er halte das in Zeiten hoher Inflation für das völlig falsche Signal, sagte Söder am Abend in der ARD. Stattdessen zeigt er sich offen für pauschale Kürzungen bei Subventionen und für eine Erhöhung der Reichensteuer, allerdings nur im Rahmen einer großen Einkommensteuerreform. Das waren die Nachrichten um 5:30. Im Moment ist der Himmel nur locker bewölkt oder auch sternenklar. Frühmorgens werden die Wolken dann von Westen her zahlreicher. Die Temperaturen gehen bis in der Früh runter auf +7 bis -1 Grad. Heute zum Wochenstart, da scheint im Osten zunächst noch länger die Sonne. Sonst zieht es aber langsam zu und am Nachmittag folgen dann Schauer und vereinzelte Gewitter mit starken Böen. Die Höchstwerte heute 14 bis 21 Grad.
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1: Ich bin Hendrik Daum. Einen schönen guten Morgen. Verdi-Chef Wernicke hat Bundeskanzler Merz vorgeworfen, hinsichtlich der Reformpläne der Regierung bisher keine Einigkeit mit den Gewerkschaften gesucht zu haben. Wernicke sagte am Abend in der ARD, dass es unter den Vorgängern von Merz, also Merkel und Scholz, regelmäßig Austauschrunden im Kanzleramt gegeben habe. Wernicke hat zugleich Kompromissbereitschaft signalisiert. Er lehnt es aber ab, etwa den Kündigungsschutz zu lockern oder das Renteneintrittsalter zu erhöhen. Der Expertenrat für Klimafragen stellt heute seinen neuen Prüfbericht vor. Darin bewerten die Fachleute die deutschen Treibhausgasemissionen für das vergangene Jahr. Außerdem geben sie eine Prognose ab, ob Deutschland bei seinen Klimazielen auf Kurs ist. Bis 2045 will Deutschland ja klimaneutral sein. Die 5 Experten hatten das Klimaschutzprogramm der Bundesregierung unlängst als unzureichend kritisiert. Mit einem großen Gottesdienst vor der Würzburger Residenz und der Aufforderung anzupacken, ist der 104. Deutsche Katholikentag zu Ende gegangen. Etwa 900 Programmpunkte mit Musik, Kunst, Diskussionsrunden und spirituellen Angeboten gab es in Würzburg. Florian Klaus berichtet.
2: Die Welt brennt, aber sie ist nicht verloren. Mit diesen Worten hat der Vorsitzende der Deutschen Bischofskonferenz Wilmer zum Engagement für Frieden und Menschlichkeit aufgerufen.
3: Wartet nicht, zögert nicht, schaut hin, packt an, geht los, habt Mut, steh auf. Amen.
2: Konkret hat er etwa auf die humanitäre Lage im Sudan verwiesen.
1: Bei der Eishockey-WM in der Schweiz hat die deutsche Mannschaft auch ihr zweites Spiel verloren. Sie unterlag Lettland mit 0:2. Zum Fußball. Greuther Fürth hat sich mit einem 3:0-Sieg über Fortuna Düsseldorf in die Relegation für die zweite Liga gerettet. Düsseldorf steigt ab. Elversberg steigt in die Bundesliga auf. Paderborn geht als Tabellendritter in die Relegation.
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1: 18. Mai 1987. Crowded House steigen in die Charts ein mit Don't Dream It's Over. Die Party leert sich immer mehr. Die Gläser auch. Auf der Tanzfläche sind nur noch ein paar wenige Menschen und man selbst. Die Person, die man gerade erst kennengelernt hat, hält man zu Don't Dream It's Over in seinen Armen. Bis zum letzten Ton. Erinnerungen an solche Nächte haben viele, wenn sie an diesen Song von Crowded House denken. Direkt um Liebe und Liebeleien geht's in diesem Song allerdings gar nicht, sondern um die Realität. Das Gefühl, verloren zu sein und um Freiheit. Und das schon fast mit einem Text à la John Lennon. Stattdessen ist der Text aber von Crowded House-Sänger Neil Finn. Er schreibt die Nummer auf dem Klavier seines Bruders, erinnert er sich. Zu der Zeit fühlt er sich innerlich irgendwie verloren, weiß nicht mehr so wirklich weiter im Leben und da kullern aus ihm plötzlich diese Zeilen raus. Don't dream it's over. Er kann gar nichts dagegen tun, sagt er. Und das Blatt vor ihm füllt sich mit Leben. Bei jedem einzelnen Crowded House Konzert hat er zu diesem Song also eine ganz besondere Beziehung. Er liebt diese Nummer so sehr, dass er voller Stolz sagen kann, das ist einer der besten Songs, die ich jemals geschrieben habe.

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1: Es ist eine gute Tradition, dass Christen vor dem Pfingstfest intensiv um den Heiligen Geist beten. Heute vor 40 Jahren hat der damalige Papst Johannes Paul II. Ein Lehrschreiben veröffentlicht über den Heiligen Geist im Leben der Kirche und der Welt. Ich weiß, der Heilige Geist ist für viele Menschen eine ziemlich abstrakte Größe, weil man ihn nicht sehen kann. Aber die Wirkung, die kann man spüren, wenn er was in Bewegung bringt, wenn der Funke überspringt, wenn Menschen für ihren Glauben Feuer und Flamme sind. Geben wir dem Geist Raum, damit neuer Schwung in unser Leben und in die Kirche kommt. Günter Vogel, Pfarrer der katholischen Gemeinde Wunsiedel.
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2: Mit Julia Krause, guten Morgen. Auf der B299 bei Mitterteich im Landkreis Tirschenreuth hat es am Sonntagvormittag ordentlich gekracht. An einer Kreuzung sind zwei Autos heftig zusammengestoßen. Insgesamt waren 6 Personen in den Autos, darunter auch ein 1-jähriges Kind, schreibt die Polizei Waldshassen. Mehrere von ihnen wurden teils schwer verletzt, heißt es. Deshalb war auch ein Großaufgebot von Rettungs- und Hilfskräften im Einsatz. Die Polizei spricht von 4 Rettungswagen, 2 Rettungshubschraubern und insgesamt 5 Notärzten. Dazu kommen noch die Kräfte der Feuerwehr. Um den genauen Unfallhergang zu klären, hat die zuständige Staatsanwaltschaft einen Gutachter dazu geholt. Auch auf der A72 im Landkreis Hof waren gestern Polizei und Feuerwehr im Einsatz. Auf Höhe Trogen hat ein Auto plötzlich angefangen zu qualmen und stand kurz darauf in Vollbrand. Der Fahrer und seine Beifahrerin haben es aber rechtzeitig rausgeschafft und sind nicht verletzt worden. Grund für den Brand war wohl ein technischer Defekt, schreibt die Hofer Verkehrspolizei. Der Bratwurstkönig 2026 kommt.

0: Kommt aus Nürnberg. Dirk Freiberger hat beim 13. Fränkischen Bratwurstgipfel in Pegnitz zum dritten Mal die Krone geholt. Zum Liebling der rund 11.000 Besucher wurde aber auch die Metzgerei Wunderlich aus Kirchenlamitz. Die Familienmetzgerei, in der drei Generationen gemeinsam arbeiten, holte sich beide Publikumspreise und landete in der Gesamtwertung auf Platz 2 als beste oberfränkische Metzgerei. Anina von der Metzgerei Wunderlich.
1: Wir sind natürlich super zufrieden und super stolz auf uns. Wir haben am Anfang gesagt, dabei sein ist erstmal alles. Erstmal anschauen, wie alles wird. Und wir sind natürlich super froh, dass es jetzt gleich für mehrere Titel gereicht hat. Wir sind schon immer stolz auf die Familie und es macht einfach Spaß, mit der ganzen Familie im Stand zu stehen. Und es ist einfach was Tolles.
0: Diesmal waren 7 Metzgereien aus Ober- und Unterfranken an den Start gegangen. Neben den klassischen fränkischen Bratwürsten gab es auch exotische Kreationen, wie zum Beispiel eine Pina Colada-Wurst. Mitten in Hof ist ab heute Baustelle angesagt. Die betrifft aber diesmal eher Fußgänger als Autofahrer. Die Stadtwerke erneuern in der Altstadt Strom- und Wasserleitungen. Das betrifft den Bereich zwischen einer Bäckerei in der Fußgängerzone und der Hausnummer 1 in der Altstadt. Der Gehwegbereich wird dabei aufgegraben, heißt es in einer Mitteilung. Bis Ende Juli sollen die Arbeiten dauern. Gastronomiebetriebe und Geschäfte sollen während der Bauzeit jederzeit erreichbar bleiben. Für Fußgänger soll es keine großen Umwege geben, so die Stadtwerke Hof.
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0: Verdi-Chef Wernicke hat Bundeskanzler Merz vorgeworfen, hinsichtlich der Reformpläne der Regierung bisher keine Einigkeit mit den Gewerkschaften gesucht zu haben. Gleichzeitig hatte Wernicke auch Kompromissbereitschaft signalisiert. 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
3: Dankeschön fürs Update, Julia. Kurz nach halb, euch einen schönen guten Morgen. Der ist wieder frosty. Wir haben Temperaturen oben 0 bis 3 und frieren uns in die neue Woche, aber stellenweise schon schön mit Morgensonne. Es wird mild im Laufe des Tages, wieder angenehm, ne? Bei 10 bis 14. Hauptsächlich auch sonnig. Zwischendurch kann mal ein kleiner Schauer oder ein Mini-Gewitter dabei sein. Ist aber echt nur stellenweise mal kurz und knackig der Fall. Wie geht die Woche weiter? Es wird jetzt nach den Eisheiligen schon deutlich wärmer wieder. 15 bis 20, da bewegen wir uns in dieser Woche hauptsächlich Sonne. Aber immer auch mal wieder Wolken und ein Schauer, also wechselhaft bleibt's. Das ist das Euroherz-Wetter, euer Wetter für die Region.
4: Kurz nach 5:30, guten Morgen auf die Straßen. Der Radio Euroherz Verkehrsservice ist hier. Ihr kommt gut durch aktuell. Keine Staus, keine Blitzer. Eure Meldungen landen hier bei uns im Studio über die 09281 880 880. Dankeschön und guten Abend.
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3: Guten Morgen.
4: Und einen schönen Montag euch.

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1: Die fetten Jahre sind vorbei, zumindest für große Discos. Ja, während es in den 90ern reichte, einen DJ zu organisieren und eine Lagerhalle mit fetten Boxen auszurüsten, müssen sich Großclubbetreiber heute ganz schön ins Zeug legen, um überhaupt noch Publikum zu bekommen.
2: Ja, der Trend ist klar. Raus aus den großen Clubs, rein in die kleinen. Mhm. Und eine weitere Option ist raus ins Freie. Denn wenn das Wetter schön ist, hängen immer mehr Leute in Parks oder auf öffentlichen Plätzen ab. Die ganze Stadt ist heute Feierabend. Platz. Partys sind nicht mehr auf eingeschränkte Orte definiert, die genau dafür gemacht und gedacht sind, sondern gefeiert wird einfach überall.
1: Und Fakt ist, die Zahl der Discos in Deutschland ist in den letzten 10 Jahren von 2100 auf

0: 1700 zurückgegangen. Erst am Wochenende hat mit der Susi in Bad Weißenstadt wieder eine Disco für immer geschlossen.
1: Ja, nach der Corona-Krise und den Lockdowns ist die Szene einfach nicht mehr in Schwung gekommen. Außerdem wird Musik inzwischen anders, sprich digital konsumiert. Und auch Festivals sind immer wichtiger geworden.
0: Wie ist das bei euch? Geht ihr noch in Diskotheken feiern oder habt ihr euch anders orientiert? Ihr stimmt ab auf Facebook und Instagram in unseren Stories und ihr schickt uns eure Meinung gerne auch als WhatsApp-Sprachnachricht 09 281 880 880.
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0: Nochmal richtig kalt heute Morgen mit Temperaturen knapp über Null. Und im Laufe des Tages haben wir dann ja ein wechselhaftes Mischmasch da oben mit Sonne, mit Wolken, aber auch mal einem kleinen Schauer. So bleibt es die Woche, aber es wird deutlich wärmer jetzt tagsüber.
1: Das ist schön.
0: Ja.
1: Guten Morgen auf die Straßen. Zum Start in die Woche ist alles Paletti. Aktuell Staus und Blitzer gerne an uns. 09281 880 880. Guten Morgen. Well,

0: 10 vor 6 ist es. Guten Morgen, kommt gut in die neue Woche. Hier sind Julia, Tobi bei Radio Euro Herz.
1: Morgen.
0: Und hinter uns liegt das ESC-Wochenende.
1: Ja, ich hab's mal vollkommen reingezerrt, das Ding.
0: Komplett?
1: Ja.
0: Bis, okay, nein, okay.
1: Das war ein langer TV-Abend, weil mich jetzt interessiert und war auch sehr entertainend, fand ich. Also es war sehr cool, mal zu sehen, was da viele Länder für Acts auf die Bühne gezaubert haben. Gute Stimmung. War echt ganz fein.
0: Und was sagst du zum deutschen Auftritt mit Sarah Engels und Fire?
1: Ja, also hübsch performt, schön getanzt, aber mein Gott, da waren dann schon auch ein paar schräge Töne dabei. Ich fand schon, dass es irgendwie mit dem Rest nicht so mithalten konnte. Und das war ja am Ende dann auch das Ergebnis. Deutschland ist drittletzter. Wir haben so noch Österreich und UK hinter uns.
0: Ja gut, es gab ja gar keine Punkte vom Publikum, oder? Für Deutschland. Nur von der Jury 12 Punkte.
1: Ja, es gab schon Publikumspunkte, aber die tauchen da nicht auf. Die sind einfach so wenige, dass da quasi eine Null gewertet wird. Das war überschaubar.
0: Ja, ich habe mir gedacht, als ich Bulgariens Song gehört habe, das wird der Gewinnersong. Das hatte ich so direkt im Gefühl. Also der hat sofort bei mir was ausgelöst und mich angeknipst. Und Bulgarien hat das allererste Mal den Eurovision Song Contest gewonnen. Die sind völlig aus dem Häuschen.
1: Ja, zu Recht mit Dara. Ich muss auch sagen, es hat schon irgendwie gleich gekickt und man hat es gemerkt, hey, das nimmt einen mit. Das ist fresh, trifft gerade den Zeitgeist, macht Laune, das ist ein schöner Ohrwurm.
0: 100%. Also wenn ihr den Song jetzt gleich das erste Mal hören werdet oder am Wochenende gehört habt und wir spielen euch den heute Morgen jetzt auch nochmal, ihr werdet den ganzen Tag Banga Runga singen. Also hier ist der Gewinnersong aus Bulgarien von Dara.

0: Das ist, ja, der Sound heute Morgen an diesem Montag. Bangaranga ist der ESC-Gewinner 2026. Guten Morgen euch damit.
1: Aus Bulgarien, crazy, ja. Leda hat auch schon den Grand Prix gewonnen. Hier auf unserer Playlist Wild and Free zum Start in der neuen Woche.

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1: Ich bin Justin Hamm, guten Morgen. Deutschland bekommt beim Schutz von Kindern vor sexueller Gewalt in einem internationalen Vergleich gute Noten. Eine Untersuchung der englischen Denkfabrik Economist Impact zeigt das. Deutschland landete dort auf dem 3. Platz, hinter Australien und Großbritannien. Bewertet wurden Gesetze und Programme, die Kinder schützen oder dabei helfen, erlebte Gewalt zu verarbeiten. CSU-Chef Söder spricht sich klar gegen

0: gegen eine Erhöhung der Mehrwertsteuer aus. Er halte es in Zeiten hoher Inflation für das völlig falsche Signal, sagte er in der ARD. Stattdessen zeigt sich Söder offen für pauschale Kürzungen bei Subventionen und für eine Erhöhung der Reichensteuer, allerdings nur im Rahmen einer großen Einkommensteuerreform. Eine Anhebung des Spitzensteuersatzes oder der Erbschaftssteuer lehnt Söder nach wie vor ab. Der Saurüsselkopf in den Chiemgauer Bergen bleibt nach dem wochenlangen Waldbrand weiterhin gesperrt. Denn die Polizei hat mit Wärmebildkameras immer noch verborgene Glutnester entdeckt, teilweise auch unter der Erde. Auch der Regen hat diese nicht komplett gelöscht. Das Betretungsverbot wird auch überwacht. 2 Niederlagen, 0 Punkte. Das ist die bittere Bilanz der deutschen Eishockey-Nationalmannschaft nach den ersten beiden Gruppenspielen bei der WM in der Schweiz. Das setzt das deutsche Team jetzt früh unter Druck. Pia Wegner berichtet.
1: Bisher läuft die WM alles andere als gut für das deutsche Team. Nach der 1:3 Auftaktniederlage gegen Finnland ging auch die Partie gegen Lettland verloren, nämlich mit 0:2. Und dabei waren die Letten eigentlich eine der Nationen, gegen die Deutschland hätte punkten müssen. So muss jetzt mindestens ein Sieg gegen einen der großen Gruppengegner, also die USA oder Gastgeber Schweiz, her.
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3: Mit Julia Krause. Insgesamt 4 Rettungswagen, 2 Rettungshubschrauber und 5 Notärzte waren gestern auf der B299 bei Mitterteich im Einsatz. An einer Kreuzung sind 2 Autos heftig zusammengestoßen. Mehrere Personen sind dabei teils schwer verletzt worden, schreibt die Polizei Waldsassen. Deshalb war eben auch ein Großaufgebot von Rettungs- und Hilfskräften vor Ort. Ein Gutachter soll jetzt dabei helfen, den genauen Unfallhergang zu klären. Den Titel Bratwurstkönig 2026 hat sie zwar nicht geholt, dafür ist die Metzgerei Wunderlich aus Kirchenlamitz definitiv Sieger der Herzen beim 13. Fränkischen Bratwurstgipfel in Pegnitz. Die Familienmetzgerei aus dem Landkreis Wunsiedel holte sich beide Publikumspreise und landete in der Gesamtwertung auf Platz 2 als beste oberfränkische Metzgerei. Beim Fränkischen Bratwurstgipfel sind heuer 7 Metzgereien aus Ober- und Unterfranken an den Start gegangen. 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
4: Kurz nach 6. Guten Morgen euch. Hoffentlich auch schon mit Sonne. Stellenweise hängt der Nebel drin, aber auch der wird sich noch verzupfen. Es ist noch frisch mit Temperaturen zwischen 0 und 4. Wird aber dann jetzt langsam. Die Eisheiligen können wir ja abhaken. Und das sehen wir dann jetzt auch auf dem Thermometer. 18 bis 20 bis zum Wochenendspurt. Sehr schön. Hauptsächlich auch Sonne. Aber für alles, was ihr vorhabt, es ist zwischendurch jetzt jeden Tag doch nochmal so ein Minischauer mit dabei. Der zieht durch, dann haut's mal kurz was runter. Mhm. Stellenweise kann das auch mal in Begleitung mit einem Gewitter sein. Aber dann ist es oft direkt danach schon wieder schön. So zieht sich das jetzt erstmal durch die Woche. Das ist das Euroherz-Wetter, euer Wetter für die Region.
5: Kurz nach 6, ihr seid unterwegs mit Radio Euroherz und wir haben alle Staus und Blitzer immer sofort. Matthias hat vor ein paar Sekunden Blitzer gemeldet in Tierbach bei Bad Steben. Achtung hier, und wenn ihr noch was habt für uns, sagt Bescheid bitte 09281 880 880. Danke.
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5: Morgen.
4: Morgen
5: und eine schöne Woche mit uns. Wir starten total motiviert, oder Julia?
4: Ja.
5: Das wird zaghaft. Wir starten total motiviert.
4: Yes.
5: Guten Morgen.
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0: Eichhörnsviertel 7. Morgen zusammen.
1: Morgen.
0: Und wir feiern heute Morgen die Metzgerei Wunderlich in Kirchenlamitz. Das erste Mal angetreten beim fränkischen Bratwurstgipfel in Pegnitz. Und schon haben sie Titel geholt.
1: Ja, wow. Mega, das ist wirklich top. Und zwar hat die Jury, die Bratwurst-Jury, entschieden, Platz 2 in der Kategorie klassische Bratwurst. Aber noch viel genialer, und das ist schon nochmal was on top, sind die Publikumspreise. Mhm. Da gibt es auch 2 und die hat halt auch die Metzgerei aus Kirchenlamitz abgeräumt. Auch für die klassische Bratwurst, aber eben auch für die Kreativbratwurst. Da hat die Metzgerei Wunderlich ein Franken-Hotdog mitgebracht.
0: Ja, den Leuten hat es geschmeckt. Und Christian Höret, unser Kollege, der hat sich nach dem Sieg, also am Abend, noch mit den Wunderlichs unterhalten.
2: Guten Morgen, ich habe hier die Sieger der Herzen, die kommen aus Kirchenlamitz. Die Metzgerei Wunderlich. Auf jeden Fall haben sie abgeräumt beim Publikumsliebling. Also Platz 1 bei der Kreativen und bei der Klassischen in Sachen Publikumsvoting. Ne? Und die Juroren kannst du eh in der Pfeife rauchen. Also das ist also der wahre Preis ist ja das Publikumsvoting, Jonas. Ne?
3: Wir freuen uns richtig, dass das Publikum die Mehrheit für uns entschieden hat. Und für uns ist es einfach der wichtigste Titel, dass es den Besuchern bei uns am besten geschmeckt hat oder dass wir sie überzeugt haben.
2: Der alte und neue fränkische Bratwurstkönig hat gesagt, beim allerersten Mal ist er komplett leer ausgegangen. Anina, ihr wart zum ersten Mal dabei. Wie seid ihr mit dem Ergebnis zufrieden? Weil ihr habt ja auch bei der Kreativen seid auf Platz 2 gelandet, ne?
4: Also wir sind natürlich super zufrieden und super stolz auf uns. Wir haben am Anfang gesagt, dabei sein ist erstmal alles. Erstmal anschauen, wie alles wird. Und wir sind natürlich super froh, dass es jetzt gleich für mehrere Titel gereicht hat.
2: Und wenn ich jetzt euch so sehe, das ganze Team, ne? 6. Generation, der Vater, der Bernd, wie er immer noch Bratwurststrauß brät, der Oberwäuter, der Christoph. Was ist denn das? Da leuchten deine Augen, Anina, wenn du von der Metzgerei Wunderlich erzählst. Weshalb gehen ihr zwei jungen Leute jetzt auch in dieses wunderschöne Handwerk?
4: Wir sind schon immer stolz auf die Familie und es macht einfach Spaß, mit der ganzen Familie im Stand zu stehen. Und es ist einfach was Tolles.
2: Griechischer Gänsehaut. Jonas, erster Bratwurstgipfel ist rum. Weshalb habt ihr überhaupt hier mitgemacht? Das ist ja auch eine ganz kuriose Geschichte.
3: Letztes Jahr waren wir hier als Besucher und da hat der Metzgerkollege Freiberger auf der Bühne gesagt, alle Metzger, die hier nicht sind und mitmachen, sind alles Luschen. Und dann haben wir uns gesagt, in der Metzgerei waren wir alle am Tisch, das lassen wir uns nicht gefallen und dann zeigen wir ihnen mal, wer die Luschen sind.
2: Ihr seid keine Luschen und ihr seid vor allem die Sieger der Herzen hier der Menschen.
4: Ja, genau. Also wir sind echt super stolz und glücklich und nächstes Jahr sind wir auf jeden Fall wieder dabei.
3: Das war eine richtig geile Veranstaltung, also Respekt, was hier aufgezogen wird und auch im Wiesweier Park, das ist eine richtig geile Location.
0: Sagt die Metzgerei Wunderlich. Mhm. Großer Gewinner beim fränkischen Bratwurstgipfel. Grüße nach Kirchenlamitz heute Morgen. Dort wird schon wieder gewerkelt und gearbeitet.
1: Sicher, ja. Herzlichen Glückwunsch, macht uns sehr stolz.
0: Ja.

0: herzlich willkommen im Montag und der ist alles in allem ganz schick. Es ist zwar ein frischer Morgen wieder mit Temperaturen so gerade mal über Null, aber ganz viel Sonne. Zwischendurch mal ein Schauer, aber es ist mild, später bei 10, 12.
1: Hallo auf die Straßen, in Tierbach bei Bad Steben wird geblitzt heute Morgen. Ansonsten passt alles. Staus und Blitzer immer an die 09 281 880 880. Danke euch.

0: schaue mir heute Morgen hier Selb an. So von der Einwohnerstärke her oder von der Größe her, genauso eine Stadt gibt es im Saarland, das ist Elversberg. Und die sind jetzt in die Fußball-Bundesliga aufgestiegen.
1: Ja, Elversberg. Krass, oder? Von wie vielen Einwohnern redet man konkret?
0: Also in Elversberg leben 13.500 Einwohner, Selb hat 14.000. Also ja.
1: Warum nicht?
0: Das ist schon crazy, wenn du dann jetzt Bayern, München, Dortmund und wie sie alle heißen, zu Gast hast bei dir im kleinen Ort oder in der kleinen Stadt.
1: Ach, mega.
0: Wir bleiben beim Thema Fußball und Aufstiegschance. Mhm. Heute Morgen blicken hier in die Region.
1: Ja, der FC Eintracht Münchberg hat am Wochenende gespielt und in der Fußball-Landesliga jetzt echt eine Aufholjagd hingelegt. Am Wochenende gewonnen und das heißt, Münchberg spielt jetzt um den Aufstieg in die Bayernliga. Okay. Euer Sportchef Thomas Ploss.
2: Nach 95 Minuten stand ein hochverdienter 2:1 Heimsieg gegen Jan Forchheim auf der Anzeigetafel der Fortuna Arena. Damit ist der FC Eintracht Münchberg nach 34 Spieltagen Landesliga-Vizemeister und kämpft nun in der Relegation um den Aufstieg in die Bayernliga. Kapitän Julian Ott.
3: Unfassbar stolz. Wir kommen aus einer ganz wilden Saison. So nach dem Spiel ist es unfassbar, was passiert ist. Jeder, der das Spiel gesehen hat, weiß, dass wir wirklich alles reingekaut haben und es ist der Lohn. Aktuell ist es auch noch ein bisschen surreal, weil wir waren vor 5-6 Wochen weg. Es war vorbei und jetzt stehen wir hier und jubeln alle. Unglaublich.
2: Man of the Match vor rund 800 Zuschauern war Stürmer Lukas Köhler mit seinem Doppelpack.
4: Unbeschreiblich ist geil. Der doppelte

0: Köhler, weiß ich nicht. Ich denke, es war gute, geschlossene Mannschaftsleistung heute. Wir wollten es unbedingt, weil wir uns einfach die letzten Wochen rangekämpft haben. Wir haben uns das erarbeitet nach dem Fehlstart aus dem Winter raus. Und deswegen denke ich, haben wir es auch verdient. Und jetzt schauen wir mal, was kommt.
1: Die Saison geht für Münchberg nun also in die Verlängerung. Und Kapitän Julian Ott freut sich auf die Spiele.
2: Wir haben von Anfang an gesagt, wir wollen nach oben. Wir wollen es versuchen. Wir sind hier, um es zu probieren. Und wir wollen es unbedingt probieren. Und jeder, der heute zugeschaut, weiß, dass wir wollen und dass wir alles reinhauen. Und dann schauen wir, was rauskommt.
1: In der Relegation trifft man nun in Hin- und Rückspiel auf den FSV Stadeln. Damit kommt es zur Neuauflage des Duells der Vorsaison. Damals ist Münchberg abgestiegen. Dieses Mal will man es besser machen. Und besonders zu Hause unter dem Ruhrbühl ist der FC Eintracht eine Macht. Von 17 Spielen hat man nur eines verloren, 12 dagegen gewonnen.
2: Hier muss uns jemand schlagen. Am Ende ist es genau das. Wir sind vorbereitet, wir haben Bock, wir wollen und wir werden von nichts zurückschrecken im Notfall.
1: Gegen Stadeln wird es wieder auf Lukas Köhler und seine Tore ankommen. Der Münchberger Torjäger sieht's gelassen.
0: Im Endeffekt haben wir nichts zu verlieren. Wir können mit offenem Visier spielen und ich denke, gerade so die letzten Wochen beflügeln uns und dann schauen wir mal, was geht.
1: Das Hinspiel findet am Donnerstag in Münchberg statt. Anstoß ist um 18.30 Uhr. Die Entscheidung, ob der FC Eintracht Münchberg dann in der kommenden Saison in der Fußball-Bayernliga kickt, fällt am Pfingstmontag ab 16 Uhr im Fürther Ortsteil Stadeln.
3: Dankeschön, Thomas, für die Eindrücke. Ich glaube, da wird viel los sein am Donnerstagabend in Münchberg zum Heimspiel. Drücken euch jetzt schon die Daumen. Grüße nach Münchberg.
4: Yes, good morning.

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18: Mit Julia Krause, guten Morgen. Nach der Kommunalwahl im März sind in der vergangenen Woche die neu gewählten Stadt- und Kreisräte in Hof und Wunsiedel zusammengekommen. Heute sitzt auch der Kreistag im Landkreis Tirschenreuth erstmals bei seiner konstituierenden Sitzung zusammen, angeführt vom neuen Landrat Hubert Schicker von den Freien Wählern. Noch bevor er richtig mit der Arbeit loslegen kann, macht Schicker gerade mit Ermittlungen gegen sich auf sich aufmerksam. Die Staatsanwaltschaft Regensburg wirft ihm Insolvenzverschleppung, vorsätzlichen Bankrott und das Vorenthalten von Arbeitsentgelt vor. Eine Anklage ist noch nicht zugelassen. Auf die Ausübung seines Amtes hätten die Ermittlungen bisher auch keine Auswirkung, heißt es in diversen Medienberichten. Der Neubau einer Brücke in Wunsiedel hat auch Auswirkungen auf den Schulverkehr. Wegen der Bauarbeiten ist der Kreuzungsbereich zwischen Schulstraße, Schönlinder Weg und Nordendstraße ab heute gesperrt, auch für Fußgänger. Die Arbeiten sollen bis Ende des

0: Jahres dauern, schreibt die Stadt Wunsiedel. Die Realschüler, die sonst in der Egerstraße aus dem Bus steigen, müssen jetzt die Haltestelle am Busbahnhof nutzen. Auch Eltern, die ihre Kinder zur Schule bringen, müssen sich darauf einstellen. Die Sperrzone ist eine Sackgasse. Weil die Nordendstraße dicht ist, müssen die Grund- und Mittelschüler aus dem Norden der Stadt über die Umleitung zur Schule. Der FC Eintracht Münchberg kämpft um den Aufstieg in die Fußball-Bayernliga. Am letzten Landesligaspieltag setzten sich die Münchberger mit 2:1 gegen Jahn Forchheim durch und sicherten sich damit die Vizemeisterschaft. Man of the Match vor rund 800 Zuschauern war Lukas Köhler, der beide Münchberger Tore erzielte.
1: Ich denke, es war gute, geschlossene Mannschaftsleistung heute. Wir wollten es unbedingt, weil wir uns einfach die letzten Wochen rangekämpft haben. Wir haben uns das erarbeitet nach dem Fehlstart aus dem Winter raus. Und deswegen denke ich, haben wir es auch verdient. Und jetzt schauen wir mal, was kommt. Im Endeffekt haben wir nichts zu verlieren. Wir können mit offenem Visier spielen. Und ich denke, gerade so die letzten Wochen beflügeln uns. Und dann schauen wir mal, was geht.
0: In der Relegation kommt es zu einer Neuauflage des Duells gegen den FSV Stadeln. Das Hinspiel ist am Donnerstag um 18.30 Uhr in Münchberg. Auch der FC Vorwärts Röslau hat die Saison mit einem Erfolgserlebnis abgeschlossen. Der Tabellenletzte verabschiedete sich mit einem 1:0 Auswärtssieg beim TSV Nürnberg-Buch in die Bezirksliga.
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0: Deutschland bekommt beim Schutz von Kindern vor sexueller Gewalt in einem internationalen Vergleich gute Noten. In einer Untersuchung der englischen Denkfabrik Economist Impact landete Deutschland auf dem 3. Platz hinter Australien und Großbritannien. CSU-Chef Söder spricht sich klar gegen eine Erhöhung der Mehrwertsteuer aus. Er halte das in Zeiten hoher Inflation für das völlig falsche Signal, sagte er in der ARD. 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
3: Kurz nach halb mit einer wechselhaften Woche haben wir es diese Woche zu tun. Viel Sonnenstunden, aber immer mal auch ein kurzer, knackiger Regenschauer bzw. auch mal ein kleines Gewitter. Danach kommt die Sonne wieder durch. So wird sich das durchziehen bis rein ins Wochenende. Es wird langsam wärmer. Wir haben tagsüber dann jetzt schon 10 bis 15 bis zur Wochenmitte. Und zum Wochenende hin knacken wir die 20er-Marke. Wie schön. Das ist das Euroherz-Wetter, euer Wetter für die Region.
4: Hallo auf die Straßen. Um kurz nach 6:30 gibt es keine Staus aktuell. Aber geblitzt wird in Tierbach bei Bad Steben. Und eure Meldungen landen bitte hier über die 09281 880 880. Herr WhatsApp oder ihr ruft uns an.
2: 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Radio Euroherz am Morgen. 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Hier sind Julia und Tobi.
3: Morgen! Wenn euch was bewegt, landet das hier bei uns über die 09281 880 880 oder ihr schreibt uns via Social Media. Jetzt ganz oft vom Wochenende reingeflattert hier. Was war denn eigentlich los? Samstagabend, Samstagnacht über Hof Köditz oder auch Hof Unterkotzau. Ganz lange ist dann Hubschrauber gekreist, Polizei, Heli.
4: Okay.
3: Nehmen wir gerne mal mit in die neue Woche und fragen nach für euch.
4: Ja, absolut. Sobald es da was Neues gibt und wir eine Antwort haben, sagen wir euch Bescheid. Jetzt erstmal einen schönen Montagmorgen mit Radio Euroherz.
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0: U2's Sound zum Start in die neue Woche. Tut gut, guten Morgen.
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2: Diese Woche werden hier noch 3 Klassen zu uns kommen und sich ihre Kohle abholen. Alle, die mitgemacht haben, haben ja die Chance auf Geld für die Klassenkasse. 3 laden wir in dieser Woche hier noch zu uns ein und überreichen zusammen mit unserem Partner Willi Böhme die Schecks. Danke auf jeden Fall an alle fürs Mitmachen beim U-Tag.
3: Mit euch zusammen ist es wirklich jetzt die größte Umweltaktion der Region geworden. So viele sind fleißig. Zum Beispiel auch mit dabei jetzt die Grundschule Schauenstein.
2: Die Klasse 1b, Grüße zu euch. Die Lehrerin dort ist Laura Lauterbach. Wie war's denn jetzt beim Müllsammeln?
4: Also nicht nur ich, sondern auch die Kinder fanden die Aktion mega schön. Die waren geschockt, was man so auf die Straße wirft, waren total motiviert, so viel zu finden, wie sie nur können. Hatten wirklich Spaß, wir hatten Glück mit dem Wetter. Es war einfach ein toller Ausflug, sowohl für mich als Lehrerin, als auch für die Eltern, als auch für die Kinder. Und ich glaube, wir würden es jedes Mal wieder so machen, weil es hat auch wirklich Spaß gemacht und wir haben echt viel Verschiedenes gefunden. Und die Kinder waren auch stolz, weil nach dem Sammeln kamen dann Ideen wie, ja, wir machen das, um die Tiere zu retten oder damit die Pflanzen besser wachsen können. Und das war schon ein sehr großer Lernerfolg für die Kinder.
2: Wow. Ziel erreicht.
3: Ja.
2: Danke euch fürs Mitmachen.
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0: Heute Morgen ist es nochmal saukalt. Temperaturen zwischen 0 und 3, aber es ist schon schön sonnig. Im Lauf des Tages knacken wir auch wieder die 10er-Marke. Es kann mal einen Mini-Regenschauer geben, aber wenn, dann ist das auch schnell durchgezogen.
1: In Thierbach bei Bad Steben wird geblitzt. An der Bushaltestelle kam auch gerade nochmal von Melli. Lieben Dank dir. Und wenn ihr auch noch was habt heute Morgen, sagt uns einfach Bescheid und wir können dann alle warnen. Euch eine gute Fahrt.

0: zum Start in den Montag mit Julia Tobi. Hi.
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2: Ja, wir hoffen, ihr hattet ein tolles Wochenende. Wir von Radio Euroherz sind mit der Bike Location am Wochenende ja auch noch ein E-Bike rausgeknallt. Im Wert von 3.500 Euro. Sehr schön.
0: Ihr habt euch in der vergangenen Woche fürs Finale qualifiziert. Immer wenn der Queen-Song Bicycle Race hier lief, dann habt ihr eine WhatsApp geschickt. 10 sind mitgekommen zum Finale. Und Thorsten aus Töpen, der hat dann am Ende das Glück gehabt, war der Beste auch, zum Beispiel bei einer Challenge Fahrradschlauch wechseln, da war er ultra schnell und Er hat das E-Bike für seine Verlobte gewonnen. Thorsten, guten Morgen.
3: Guten Morgen, Julia. Guten Morgen, Tobias. Ja, ein wunderschöner Samstag war das.
0: Okay.
3: Meine Verlobte hat sich auch gefreut drüber, nachdem sie sich so lange gedrückt hat vom Fahrradkauf. Kommt jetzt nicht mehr drum weg, sich eins zu kaufen.
0: Ja, okay.
3: Und können wir gemeinsam auf Tour gehen. Ich danke euch für diesen schönen Tag und alles Gute. Ciao, Thorsten.
0: Danke, Thorsten. Auf jeden Fall perfekt.
2: Ja, fürs Herzblatt das Rad spielt. Sehr schön. Dann euch ganz viel Spaß und jetzt gibt's ja auch herrliches Radlwetter. Passt auch perfekt.
0: Schönen guten Morgen.

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12: Ich bin Justin Hamm, guten Morgen. Steuern, Rente, Gesundheit. Die Bundesregierung arbeitet an gleich mehreren großen Reformen, aber es geht nur schleppend voran. CSU-Chef Söder sieht seine Union und Koalitionspartner SPD unter Zeitdruck. In der ARD sagte er, die Bevölkerung und die Wirtschaft erwarteten einen Satz nach vorne. Dafür brauche man alle am Tisch.
13: Deswegen will ich mich nicht den ganzen Tag nur drüber aufhalten, wer hat wann, wie, wo, was, vielleicht ein bisschen mehr oder weniger gesagt. Das ist wie beim Streit in der Beziehung. Wenn man endlos debattiert, wer letzte Woche den Müll zu schlecht rausgebracht hat, dann kriegt man den Laden nicht sauber. Und deswegen plädiere ich einfach für, nach vorne zu schauen und jetzt die größeren Brocken anzupacken.
12: Beim Thema Steuern kann sich Söder auch höhere Abgaben für Reiche vorstellen, aber nur im Rahmen einer großen Steuerreform. Im Kampf gegen die russischen Angriffe kann die Ukraine mittlerweile auf Waffen mit deutlich größerer Reichweite setzen. Präsident Zelensky hat nun betont, dass das die Lage im Krieg erheblich ändert. Russen müssten sich nun Gedanken um ihre eigenen Raffinerien und Unternehmen machen, so Zelensky, und nicht mehr nur darüber, wie sie das Leben anderer Völker zerstören könnten. In Coburg wird seit gestern Abend ein 9 Jahre alter Junge vermisst. Schon am Nachmittag hatte er sich in einem unbeobachteten Moment vom Spielplatz im Hofgarten entfernt. Laut Polizei wurde Erik um 19 Uhr zuletzt an einem Kiosk gesehen. Die oberfränkische Polizei sucht aktuell mit einer Vielzahl von Streifen, Suchhunden und einem Hubschrauber. Bilder und eine genaue

0: Beschreibung von Erik gibt es unter polizei.bayern.de. Wir alle können künftig dabei mithelfen, Deutschlands Verwaltung einfacher zu machen. Unter dem Motto Deutschland, was geht, können Bürgerinnen und Bürger jetzt ihre Ideen für weniger Bürokratie einreichen. Bis Mitte Juni sammelt das Digitalministerium die Probleme über ein Online-Portal und ein Bürgertelefon. Für die wichtigsten Anliegen macht der Bund dann finanzielle Mittel locker.
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2: Mit Julia Krause. In Tirschenreuth kommen die neu gewählten Kreisräte heute zu ihrer konstituierenden Sitzung zusammen, angeführt vom neuen Landrat Hubert Schicker von den Freien Wählern. Der steht aktuell wegen Ermittlungen gegen sich in den Schlagzeilen. Die Staatsanwaltschaft Regensburg wirft Schicker Insolvenzverschleppung, vorsätzlichen Bankrott und das Vorenthalten von Arbeitsentgelt vor. Eine Anklage ist noch nicht zugelassen. Bisher hätten die Ermittlungen auch keine Auswirkungen auf Schickers Arbeit als Tirschenreuther Landrat, berichten mehrere Medien. In der Fußball-Landesliga hat sich der FC Eintracht Münchberg am Wochenende die Vizemeisterschaft gesichert und spielt damit um den Aufstieg in die Bayernliga. Der FC Vorwärts Röslau hat sich währenddessen mit einem Auswärtssieg in die Bezirksliga verabschiedet. Die Spielvereinigung Bayernhof geht mit einem 3:3 Unentschieden gegen den ATSV Erlangen in die Sommerpause der Bayernliga. Für den FFC Hof gab es in der Frauen-Bayernliga am Wochenende eine Heimniederlage gegen den FC Ruderting. Trotz einer 1:0 Führung unterlag die Mannschaft am Ende deutlich mit 2:5. 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
3: So, schauen wir mal auf die frostigen Temperaturen des Morgens. Das ist schon wieder knackig. Im Moment liegen wir bei 3 Grad in Hof und auch bei euch in Plauen. Schon Gott sei Dank mit ein bisschen Morgensonne. Wir haben 2 noch bei euch aktuell in Selb. Es wird im Laufe des Tages haben wir 10 bis 13. Meistens bleibt es auch wirklich sonnig. Zwischendurch kann mal so ein Minischauer durchrauschen. Eher später im Laufe des Tages ist dann aber auch oft gleich vorbei. Und genau dieses Wetter bleibt jetzt wirklich auch bis zum Wochenende. Hauptsächlich Sonne. Aber zwischendurch spielen Wolken und Regen halt doch immer noch mal so eine kleine Nebenrolle. Was auf jeden Fall spürbar sein wird, das sind die Temperaturen. Wir klettern in Richtung 20 diese Woche. Das ist das Euroherz-Wetter, euer Wetter für die Region.
4: Kurz nach 7, Radio Euroherz ist hier mit dem Verkehrsservice. Aktuell ohne Störungen, aber Vorsicht, geblitzt wird in Thierbach bei Bad Steben an der Bushaltestelle. Und wenn ihr noch was habt für uns, sagt Bescheid bitte über die 09281 880 880. Dankeschön.
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4: Morgen, juhu. Schöne Woche.
3: Yes, was haben wir ein bisschen vor diese Woche?
4: Diese Woche ist Zolldoch mit der Sparkasse Hochfranken. Das bedeutet, wir kommen euch im Ehrenamt besuchen. Ihr meldet mal euren Verein, eure Organisation noch an bei uns über euroherz.de und dann gibt es vielleicht 2000 Euro in dieser Woche fürs Ehrenamt. Wow. Und Julia, Radiowerkstatt, neue Auflage in dieser Woche. Geht's in die Brauerei. Julia wird Braumeisterin.
3: Ja, genau. Wir hören uns diese Woche noch live am Mittwoch ab 7. Schon mal mit bisschen Bierschaum am Morgen. Genau.
4: Ja, ihr habt auch viele To-Dos auf dem Zettel. Wir auch. Und damit uns allen eine schöne Woche. Guten Morgen.

0: hinter uns liegt ein ESC-Wochenende, Eurovision Song Contest in Wien. Mhm. Das ist so ein Highlight vom Wochenende, über das ihr heute auch nochmal in der Arbeit sprechen
1: werdet.
0: Klar,
1: da wird auch nochmal rekapituliert und nochmal aufgearbeitet und sortiert machen wir auch. Ich habe es mal komplett reingezogen, das Ding.
0: Komplett?
1: Ja.
0: Ich bin nach den Beiträgen, also bevor die Punkte dann vergeben wurden, ins Bett. Alle 25 gesehen, aber gedacht, boah. Jetzt noch, ich lasse mich überraschen.
1: Ja, okay, nee, ich fand es eine gute Show, mich hat es sehr entertained, waren schöne Acts dabei, ganz erfrischend. Leider nur nicht so dolle für Deutschland.
0: Mhm. Was sagst du dazu?
1: Sarah Engels hat ja mit Fire ihren Auftritt hingelegt. Ich muss sagen, also waren schon auch ein paar schiefe Töne dabei, gell?
0: Dünn war es manchmal von der Stimme her. So,
1: also wenn du im Vergleich zu den anderen Acts, die sind da mit Vollgas und voll Power darauf und du hast dir echt gedacht, wow, Gänsehaut, da konnte man schon meiner Meinung nach nicht mithalten. Aber ja.
0: Und ja, aber wir haben ja dann am Ende gar keine Punkte bekommen vom Publikum aus Europa.
1: Ja, es gab schon Punkte, aber wir sind eben quasi bei den Publikumsstimmen nicht unter den Top 10 gelandet. Das heißt, es gab so wenig Stimmen, dass am Ende eben die Null steht.
0: Okay. Und 12 Jurypunkte gab's. Das macht den drittletzten Platz. Noch vor Österreich, noch vor United Kingdom.
1: Mein Gott, ja.
0: Aber wir wollen gar nicht nur über die Verlierer reden, sondern auch über den Gewinner. Bulgarien.
1: Das hast du schon geahnt, gell?
0: Holt das erste Mal den Eurovision Song Contest. Ja, ich fand Polen sehr stark. Den hätte ich es auch zugetraut, so vom Song her. Aber Bulgarien habe ich mir so gedacht, das kann schon heute zünden, das Ding. Und hat's ja dann am Ende auch. Dara und Banga Ranga, das ist der Siegersong.
1: Ja, irgendwie schon sehr ohrwurmig, oder? Und trifft so den Zeitgeist der Good Vibes, macht gute Laune, man kann schön dazu abgehen. Ich glaube, das hat gerade voll eingeschlagen. Haben wir natürlich heute Morgen auch nochmal hier auf der Playlist.
0: Ja, ohrwurmig ist das Wort des Morgens. Guten Morgen.

0: So, das ist der Sieger des Eurovision Song Contest 2026. Jawohl, aus Bulgarien mit Dara. Euch damit einen schönen guten Morgen. Es gibt diese Woche jetzt endlich wieder mehr Sonne und auch wärmere Temperaturen. Es ist heute nochmal frisch bei 0 bis 3, nachher aber 10 bis 13, ganz angenehm.
1: A9 Richtung Nürnberg zwischen Marktschorgast und dem Dreieck Bayreuth-Kulmbach. 3 Kilometer stockend aktuell, da dauert es ein bisschen länger. Und der Blitzer bei Tierbach oder in Tierbach bei Bad Steben an der Bushaltestelle kam heute schon sehr oft am Morgen. Passt ihr auf und euch eine gute Fahrt. Mehr von den Straßen immer per WhatsApp oder Anruf zu uns.

0: Red Eyes gleich nach halb.
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14: Mit Julia Krause. Guten Morgen. Auf der B299 bei Mitterteich im Landkreis Tirschenreuth hat es am Sonntagvormittag ordentlich gekracht. An einer Kreuzung sind zwei Autos heftig zusammengestoßen. Insgesamt waren 6 Personen in den Autos, darunter auch ein 1-jähriges Kind, schreibt die Polizei Waldsassen. Mehrere von ihnen wurden teils schwer verletzt, heißt es. Deshalb war auch ein Großaufgebot von Rettungs- und Hilfskräften im Einsatz. Die Polizei spricht von 4 Rettungswagen, 2 Rettungshubschraubern und insgesamt 5 Notärzten. Dazu kommen noch die Kräfte der Feuerwehr. Um den genauen Unfallhergang zu klären, hat die zuständige Staatsanwaltschaft einen Gutachter dazu geholt. Auch auf der A72 im Landkreis Hof waren gestern Polizei und Feuerwehr im Einsatz. Auf Höhe Trogen hat ein Auto plötzlich angefangen zu qualmen und stand kurz darauf in Vollbrand. Der Fahrer und seine Beifahrerin haben es aber rechtzeitig rausgeschafft und sind nicht verletzt worden. Grund für den Brand war wohl ein technischer Defekt, schreibt die Hofer Verkehrspolizei. Der Bratwurstkönig 2026 kommt aus Nürnberg. Dirk Freiberger hat beim 13. Fränkischen Bratwurstgipfel in Pegnitz zum 3. Mal die Krone geholt. Zum Liebling der rund 11.000 Besucher wurde aber auch die Metzgerei Wunderlich aus Kirchenlamitz. Die Familienmetzgerei, in der 3 Generationen gemeinsam arbeiten, holte sich beide Publikumspreise und landete in der Gesamtwertung auf Platz 2 als beste oberfränkische Metzgerei. Anina von der Metzgerei Wunderlich.
15: Wir sind natürlich super zufrieden und super stolz auf uns. Wir haben am Anfang gesagt, dabei sein ist erstmal alles.

0: Mal anschauen, wie alles wird, und wir sind natürlich super froh, dass es jetzt gleich für mehrere Titel gereicht hat. Wir sind schon immer stolz auf die Familie und es macht einfach Spaß, mit der ganzen Familie im Stand zu stehen, und es ist einfach was Tolles.
1: Diesmal waren 7 Metzgereien aus Ober- und Unterfranken beim Pegnitzer Bratwurstgipfel an den Start gegangen. Der Neubau einer Brücke in Wunsiedel hat auch Auswirkungen auf den Schulverkehr. Wegen der Bauarbeiten ist der Kreuzungsbereich zwischen Schulstraße, Schönlinder Weg und Nordendstraße ab heute gesperrt, auch für Fußgänger. Die Arbeiten sollen bis Ende des Jahres dauern, schreibt die Stadt Wunsiedel. Die Realschüler, die sonst in der Egerstraße aus dem Bus steigen, müssen jetzt die Haltestelle am Busbahnhof nutzen. Auch Eltern, die ihre Kinder zur Schule bringen, müssen sich darauf einstellen. Die Sperrzone ist eine Sackgasse. Weil die Nordendstraße dicht ist, müssen die Grund- und Mittelschüler aus dem Norden der Stadt über die Umleitung zur Schule.
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1: In Coburg wird seit gestern Abend der 9-jährige Erik vermisst. Schon am Nachmittag hatte er sich in einem unbeobachteten Moment vom Spielplatz im Hofgarten entfernt. Die oberfränkische Polizei ist aktuell mit einer Menge Streifen, Suchhunden und einem Hubschrauber im Einsatz. 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
3: Morgen euch mit Sonnenscheinwetter diese Woche, sehr gut. Und die Eisheiligen sind ja noch durch. Also heute ist noch mal so ein kalter Morgen, aber dann hat sich das mit dem Nachtfrost auch erledigt.
4: Yes.
3: Check. Ja, dann könnt ihr draußen loslegen, ohne dass was erfriert. Es ist von heute bis zum Wochenende so, dass wir tagsüber ja dann auch immer wärmere Werte bekommen. Mitte der Woche 15, zum Wochenende 18 bis 20. Zwischendurch kann es immer mal ganz kurz nass werden. Das ist so ganz knackig mal schnell ein Wölkchen so gefühlt. Und das entlädt sich dann mal, vielleicht auch stellenweise mal mit einem kleinen Gewitter. Aber es ist eine Minutenangelegenheit und dann kommt auch die Sonne schon wieder durch. Also habt mal einen kleinen Schauer mit auf dem Schirm. Ansonsten Sonne genießen. Das ist das Euroherz Wetter. Euer Wetter für die Region.
5: Hallo, auf die Straßen, der Radio Euroherz Verkehrsservice mit der A9 Richtung Nürnberg zwischen Markt Schorgast und Bad Benneck-Himmelkron, 2 Kilometer Stau. Und geblitzt wird in Tierbach bei Bad Steben an der Bushaltestelle. Und eure Staus und eure Blitzer, die landen bitte bei uns über die 09281 880 880.
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5: Ah, das Wochenende liegt hinter uns. Viele waren unterwegs in der Region und haben das Wochenende genossen. 11.000 Menschen zum Beispiel auch beim Bratwurstgipfel in Pegnitz, hier bei uns in Oberfranken.
3: Ja, und mega auch für die Region, denn wir feiern hier richtige Preise und richtige Titel. Und zwar hat eine Metzgerei hier in Kirchenlamm jetzt ganz schön abgeräumt.
5: Das sind wir heute Morgen gleich.
3: Ja.

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0: Morgen zusammen. Gleich wird's 7:45. Kommt gut in die Woche und wir feiern heute Morgen eine Metzgerei aus Kirchenlamitz. Das erste Mal angetreten beim fränkischen Bratwurstgipfel und gleich Titel abgeräumt. Wow.
1: Mega. Ja, macht uns saustolz heute Morgen. Und zwar ist das die Metzgerei Wunderlich aus Kirchenlamitz angetreten und dann auch gleich Platz 2 bekommen von der Jury in der Kategorie klassische Bratwurst.
0: Okay.
1: Aber noch viel mehr der Knaller ist eigentlich, dass die Menschen, die Besucher, so sehr begeistert waren. Denn es gab 2 Publikumspreise am Wochenende. Einmal auch für die klassische Bratwurst und dann auch für die Kreativbratwurst. Da gab es den Bratwurst-Hotdog, den die Metzgerei mitgebracht hat.
0: Unser Kollege Christian Höret hat dort auch moderiert am Nachmittag und sich am Nachmittag dann auch mit Jonas und Anina nach dem Sieg und nach der Siegerehrung unterhalten haben.
2: Wir freuen uns richtig, dass das Publikum die Mehrheit für uns entschieden hat. Und für uns ist es einfach der wichtigste Titel, dass es den Besuchern bei uns am besten geschmeckt hat oder dass wir sie überzeugt haben.
3: Der alte und neue fränkische Bratwurstkönig hat gesagt, beim allerersten Mal ist er komplett leer ausgegangen. Anina, ihr wart zum ersten Mal dabei. Wie seid ihr mit dem Ergebnis zufrieden? Weil ihr habt ja auch bei der Kreativen seid auf Platz 2 gelandet, ne?
4: Also wir sind natürlich super zufrieden und super stolz auf uns. Wir haben am Anfang gesagt, dabei sein ist erstmal alles. Erstmal anschauen, wie alles wird. Und wir sind natürlich super froh, dass es jetzt gleich für mehrere Titel gereicht hat.
3: Und wenn ich jetzt euch so sehe, das ganze Team, ne, 6. Generation, der Vater, der Bernd, wie er da immer noch Bratwurst rausbrät, der Oberwalter, der Christoph, was ist denn das, da leuchten deine Augen, Anina, wenn du von der Metzgerei Wunderlich erzählst, weshalb gehen ihr zwei jungen Leute jetzt auch in dieses wunderschöne Handwerk?
4: Wir sind schon immer stolz auf die Familie und es macht einfach Spaß, mit der ganzen Familie im Stand zu stehen und es ist einfach was Tolles.
3: Krieg ich ja Gänsehaut. Jonas, erster Bratwurstgipfel ist rum. Weshalb habt ihr überhaupt hier mitgemacht? Das ist ja auch eine ganz kuriose Geschichte.
5: Letztes Jahr waren wir hier als Besucher und da hat der Metzgerkollege Freiberger auf der Bühne gesagt, alle Metzger, die hier nicht sind und mitmachen, sind alles Luschen. Und dann haben wir uns gesagt, in der Metzgerei waren wir alle am Tisch. Das lassen wir uns nicht gefallen und dann zeigen wir ihnen mal, wer die Luschen sind.
3: Ihr seid keine Luschen und ihr seid vor allem die Sieger der Herzen hier der Menschen.
4: Ja, genau. Also wir sind echt super stolz und glücklich und nächstes Jahr sind wir auf jeden Fall wieder dabei.
5: Das war eine richtig geile Veranstaltung, also Respekt, was hier aufgezogen wird und auch im Wiesweier Park, das ist eine richtig geile Location. Mhm.
0: Glückwunsch und schöne Grüße nochmal nach Kirchenlamitz. Ihr habt dort eine ausgezeichnete Metzgerei. Also die sind jetzt beim Bratwurstgipfel so richtig groß rausgekommen.
1: Top.
0: Grüße.

0: Sonne ist da. Kann heute später mal einen Regenschauer geben. Später am Abend. Aber ansonsten bleibt die Nummer heute trocken. Bis zu 13 Grad in der Spitze.
1: A9 Richtung Nürnberg zwischen Markt Schorgast und Bad Benneck-Himmelkron. 2 Kilometer Stau aktuell und geblitzt wird in Tierbach bei Bad Steben. Gute Fahrt.
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1: Die fetten Jahre sind vorbei, zumindest für große Discos. Ja, während es in den 90ern reichte, einen DJ zu organisieren und eine Lagerhalle mit fetten Boxen auszurüsten, müssen sich Großclubbetreiber heute ganz schön ins Zeug legen, um überhaupt noch Publikum zu bekommen.
2: Ja, der Trend ist klar. Raus aus den großen Clubs, rein in die kleinen. Mhm. Und eine weitere Option ist raus ins Freie. Denn wenn das Wetter schön ist, hängen immer mehr Leute in Parks oder auf öffentlichen Plätzen ab. Die ganze Stadt ist heute Feierplatz. Partys sind nicht mehr auf eingeschränkte Orte definiert, die genau dafür gemacht und gedacht sind, sondern gefeiert wird einfach überall.
1: Und Fakt ist, die Zahl der Discos in Deutschland ist in den letzten 10 Jahren von 2100 auf 1700 zurückgegangen. Erst am Wochenende hat mit der Susi in Bad Weißenstadt wieder eine Disco für immer geschlossen.
2: Ja, nach der Corona-Krise und den Lockdowns ist die Szene einfach nicht mehr in Schwung gekommen. Außerdem wird Musik inzwischen anders, sprich digital konsumiert. Und auch Festivals sind immer wichtiger geworden.
1: Wie ist das bei euch? Geht ihr noch in Diskotheken feiern oder habt ihr euch anders orientiert? Ihr stimmt ab auf Facebook und Instagram in unseren Stories und ihr schickt uns eure Meinung gerne auch als WhatsApp-Sprachnachricht 09 281 880 880.
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0: Montag euch mit Radio Eurer Herz. Ed Sheeran hier bei uns auf der Playlist.
1: Und natürlich auch eure Lieblings-Taylor. Zum Start in die neue Woche. Taylor Swift gleich.
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13: Ich bin Justin Hamm, guten Morgen. Deutschland, was geht? Unter diesem Motto können wir uns nun alle an der Modernisierung unseres Landes beteiligen. In einem sogenannten Bürger-Hackathon kann jede und jeder seine Ideen einreichen, wie die Verwaltung vereinfacht werden kann. Tanja Wagner, wie funktioniert das Ganze denn?
14: Bis 14. Juni sollen Bürgerinnen und Bürger am Telefon oder online Ideen liefern, um alltagsnahe Probleme beispielsweise bei Steuern und Sozialleistungen zu lösen. Ab Juli wird dann über die Ideen abgestimmt und es werden umsetzbare Konzepte daraus gemacht. Die vielversprechendsten Ansätze sollen dann im Folgejahr direkt in die Bundesverwaltung integriert werden, lautet das offizielle Versprechen.
13: Innenminister Dobrindt will stark in den Bevölkerungsschutz investieren. Medienberichten zufolge soll es um ein Sonderprogramm in Höhe von 10 Milliarden Euro gehen. Für zusätzliche Ausrüstung, Gebäude, Personal und Technik. Der Bild sagte Dobrindt, die Aufrüstung geschehe mit klarer Kante gegen hybride Bedrohungen. 2025 wurden weltweit so viele Menschen hingerichtet wie seit 44 Jahren nicht mehr. Die Menschenrechtsorganisation Amnesty zählte mindestens 2700 Hinrichtungen in 17 Ländern. Die Dunkelziffer dürfte laut den Experten noch viel höher liegen. Die Todesstrafe sei die extremste Form staatlicher Gewalt, heißt es. Der massive Anstieg der Zahlen ist auf den Iran zurückzuführen. Die weltweit höchste Zahl an Hinrichtungen gibt es aber in China. 10 Jahre Bauzeit, rund 400 Millionen Euro Kosten. In München wird heute das neue Strafjustizzentrum eröffnet. Der Bau wird künftig 5 Gerichte und 2 Staatsanwaltschaften beherbergen. Während der Bauzeit hat es einige Rückschläge.

0: gegeben, zum Beispiel, dass plötzlich bemerkt wurde, dass die Gefangenentransporte nicht in die Tiefgarage passen. Nun ist alles ready. Rund 1300 Menschen werden im neuen Strafjustizzentrum arbeiten.
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2: Mit Julia Krause. In Wunsiedel kommt es ab heute zu Einschränkungen im Schulverkehr. Grund dafür ist der Brückenneubau in der Schulstraße. Der Kreuzungsbereich zwischen Schulstraße, Schönlinder Weg und Nordendstraße ist deshalb ab heute gesperrt, auch für Fußgänger. Was sich dadurch konkret im Schulbusverkehr ändert, könnt ihr auf euroherz.de nachlesen. Den Titel Bratwurstkönig 2026 hat sie zwar nicht geholt, dafür ist die Metzgerei Wunderlich aus Kirchenlamitz definitiv Sieger der Herzen beim 13. Fränkischen Bratwurstgipfel in Pegnitz. Die Familienmetzgerei aus dem Landkreis Wunsiedel holte sich beide Publikumspreise und landete in der Gesamtwertung auf Platz 2 als beste oberfränkische Metzgerei. Beim Fränkischen Bratwurstgipfel sind heuer 7 Metzgereien aus Ober- und Unterfranken an den Start gegangen. 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
3: Moin zusammen um kurz nach 8. Eure neue Woche jetzt endlich auch wärmer. Wir haben schön viel Sonne mit dabei und das zeigt sich eben auch auf den Thermometern. Wir haben dann 15 bis ja, Richtung Wochenende auch zu 20 Grad. Grundsätzlich ist das Thema dann Nachtfrost auch erledigt. Check. Nach den Eisheiligen kann jetzt alles schön aus, was wächst und blüht. Es bleibt nichtsdestotrotz ein bisschen wechselhaft. Wir haben immer wieder auch Wolken und mal kleinere Schauer, stellenweise auch mal ein Gewitter mit dabei. Auch das zieht sich bis rein ins Wochenende. Das ist das Euroherz-Wetter, euer Wetter für die Region.
4: Kurz nach 8, Radio Euroherz hier mit dem Verkehrsservice. Aktuell gibt es keine Störungen. Wenn ihr was habt für uns, sagt bitte Bescheid über die 09281 880 880. Aber geblitzt wird aktuell in Thierbach bei Bad Steben an der Bushaltestelle. Hier bitte aufpassen. Und ab heute gibt es eine neue Baustelle für alle Frankenwald-Pendler über die B173. Ab Schwarzenbach am Wald bis Wallenfels wird jetzt gut einen Monat gebaut. Und auch die Umgehung Wallenfels wird erneuert. Das dauert sogar dann noch ein bisschen länger. Eine Umleitung für euch ist da ab sofort dann weiträumig eingerichtet. Ist ein bisschen nervig, aber ist halt so in diesem Sommer. Dafür haben wir dann eine neue Straße. Kommt gut an.
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4: Schönen Montag und Münchberg ist ja komplett aus dem Häuschen seit dem Wochenende.
3: Zu Recht. Ja, FC Eintracht Münchberg hat gespielt jetzt am Wochenende und einen Sieg hingelegt. Bedeutet jetzt, Münchberg spielt um den Aufstieg in die Bayernliga.
4: Wow. Alles dazu gibt's gleich von unserem Sportchef Thomas Bloss.
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0: Guten Morgen euch mit Tobi und Julia. Ihr verbringt gerade ja viel Zeit auch am Wochenende mal auf dem Fußballplatz. Und in Münchberg, da gab es jetzt am Wochenende richtig fette Emotionen beim FC Eintracht.
1: Die haben eine Wahnsinns-Aufholjagd hingelegt. Also die haben ja eigentlich mit dem Aufstieg gar nichts mehr zu tun gehabt. Und jetzt ist es so, dass sie die Möglichkeit haben, doch aufzusteigen in die Bayernliga, also in die fünfte Liga. Das ist seit dem Wochenende fix.
0: Ja, Radio Eurer Herz, ganz nah dran bei euch auf dem Rasen. Eurer Herz, Sportchef Thomas Ploss.
2: Nach 95 Minuten stand ein hochverdienter 2:1 Heimsieg gegen Jan Forchheim auf der Anzeigetafel der Fortuna Arena. Damit ist der FC Eintracht Münchberg nach 34 Spieltagen Landesliga-Vizemeister und kämpft nun in der Relegation um den Aufstieg in die Bayernliga. Kapitän Julian Ott.
3: Unfassbar stolz. Wir kommen aus einer ganz wilden Saison. So nach dem Spiel ist es unfassbar, was passiert ist. Jeder, der das Spiel gesehen hat, weiß, dass wir wirklich alles reingekaut haben und es ist der Lohn. Aktuell ist es auch noch ein bisschen surreal, weil wir waren vor 5-6 Wochen weg, es war vorbei und jetzt stehen wir hier und jubeln alle. Unglaublich.
2: Man of the Match vor rund 800 Zuschauern war Stürmer Lukas Köhler mit seinem Doppelpack.
4: Unbeschreiblich ist geil. Der doppelte Köhler, weiß ich nicht. Ich denke, es war gute, geschlossene Mannschaftsleistung heute. Wir wollten es unbedingt, weil wir uns einfach die letzten Wochen rangekämpft haben. Wir haben uns das erarbeitet nach dem Fehlstart aus dem Winter raus und deswegen denke ich, haben wir es auch verdient und jetzt schauen wir mal, was kommt.
2: Die Saison geht für Münchberg nun also in die Verlängerung und Kapitän Julian Ott freut sich auf die Spiele.
3: Wir haben von Anfang an gesagt, wir wollen nach oben. Wir wollen es versuchen. Wir sind hier, um es zu probieren. Und wir wollen es unbedingt probieren. Und jeder, der heute zuschaut, weiß, dass wir wollen und dass wir alles reinhauen. Und dann schauen wir, was rauskommt.
2: In der Relegation trifft man nun in Hin- und Rückspiel auf den FSV Stadeln. Damit kommt es zur Neuauflage des Duells der Vorsaison. Damals ist Münchberg abgestiegen. Dieses Mal will man es besser machen. Und besonders zu Hause unter dem Ruhrbühl ist der FC Eintracht eine Macht. Von 17 Spielen hat man nur eines verloren, 12 dagegen gewonnen.
3: Hier muss uns jemand schlagen. Am Ende ist es genau das. Wir sind vorbereitet, wir haben Bock, wir wollen und wir werden von nichts zurückschrecken im Notfall.
2: Gegen Stadeln wird es wieder auf Lukas Köhler und seine Tore ankommen. Der Münchberger Torjäger sieht's gelassen.
4: Im Endeffekt haben wir nichts zu verlieren. Wir können mit offenem Visier spielen und ich denke, gerade so die letzten Wochen beflügeln uns und dann schauen wir mal, was geht.
2: Das Hinspiel findet am Donnerstag in Münchberg statt. Anstoß ist um 18.30 Uhr. Die Entscheidung, ob der FC Eintracht Münchberg dann in der kommenden Saison in der Fußball-Bayernliga kickt, fällt am Pfingstmontag ab 16 Uhr im Fürther Ortsteil Stadeln.
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0: Morgen euch mit dem Lenny. Und ja, auch schön mit der Sonne. Wir haben heute viel davon und auch locker um die 15 Grad nachher in der Tagesspitze. Am Abend kann mal ein kleiner Schauer oder auch mal ein kleines Gewitter dabei sein.
1: Hallo auf die Straßen, guten Morgen. Achtung bitte auf der A9 Richtung Nürnberg. 2 Kilometer Stau zwischen Markt Schorgast und dem Dreieck Bayreuth-Kulmbach. Und geblitzt wird in Tierbach bei Bad Steben. Gute Fahrt euch!

0: halb neun.
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0: In dieser Woche bekommen wir hier noch vor den Ferien Besuch von drei Schulklassen, die mit dabei waren beim ganz anderen Unterrichtstag und wollen euch einfach noch Geld mitgeben für die Klassenkasse. Das ist unsere Aktion mit der Firma Willi Böhme.
2: Ja, und das hat sich zu einer Riesenaktion entwickelt, zur größten Umweltaktion hier in der Region. Dank euch, weil ihr so fleißig dabei seid, wie zum Beispiel jetzt auch die Grundschule Schauenstein.
0: Die Klasse 1b war jetzt eben unterwegs. Heute Morgen ist die Lehrerin bei uns, Laura Lauterbach. Was hat's euch gebracht und wie war's?
3: Also nicht nur ich, sondern auch die Kinder fanden die Aktion mega schön. Die waren geschockt, was man so auf die Straße wirft, waren total motiviert, so viel zu finden, wie sie nur können. Hatten wirklich Spaß, wir hatten Glück mit dem Wetter. Es war einfach ein toller Ausflug, sowohl für mich als Lehrerin, als auch für die Eltern, als auch für die Kinder. Und ich glaube, wir würden das jedes Mal wieder so machen, weil es hat auch wirklich Spaß gemacht und wir haben echt viel Verschiedenes gefunden. Und die Kinder waren auch stolz, weil nach dem Sammeln kamen dann Ideen wie, ja, wir machen das, um die Tiere zu retten oder damit die Pflanzen besser wachsen können. Und das war schon ein sehr großer Lernerfolg für die Kinder.
0: Großer Lernerfolg. So soll es sein.
2: Ja.
0: Danke euch fürs Mitmachen. 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
17: Mit Julia Krause, guten Morgen. Nach der Kommunalwahl im März sind in der vergangenen Woche die neu gewählten Stadt- und Kreisräte in Hof und Wunsiedel zusammengekommen. Heute sitzt auch der Kreistag im Landkreis Tirschenreuth erstmals bei seiner konstituierenden Sitzung zusammen, angeführt vom neuen Landrat Hubert Schicker von den Freien Wählern. Noch bevor er richtig mit der Arbeit loslegen kann, macht Schicker gerade mit Ermittlungen gegen sich auf sich aufmerksam. Die Staatsanwaltschaft Regensburg wirft ihm Insolvenzverschleppung, vorsätzlichen Bankrott und das Vorenthalten von Arbeitsentgelt vor. Eine Anklage ist noch nicht zugelassen. Auf die Ausübung seines Amtes hätten die Ermittlungen bisher auch keine Auswirkung, heißt es in diversen Medienberichten. Auf der B173 im Frankenwald solltet ihr ab heute mit einer Vollsperrung rechnen, und zwar zwischen Schwarzenbach am Wald und Wallenfels im Landkreis Kronach. Über einen Monat arbeitet das staatliche Bauamt Bayreuth auf der Strecke an der Fahrbahn. Die Umleitung führt großräumig über die B303 nach Oberrodach, Rugendorf, Stadtsteinach, Untersteinach und

0: Himmelkron auf die A9 bis zur Anschlussstelle Neila-Selbitz. Von dort aus geht's auf die B173 Richtung Schwarzenbach am Wald und umgekehrt. Der regionale Verkehr geht über die Staatsstraßen im Frankenwald. Eine Übersicht findet ihr auf euroherz.de. In Plauen dreht sich heute alles um Bildung und Weiterbildung. Auf der Bildungsmesse im Berufsinformationszentrum stellen 15 regionale Institutionen ihre Qualifizierungsangebote vor. Vorträge zwischen 9 und 11 Uhr geben Einblicke in Beschäftigungschancen in naturwissenschaftlich-technischen Jobs und anderen Berufsfeldern, die in der Zukunft wichtig werden.
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0: Deutschland, was geht? Unter diesem Motto können wir uns nun alle an der Modernisierung unseres Landes beteiligen. In einem sogenannten Bürger-Hackathon kann jede und jeder seine Ideen einreichen, wie die Verwaltung vereinfacht werden kann. Innenminister Dobrindt will stark in den Bevölkerungsschutz investieren. Medienberichten zufolge soll es um ein Sonderprogramm in Höhe von 10 Milliarden Euro gehen für zusätzliche Ausrüstung, Gebäude, Personal und Technik. 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
2: Kurz nach halb haben wir's. Servus euch in der neuen Woche. Wir hatten jetzt nochmal eine knackige Nacht. Also ich meine damit immer frosty, aber das ist jetzt auch das eisheiligen Finale gewesen. Und jetzt ist das Thema auch durch, juhu. Wir haben nachts deutliche Pluswerte jetzt künftig und haben auch tagsüber schön warme Sommerwerte. 15 heute, bis zum Wochenende auch um die 20. Hauptsächlich viel Sonne. Allerdings haben wir zwischendurch auch immer mal so einen kurzen, knackigen Schauer oder stellenweise auch mal ein kleines Gewitter mit dabei. Das ist das Euroherz-Wetter, euer Wetter für die Region.
3: Kurz nach 8:30, der Radio Euroherz Verkehrsservice ist hier. Aktuell mit der A9 Richtung Nürnberg zwischen Marktschorgast und dem Dreieck Bayreuth-Kulmbach. 3 Kilometer stockend, ihr braucht ein bisschen länger. A72 Hof in Richtung Chemnitz zwischen der Landesgrenze und Pirk, eine Baustelle. Die rechte Spur ist dann bis heute Mittag gesperrt und geblitzt wird in Tierbach bei Bad Steben. Eure Meldungen gerne an uns 09281 880 880.
1: 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Hier sind Julia und Tobi.
2: Schönen guten Morgen in der neuen Woche. Es wird Sommer und da merkt man schon, alle kommen wieder rausgekrochen und machen auch mal einen Ausflug. Auch hier in der Region gibt es internationale Gäste gerade
3: schon. Crazy, crazy. Ich war am Sonntagmorgen beim Bäcker und in Rehau war die Mini-EM und der FC Porto hat dort auch wieder gewonnen, wie schon so häufig in den letzten Jahren. Und dann waren so viele Gäste aus Portugal auch da, die eben sich was Schönes gekauft haben oder
2: beim
3: frühstücken
2: Bäcker
3: wollten.
2: Ja, genau. Bestimmt kein Nougat-Herrnler bestellt.
3: Nein, also Cappuccino.
2: Cappuccino, okay.
3: Ja, und auch crazy, Samstagabend waren wir schnell was essen und dann kommen an unseren Tisch 3 Hamburger. Mhm. Noch nie in der Region groß gewesen, setzen sich dahin und dann sage ich so, wo kommt ihr her, Hamburg? Was macht ihr hier? 12 Gipfeltour sind die gewandert im Fichtelgebirge und sind dann eben an der Endstation noch was essen gegangen.
2: Das ist, wir leben in der schönsten Region, in der hier Menschen Urlaub machen.
3: So ist es.
2: Guten Morgen.

0: Dreiviertel neun wird es gleich bei euch in der Arbeit heute garantiert auch nochmal Thema, der ESC am Samstagabend in Wien. Wien war ein guter Gastgeber.
1: Ja.
0: Deutschland hinten dran.
1: Das war wie immer irgendwie, eigentlich, oder? Ja, fast schon zu erwarten. Ich muss sagen, ich habe die Show sehr genossen. Es war sehr entertainend. Und insgesamt, meine persönliche Meinung, konnte Deutschland da einfach auch nicht mithalten. Waren auch ein paar schiefe Töne dabei bei Sarah Engels. Also, da haben die anderen schon mehr gerockt, oder?
0: Das hier ist der Gewinner, Bulgarien.

0: oft hören diesen Sommer, glaube ich. Schöner Party-Hit, so richtig Good Vibes, ganz frisch, ganz modern, gell? Irgendwie, ja, auch total im Ohrwurm. Modus schon drin heute Morgen bei
1: uns. Der nächste ESC, also dann in Bulgarien in einem Jahr. Das gab es noch nie. Also Bulgarien hat erstmals gewonnen. Deutschland

0: Montag mit jetzt auch deutlich mehr Feuer beim Frühsommerwetter. Der Mai dreht jetzt auf diese Woche. Wir haben heute bis zu 15 Grad Sonne. Am Abend stellenweise ja mal einen kleinen Schauer oder Gewitter. Ansonsten ganz fein.
1: A9 Richtung Nürnberg zwischen Markt Schorgast und dem Dreieck Bayreuth-Kulmbach. 1 Kilometer stockend. Geblitzt wird in Tierbach bei Bad Steben. Achtung! Und habt ihr noch was für uns? Dann sagt bitte Bescheid. 09 281 880 880.

0: Schönen Montag euch mit Radio Euro Herz.
1: Morgen.
0: Wir sind Julia und Tobi. Ich persönlich liebe Bratwurstduft. Also wenn es so am Wochenende irgendwo aus einem Garten qualmt und es riecht nach Bratwurst, ist einfach herrlich. Weißt du, wie es dann riecht, wenn 7 Metzgereien aus ganz Franken bei der Bratwurstmeisterschaft antreten und das in Pegnitz?
1: Kannst mir vorstellen.
0: Glaub, fantastisch.
1: Da tropft der Zahn. Ja, war jetzt am Wochenende der fränkische Bratwurstgipfel und wir haben besonders hingeguckt, denn wir hatten auch eine Metzgerei hier aus der Region mit dabei, aus Kirchenlamitz, die Metzgerei. Wunderlich ist das und die haben ja auch abgeräumt.
0: Publikumspreis. Also das Publikum konnte dort per QR-Code abstimmen. Bei der klassischen und bei der kreativen Bratwurst.
1: Mega.
0: Top-Preis. Also kreative Bratwurst war ein Hotdog, ein fränkischer Hotdog. Und sie haben auch den Jurypreis gewonnen, also zweiter Platz

0: bei der klassischen Bratwurst. Anina und Jonas, total happy am Abend.
1: Ja, genau. Also wir sind natürlich super zufrieden und super stolz auf uns. Wir haben am Anfang gesagt, dabei sein ist erstmal alles. Erstmal anschauen, wie alles wird. Und wir sind natürlich super froh, dass es jetzt gleich für mehrere Titel gereicht hat.
2: Letztes Jahr waren wir hier als Besucher. Und da hat der Metzgerkollege Freiberger auf der Bühne gesagt, alle Metzger, die hier nicht sind und mitmachen, sind alles Luschen. Und dann haben wir uns gesagt, in der Metzgerei waren wir alle am Tisch. Das lassen wir uns nicht gefallen und dann zeigen wir ihnen mal, wer die Luschen sind.
1: Also wir sind echt super stolz und glücklich und nächstes Jahr sind wir auf jeden Fall wieder dabei.
2: Das war eine richtig geile Veranstaltung, also Respekt, was hier aufgezogen wird und auch im Wiesweier Park, das ist eine richtig geile Location.
0: Das sind die beiden aus Kirchenlamitz, Grüße dorthin und herzlichen Glückwunsch auch von uns. Der Bratwurstkönig kommt aus Nürnberg, Dirk Freiberger hat wieder gewonnen, schon zum dritten Mal die Bratwurstkrone geholt.
3: Ja, aber die Bratwurstgewinner der Herzen.
0: Das sind die Kirchenlamitzer, ja.

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6: Ich bin Justin Hamm, guten Morgen. Der Aufwärtstrend beim Wohnungsbau in Deutschland hält an. Im März wurden bundesweit 21.800 neue Wohnungen genehmigt. Das waren fast 12% mehr als ein Jahr zuvor. Allgemein sieht es im ersten Quartal deutlich besser aus als letztes Jahr. Der so wichtige Wohnungsbau erholt sich langsam von einer tiefen Krise. Gründe dafür sind, dass die Zinsen wieder etwas gesunken sind und Genehmigungen mittlerweile schneller vergeben werden. Der seit gestern Abend vermisste 9-Jährige aus Coburg ist zurück bei seiner Familie. Er wurde in den frühen Morgenstunden in einem Zug gefunden, so die Polizei. Der Junge hatte sich gestern Nachmittag unbemerkt von einem Spielplatz entfernt und war dann am Abend bei einem Kiosk gesehen worden. Die Polizei suchte mit vielen Kräften, Hunden und einem Hubschrauber. Nun also das Happy End. Wie können Bürgerinnen und Bürger über den Tankrabatt hinaus entlastet werden? Auf diese Frage fehlt der Bundesregierung noch die Antwort. Wirtschaftsministerin Reicher hat sich nun für eine Senkung der Stromsteuer ausgesprochen. Die müsse kommen, wenn es im Haushalt wieder Spielraum gibt, so die CDU-Politikerin. Dirk Zeitler berichtet.
7: Bisher wurde die Stromsteuer nur für die Industrie, das produzierende Gewerbe sowie die Land- und Forstwirtschaft gesenkt, nicht aber für die privaten Haushalte und alle Unternehmen. Angesichts der Kosten von 5,4 Milliarden Euro konnten sich die Koalitionspartner nicht auf eine Gegenfinanzierung einigen. Auch jetzt zeichnen sich keine finanziellen Spielräume ab, es fehlt einfach das Geld.
6: US-Präsident Trump hat dem Iran gewohnt martialisch gedroht. Die Uhr ticke und der Iran solle sich besser schnell bewegen, sonst werde von ihm nichts übrig bleiben. Das hat Trump auf Truth Social geschrieben. Die USA und Israel haben die Angriffe auf den Iran vor fast 5 Wochen offiziell ausgesetzt. Weiter wartet Washington aber vergeblich auf Irans Bereitschaft zur Verhandlung eines Friedensabkommens.
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8: Mit Julia Krause. Im Frankenwald kommt ab heute eine großräumige Umleitung auf euch zu. Wegen der Fahrbahnerneuerung auf der B173 ist der Bereich zwischen Schwarzenbach am Wald und Wallenfels im Landkreis Kronach voll gesperrt. Das soll über einen Monat dauern, schreibt das staatliche Bauamt Bayreuth. Die Umleitung führt über die B303 bis nach Himmelkron und dann auf die A9 bis zur Anschlussstelle Neila-Selbitz. Im Detail findet ihr die Umleitungsstrecke auf euroherz.de. In der Fußball-Landesliga hat sich der FC Eintracht Münchberg am Wochenende die Vizemeisterschaft gesichert und spielt damit um den Aufstieg in die Bayernliga. Der FC Vorwärts Röslau hat sich währenddessen mit einem Auswärtssieg in die Bezirksliga verabschiedet. Die Spielvereinigung Bayernhof geht mit einem 3:3 Unentschieden gegen den ATSV Erlangen in die Sommerpause der Bayernliga. Für den FFC Hof gab es in der Frauen-Bayernliga am Wochenende eine Heimniederlage gegen den FC Rudating. Trotz einer 1:0 Führung unterlag die Mannschaft am Ende deutlich mit 2:5. 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

0: WhatsApp. Schön fühlt's, Sonne ist dabei jetzt hier in der neuen Woche. Allerdings bleibt's trotzdem auch wechselhaft. Immer mal wieder Wolken, Schauer oder auch Gewitter. Könnt ihr jetzt jeden Tag mit einplanen für alles, was ihr draußen vorhabt. Lieber mal noch einen Plan B. Es wird oft immer nicht lang dauern, dann ist die Sonne wieder da. Aber bevor ihr dann im Regen steht, ist es nice to know. Insgesamt wird es jetzt auch deutlich wärmer. Die Eisheiligen sind durch. Es war jetzt nochmal eine knackige Nacht, aber damit sind wir künftig jetzt frostfrei in den Nächten. Tagsüber heute schon mal um die 15, in den nächsten Tagen eher 18 bis 20. Das ist das Euroherz-Wetter, euer Wetter für die Region.
1: Kurz nach 9, hier ist Radio Euroherz mit dem Verkehrsservice und der A72 Richtung Chemnitz. Zwischen der Landesgrenze und Pirk, Achtung, rechte Spur gesperrt. Bis heute Nachmittag geblitzt wird in Tierbach bei Bad Steben. Und wo noch? Sagt uns Bescheid über die 09281 880.
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1: Morgen! Hey. Wir reden heute schon den ganzen Morgen über den ESC und den Sieg Bulgariens. Es hat sich echt festgebrannt.
0: Dara mit dem Siegersong. Auch heute Morgen bei uns auf der Playlist. Bleibt schon im Hirn, das ist ja richtig gepflanzt.
1: Und wie fandet ihr den ESC? Bitte gerne noch mitreden über die 09281 880 880. Schöne Frühstückspause.
0: Jawohl, und schöne neue Woche mit uns.

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1: Jawohl, wir haben am Wochenende noch ein Bike rausgehauen.
2: Ja.
1: Die Bike Location und wir von Radio Euroherz im Wert von 3.500 Euro.
2: Ja, es gab 10 Finalplätze, die habt ihr euch geholt hier. Immer wenn Queen und Bicycle Race lief, dann habt ihr eine WhatsApp geschickt. Und wir haben einen mitgenommen aus jeder Runde mit ins Finale zur Bike Location. Und dort gab es dann nochmal ein paar Aufgaben. Thorsten war am Ende der Beste. Und gerade bei der letzten Aufgabe, nämlich einen Fahrradschlauch auf Zeit zu wechseln, war ja einfach der Schnellste.
1: Ratzfatz ging das total.
2: Ja, 3 Minuten noch was hat er gebraucht. Also einmal Schlauch raus, Schlauch wieder rein. Verrückt, der Kerl. Ja, gut gemacht.
3: Guten Morgen, Julia. Guten Morgen, Tobias.
2: Hi.
3: Ja, ein wunderschönes Samstag war das.
2: Mhm.
3: Meine Verlobte hat sich auch gefreut drüber. Nachdem sie sich so lange gedrückt hat vom Fahrradkauf, kommt sie jetzt nicht mehr drum weg, sich eins zu kaufen.
2: Okay, verstehe.
3: Und können wir gemeinsam auf Tour gehen. Ich danke euch für diesen schönen Tag und alles Gute. Ciao, Thorsten.
2: Das ist unser Gewinner fürs E-Bike und jetzt demnächst geht's also mit der Liebsten, mit der Verlobten da draußen in die Region. Die hat sich bisher eher gedrückt vom E-Bike fahren.
1: Ja, jetzt können sie zusammen losrauschen. Sehr schön. Glückwunsch von uns heute Morgen nochmal. Euch dann gute Fahrt rein in den Frühsommer hier in der Region.

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12: Mit Julia Krause. Guten Morgen. Wenn in einem Unternehmen Betriebsratswahlen anstehen, dann meist ohne großes öffentliches Interesse. Beim Amazon-Lager in Gattendorf bei Hof ist das diesmal anders. Zuletzt hatte die Gewerkschaft Verdi schwere Vorwürfe gegen den Internetriesen erhoben. Kandidaten für den Betriebsrat seien mit Schikanen konfrontiert, so der Vorwurf. Die

0: Zahlen würden durch Amazon behindert. Amazon hatte die Kritik zurückgewiesen und beteuert, dass die Betriebsratswahlen am Standort Hofgattendorf im Einklang mit gesetzlichen Vorgaben ablaufen. Jeder könne sich an der betrieblichen Mitbestimmung beteiligen. Heute und morgen ist es jetzt soweit. Bei Amazon finden die Betriebsratswahlen statt. Mitten in Hof ist ab heute Baustelle angesagt. Die betrifft aber diesmal eher Fußgänger als Autofahrer. Die Stadtwerke erneuern in der Altstadt Strom- und Wasserleitungen. Das betrifft den Bereich zwischen einer Bäckerei in der Fußgängerzone und der Hausnummer 1 in der Altstadt. Der Gehwegbereich wird dabei aufgegraben, heißt es in einer Mitteilung. Bis Ende Juli sollen die Arbeiten dauern. Gastronomiebetriebe und Geschäfte sollen während der Bauzeit jederzeit erreichbar bleiben. Für Fußgänger soll es keine großen Umwege geben, so die Hofer Stadtwerke. Der FC Eintracht Münchberg kämpft um den Aufstieg in die Fußball-Bayernliga. Am letzten Landesligaspieltag setzten sich die Münchberger mit 2:1 gegen Jahn Forchheim durch und sicherten sich damit die Vizemeisterschaft. Man of the Match vor rund 800 Zuschauern war Lukas Köhler, der beide Münchberger Tore erzielte.
1: Ich denke, es war gute, geschlossene Mannschaftsleistung heute. Wir wollten es unbedingt, weil wir uns einfach die letzten Wochen rangekämpft haben. Wir haben uns das erarbeitet nach dem Fehlstart aus dem Winter raus. Und deswegen denke ich, haben wir es auch verdient. Und jetzt schauen wir mal, was kommt. Im Endeffekt haben wir nichts zu verlieren. Wir können mit offenem Visier spielen. Und ich denke, gerade so die letzten Wochen beflügeln uns. Und dann schauen wir mal, was geht.
0: In der Relegation kommt es zu einer Neuauflage des Duells gegen den FSV Stadeln. Das Hinspiel ist am Donnerstag um 18.30 Uhr in Münchberg. Auch der FC Vorwärts Röslau hat die Saison mit einem Erfolgserlebnis abgeschlossen. Der Tabellenletzte verabschiedet sich mit einem 1:0 Auswärtssieg beim TSV Nürnberg Buch in die Bezirksliga.
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0: Der Aufwärtstrend beim Wohnungsbau hält an. Im März wurden bundesweit 21.800 neue Wohnungen genehmigt, fast 12% mehr als ein Jahr zuvor. Allgemein sieht es im ersten Quartal deutlich besser aus als letztes Jahr. Der so wichtige Wohnungsbau erholt sich langsam von einer tiefen Krise. Der seit gestern Abend vermisste 9-Jährige aus Coburg ist zurück bei seiner Familie. Er wurde in den frühen Morgenstunden in einem Zug gefunden, teilt die Polizei mit. 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
3: Gott sei Dank, ja.
4: Wir haben es kurz nach 9:30. Es wird immer wieder wärmer jetzt an diesem Montag. Das ist schön. Wir haben dann nachher bis zu 15 Grad. Ganz viel Sonne. Am späten Nachmittag bzw. frühen Abend kann es sein, dass es mal kurz regnet oder gewittert, ist aber schnell wieder vorbeigezogen. Und dieses Wetter bleibt dann jetzt auch bis zum Wochenende. Hauptsächlich Sonne, aber mal so ein Minischauer ist jetzt jeden Tag mal mit möglich. Es wird auf jeden Fall wärmer, bis zum Wochenende auch locker um die 20 Grad. Und das Thema mit dem Nachtfrost hat sich jetzt auch mal erledigt. Gut. Das ist das Euroherz-Wetter. Euer Wetter für die Region.
5: Kurz nach 9:30 Radio Euroherz mit dem Verkehrsservice. Hallo. Auf die Straßen keine Störungen, aber geblitzt wird in Tierbach bei Bad Steben an der Bushaltestelle. Und eure Staus und eure Blitzer bitte an uns per WhatsApp oder Anruf 09281 880 880.
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1: Die fetten Jahre sind vorbei, zumindest für große Discos. Ja, während es in den 90ern reichte, einen DJ zu organisieren und eine Lagerhalle mit fetten Boxen auszurüsten, müssen sich Großclubbetreiber heute ganz schön ins Zeug legen, um überhaupt noch Publikum zu bekommen.
2: Ja, der Trend ist klar. Raus aus den großen Clubs, rein in die kleinen. Mhm. Und eine weitere Option ist raus ins Freie. Denn wenn das Wetter schön ist, hängen immer mehr Leute in Parks oder auf öffentlichen Plätzen ab. Die ganze Stadt ist heute Feierplatz. Partys sind nicht mehr auf eingeschränkte Orte definiert, die genau dafür gemacht und gedacht sind, sondern gefeiert wird einfach überall.
1: Und Fakt ist, die Zahl der Discos in Deutschland ist in den letzten 10 Jahren von 2100 auf 1700 zurückgegangen. Erst am Wochenende hat mit der Susi in Bad Weißenstadt wieder eine Disco für immer geschlossen.
2: Ja, nach der Corona-Krise und den Lockdowns ist die Szene einfach nicht mehr in Schwung gekommen. Außerdem wird Musik inzwischen anders, sprich digital konsumiert. Und auch Festivals sind immer wichtiger geworden.
1: Wie ist das bei euch? Geht ihr noch in Diskotheken feiern oder habt ihr euch anders orientiert? Ihr stimmt ab auf Facebook und Instagram in unseren Stories und ihr schickt uns eure Meinung gerne auch als WhatsApp Sprachnachricht 09 281 880 880.
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1: Eure Kittys sind heute in der Schule. Letzte Woche vor 2 Wochen Pfingstferien und in dieser Woche haben wir die Schulen auch nochmal hier bei uns zu Gast, bei Radio Euroherz. Ihr wart jetzt wochenlang fleißig unterwegs und jetzt gibt's das Finale für den ganz anderen Unterrichtstag, denn wir wollen zusammen mit unserem Partner Willi Böhme die Schecks überreichen für die Klassenkasse und für die Gewinnerklassen in dieser
2: Einmal
1: Woche.
2: Einmal Natur sauber machen dank eurer Hilfe. Das ist Wahnsinn und mittlerweile auch so in der Form die größte Umweltaktion der Region, weil ihr alle ein Herz dafür habt. Und zum Beispiel weiß auch das JCRG in Hof fleißig am Sammeln oder aber auch die Grundschule Schauenstein.
1: Laura Lauterbach ist die Lehrerin der Klasse 1b. Und war jetzt unterwegs. Wie war es denn für euch?
3: Also nicht nur ich, sondern auch die Kinder fanden die Aktion mega schön. Die waren geschockt, was man so auf die Straße wirft, waren total motiviert, so viel zu finden, wie sie nur können. Mhm. Hatten wirklich Spaß. Wir hatten Glück mit dem Wetter. Es war einfach ein toller Ausflug, sowohl für mich als Lehrerin, als auch für die Eltern, als auch für die Kinder. Und ich glaube, wir würden das jedes Mal wieder so machen.
1: Sehr cool.
3: Weil es hat auch wirklich Spaß gemacht und wir haben echt viel Verschiedenes gefunden. Und die Kinder waren auch stolz, weil nach dem Sammeln kamen dann Ideen wie, ja, wir machen das, um die Tiere zu retten oder damit die Pflanzen besser wachsen können. Und das war schon ein sehr großer Lernerfolg für die Kinder.
1: Das ist schön, wenn dann es auch hängen bleibt und weiter verfolgt wird. Lieben Dank euch und Grüße auch ans Jean-Paul-Gymnasium in Hof. Da geht dann morgen die Klasse 5 raus. Schön, dass auch ihr dabei seid.
2: Sehr schön. Alle Eindrücke gibt es auch bei uns im Netz, bei Facebook und Instagram.
1: Einen schönen Tag euch und bis morgen.
2: Morgen.

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4: Ich bin Justin Hamm. Wir alle können künftig mithelfen, Deutschlands Verwaltung einfacher zu machen. Unter dem Motto Deutschland, was geht, können Bürgerinnen und Bürger jetzt ihre Ideen für weniger Bürokratie einreichen, zum Beispiel bei Steuern oder Sozialleistungen. Bis Mitte Juni sammelt das Digitalministerium die Probleme über ein Online-Portal und über ein Bürgertelefon. Dann wird abgestimmt und für die wichtigsten Themen macht der Bund dann finanzielle Mittel locker. Steuern, Rente, Gesundheit. Die Bundesregierung arbeitet an gleich mehreren großen Reformen, aber es geht nur schleppend voran. CSU-Chef Söder sieht seine Union und Koalitionspartner SPD unter Zeitdruck. In der ARD sagte er, die Bevölkerung und die Wirtschaft erwarteten einen Satz nach vorne. Dafür brauche man alle am Tisch.
5: Deswegen will ich mich nicht den ganzen Tag nur darüber aufhalten, wer hat wann, wie, wo, was, vielleicht ein bisschen mehr oder weniger. Das ist wie beim Streit in der Beziehung. Wenn man endlos debattiert, wer letzte Woche den Müll zu schlecht rausgebracht hat, dann kriegt man den Laden nicht sauber. Und deswegen plädiere ich einfach für, nach vorne zu schauen und jetzt die größeren Brocken anzupacken.
4: Beim Thema Steuern kann sich Söder auch höhere Abgaben für Spitzenverdiener vorstellen, aber nur im Rahmen einer großen Steuerreform. Energie made in Bayern, davon wollen die bayerischen Grünen deutlich mehr. Sie haben nun mehrere Anträge im Landtag gestellt, unter anderem für den Bau sogenannter Wasserstoff-Sprinter-Kraftwerke. Dabei handelt es sich um Kraftwerke, die Strom aus erneuerbarem Wasserstoff produzieren. Sie sollen schnell einspringen können, wenn zu wenig Energie aus Wind und Sonne gewonnen wird. Nach einem langen Boom ist die Produktion von Fleischersatzprodukten im letzten Jahr leicht gesunken. Fast 125.000 Tonnen wurden hergestellt und damit 1,2% weniger als im Vorjahr. Gleichzeitig wurde hierzulande wieder etwas mehr Fleisch gegessen, im Schnitt 55 Kilo pro Person. Der Wert des produzierten Fleischs ist 70 Mal so hoch wie der von Ersatzprodukten. Nach zwei WM-Spielen steht die deutsche Eishockeymannschaft schon mächtig unter Druck. Zwei Niederlagen setzte es gegen Finnland und Lettland. Heute Abend gibt's gegen Gastgeber Schweiz die nächste Chance auf den ersten Sieg. Der wäre wichtig mit Blick auf ein mögliches Viertelfinale. Los geht's in Zürich um 20.20 Uhr.
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6: Mit Julia Krause. Im Amazonenlager in Hofgattendorf stehen heute und morgen Betriebsratswahlen an. Die haben vorab schon für öffentliches Interesse gesorgt. Die Gewerkschaft Verdi hatte nämlich schwere Vorwürfe gegen Amazon erhoben. Kandidaten würden an ihrer Arbeit gehindert und ihnen drohten arbeitsrechtliche Maßnahmen. Amazon hatte die Kritik zurückgewiesen und beteuert, dass die Betriebsratswahlen am Standort Hofgattendorf im Einklang mit gesetzlichen Vorgaben ablaufen. Lukas Walaschek geht in seine zweite Saison bei den Selber Wölfen. Wie der Eishockey-Oberligist mitteilt, hat er den Vertrag mit dem 29-jährigen Stürmer verlängert. Lukas Walaschek habe sich in seinem ersten Jahr in Selb sehr gut entwickelt. Er agiere ruhiger, halte den Puck länger und suche gezielter nach Lösungen, heißt es in einer Mitteilung. Walaschek selbst beschreibt die Selber Mannschaft als eine der besten seiner Karriere, geprägt von Zusammenhalt, Lockerheit und Spaß am Spiel. Beim entscheidenden Playoff-Spiel konnte der Deutsch-Tscheche vergangene Saison verletzungsbedingt nicht dabei sein. Umso größer sei nun sein Antrieb für die kommende Saison, so Lukas Walaschek. 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
7: Recht viel Sonnenschein gibt's zur Entschädigung für den frischen Morgen bei uns in Hochfranken. Und so kommen die Temperaturen wenigstens Richtung 16 Grad voran. Aber zum Feierabend müssen wir uns dann auf ein paar Schauer einstellen. In der Nacht reißt es aber schon wieder häufiger auf bei Tiefstwerten um 6 Grad. Morgen gibt's Sonne und Wolkenwechsel. Am Mittwoch anfangs noch einige Schauer und mehr Wind. Die Temperaturen erreichen meistens 15 bis 17 Grad. Aus der Radio Euroherz-Wetterredaktion Christian König.

0: Also es ist kurz nach 10, dann schon mal auf die Straßen, der Euroherz Verkehrsservice. Und das kommt gerade ganz frisch rein, die A72. Vorsicht bitte für alle, die in Fahrtrichtung Zwickau unterwegs sind. Zwischen Zwickau West und Zwickau Ost, da liegen Holzteile auf der Fahrbahn und zwar im Baustellenbereich. Außerdem haben wir eine Tagesbaustelle auf der A72, Hof Richtung Plauen zwischen der Landesgrenze und Pirk. Das wird noch ungefähr bis 13 Uhr dauern. So lange ist hier die rechte Spur gesperrt. Dann zur A93, Hof Richtung Weiden. Zwischen Wiesau und Falkenberg, da steht ein kaputtes Auto. Standstreifen blockiert, bitte gut aufpassen. Und noch eine Meldung von der B303 in Fahrtrichtung Bad Berneck. Zwischen Himmelkron und Bad Berneck, da dauert es momentan ein paar Minuten länger. Ein Blitzer in Tierbach bei Bad Steben an der Bushaltestelle. Und Updates könnt ihr gerne melden. 09281 880 880, eure Nummer ins Euroherz-Studio.
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0: Jawohl, und da sind wir wieder. Ich freue mich sehr, wir verbringen in dieser Woche wieder die Arbeitstage gemeinsam. Ich hoffe, euer Wochenstart war gut. Jetzt vielleicht erstmal eine entspannte Tasse Kaffee mit den Kolleginnen und Kollegen. Bisschen ratschen, was so am Wochenende alles los war. Bei euch vielleicht privat, vielleicht habt ihr auch was gemeinsam unternommen. Und dann geht's los mit den ersten Meetings, mit den ersten Kundenterminen, mit den ersten Dienstfahrten. Und wir begleiten euch sehr gerne. Bei uns in der Playlist Prince, das sind die 90er, und davor Olivia Dean mit Man I Need. Kommt alle gut rein in diesen 18. Mai. 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

0: Oder wie schnell dann doch die Zeit vergeht. Kurz vor Pfingsten, die Eisheiligen sind auch noch rum. Das heißt, jetzt dürft's wettertechnisch dann aber wirklich so richtig in Richtung Frühling, vielleicht sogar schon in Richtung Frühsommer gehen. Frage an unseren Wetterexperten Christian König. Macht das Wetter mit? Geht's langsam so richtig in Richtung Frühling, Sommer?
1: Es geht auf jeden Fall aufwärts in Sachen Sonnenschein und auch das Thema Bodenfrost haben wir jetzt dann durch. Bis zum Nachmittag gibt's auch 14 bis 18 Grad. Morgen haben wir Sonne und Wolken. Am Mittwoch ein paar Schauer mit kräftigerem Wind, aber 14 bis 18 Grad, die bleiben uns erhalten und das passt fürs letzte Maidrittel.
0: Dankeschön, Christian. Also noch ein bisschen wechselhaft vom Wetter, aber es geht in die richtige Richtung.

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2: Mit Julia Krause. Nach der Kommunalwahl im März sind in der vergangenen Woche die neu gewählten Stadt- und Kreisräte in Hof und Wunsiedel zusammengekommen. Heute sitzt auch der Kreistag im Landkreis Tirschenreuth erstmals bei seiner konstituierenden Sitzung zusammen, angeführt vom neuen Landrat Hubert Schicker von den Freien Wählern. Noch bevor er richtig mit der Arbeit loslegen kann, macht Schicker gerade mit Ermittlungen gegen sich auf sich aufmerksam. Die Staatsanwaltschaft Regensburg wirft ihm Insolvenzverschleppung, vorsätzlichen Bankrott und das Vorenthalten von Arbeitsentgelt vor. Eine Anklage ist noch nicht zugelassen. Auf die Ausübung seines Amtes hätten die Ermittlungen bisher auch keine Auswirkung, heißt es in diversen Medienberichten. Auf der B173 im Frankenwald solltet ihr ab heute mit einer Vollsperrung rechnen, und zwar zwischen Schwarzenbach am Wald und

0: Wallenfels im Landkreis Kronach. Über einen Monat arbeitet das staatliche Bauamt Bayreuth auf der Strecke an der Fahrbahn. Die Umleitung führt großräumig über die B303 nach Oberrodach, Rugendorf, Stadtsteinach, Untersteinach und bei Himmelkron auf die A9 bis zur Anschlussstelle Neila-Selbitz. Von dort aus geht's auf die B173 Richtung Schwarzenbach am Wald und umgekehrt. Der regionale Verkehr geht über die Staatsstraßen im Frankenwald. Eine Übersicht findet ihr auf euroherz.de. Die Selberwölfe treiben ihre Kaderplanung für die neue Saison weiter voran. Stürmer Lukas Walaschek hat seinen Vertrag beim Eishockey-Oberligisten verlängert. Der 29-jährige Deutsch-Tscheche geht ehrgeizig in die neue Saison.
1: Ich will jetzt auch mal etwas gewinnen. Ich werde jetzt auch nächste Saison dann 30. Es geht ganz schnell, die Eishockey-Karriere. Man denkt immer als junger Spieler, ja. Man hat Zeit. Aber irgendwann mal merkt man, ja, wird mal Zeit. Also wird mal Zeit, etwas zu gewinnen. Und am Ende ganz oben zu stehen, wäre ein Highlight.
0: In der vergangenen Saison kam Walaschek in 55 Spielen auf 34 Scorerpunkte. Wölfe-Sportdirektor Frank Hörtler ist von der Entwicklung des Stürmers überzeugt. Walaschek sei schnell, spielintelligent und auf dem Eis schwer zu halten.
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0: Wir alle können künftig mithelfen, Deutschlands Verwaltung einfacher zu machen. Über ein Online-Portal oder Bürgertelefon können Bürgerinnen und Bürger bis Mitte Juni ihre Ideen für weniger Bürokratie einreichen, zum Beispiel bei Steuern oder Sozialleistungen. Steuern, Rente, Gesundheit. Die Bundesregierung arbeitet an gleich mehreren großen Reformen, aber es geht nur schleppend voran. CSU-Chef Söder sieht seine Union und Koalitionspartner SPD unter Zeitdruck. 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
3: Recht sonnig ist es zunächst in Hochfranken und die Temperaturen steigen auf etwa 16 Grad. Zum Feierabend hin kommen dann aber ein paar Schauer an. Im Laufe der Nacht zeigen sich dann wieder öfter die Sterne bei Tiefstwerten um 6 Grad. Sonne und Wolken gibt es dann morgen. Am Mittwoch erst ein paar Schauer und kräftigeren Wind. Und dann ist es auch wieder recht freundlich. Das Ganze im Schnitt bei 15 bis 17 Grad. Aus der Radio Euroherz Wetterredaktion Christian König.
4: Der Euroherz Verkehrsservice, kurz nach 11:30, die A72 Hettmer Hof Richtung Plauen zwischen der Landesgrenze und Pirk. Da läuft eine Tagesbaustelle, wird noch ungefähr bis 13 Uhr dauern, hier ist die rechte Spur gesperrt. Dann die A93 Hof Richtung Weiden, Vorsicht bitte, ein kaputtes Auto steht zwischen Wiesau und Falkenberg auf dem Standstreifen und einen Blitzer hätten wir noch in Tierbach bei Bad Stieben an der Bushaltestelle. 09281 880 880, das ist die Nummer ins Euroherz Studio für Updates.
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4: Und das ist jetzt Ray Dalton für euch in der Playlist. Um kurz nach 11:30. Ich wünsche euch einen schönen Montagvormittag. Lally.

0: Wir nehmen einfach den Song 500 Miles von den Proclaimers, spielen ihn zweimal hintereinander und dann kommt Vanessa Carlton raus mit 1000 Miles. Aha, das war die Mathe-Stunde am Montagvormittag hier bei Radio Euroherz. Jetzt ist es kurz vor 11 und ich freue mich sehr, dass ihr mit dabei seid. Habt alle einen schönen Wochenstart.
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2: Die fetten Jahre sind vorbei, zumindest für große Discos. Ja, während es in den 90ern reichte, einen DJ zu organisieren und eine Lagerhalle mit fetten Boxen auszurüsten, müssen sich Großclubbetreiber heute ganz schön ins Zeug legen, um überhaupt noch Publikum zu bekommen.
3: Ja, der Trend ist klar. Raus aus den großen Clubs, rein in die kleinen. Mhm. Und eine weitere Option ist raus ins Freie. Denn wenn das Wetter schön ist, hängen immer mehr Leute in Parks oder auf öffentlichen Plätzen ab. Die ganze Stadt ist heute Feierplatz. Partys sind nicht mehr auf eingeschränkte Orte definiert, die genau dafür gemacht und gedacht sind, sondern gefeiert wird einfach überall.
2: Und Fakt ist, die Zahl der Discos in Deutschland ist in den letzten 10 Jahren von 2100 auf 1700 zurückgegangen. Erst am Wochenende hat mit der Susi in Bad Weißenstadt wieder eine Disco für immer geschlossen.
3: Ja, nach der Corona-Krise und den Lockdowns ist die Szene einfach nicht mehr in Schwung gekommen. Außerdem wird Musik inzwischen anders, sprich digital konsumiert und auch Festivals sind immer wichtiger geworden.
2: Wie ist das bei euch? Geht ihr noch in Diskotheken feiern oder habt ihr euch anders orientiert? Ihr stimmt ab auf Facebook und Instagram in unseren Stories und ihr schickt uns eure Meinung gerne auch als WhatsApp-Sprachnachricht 09281 880 880.
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3: Ich bin Justin Hamm. Innenminister Dobrindt will aufrüsten, und zwar beim Bevölkerungsschutz. 10 Milliarden Euro sollen in Ausrüstung, Gebäude, Personal und Technik gesteckt werden, berichtet die Bild-Zeitung. Dirk Zeitler berichtet.
4: Angeschafft werden sollen mit dem Geld unter anderem Spezialfahrzeuge und Feldbetten. Zuvor hatten die großen Hilfsorganisationen eine Zeitenwende im Zivilschutz gefordert. Derzeit werde ehrenamtlichen Helfern teils Material zur Verfügung gestellt, mit dem schon ihre Großeltern gearbeitet hätten, sagte DRK-Präsident Gröhe der Süddeutschen Zeitung.
3: Im ersten Quartal ist die Zahl der Baugenehmigungen in Deutschland deutlich gestiegen. Vor allem wurden viele Wohnungen und Zweifamilienhäuser genehmigt. Der Zentralverband Deutsches Baugewerbe warnt aber, um den Bedarf im Land zu decken, braucht es immer noch 10.000 Genehmigungen mehr pro Monat. Und eine Genehmigung sei noch längst keine fertige Wohnung. Die Branche rechnet mit steigenden Baukosten durch die höheren Kraftstoff- und Energiepreise. Die anstehenden Reformen werden für viele Menschen in Deutschland auch Belastungen bedeuten. Nun wollen auch die Bundestagsabgeordneten Verzicht üben. Die anstehende Erhöhung der Diäten wird voraussichtlich ausgesetzt. Das kündigte CDU-Politiker Bilger an. Er sagte bei RTL, auch Politiker müssten ihren Beitrag leisten. SPD, Linke, Grüne und AfD sind ebenfalls für eine Aussetzung. In Würzburg hat heute der zweite Prozess wegen eines Mordes von vor 32 Jahren begonnen. Angeklagt ist ein heute 49-Jähriger, der die damals 13 Jahre alte Schülerin Sabine auf einem Reiterhof bei Karlstadt getötet haben soll. Weil er damals erst 17 war, gilt Jugendstrafrecht. Das Verfahren findet unter Ausschluss der Öffentlichkeit statt. Der Bundesgerichtshof hatte das erste Urteil, 6,5 Jahre Jugendstrafe, aufgehoben. In der Nähe von Leipzig war gestern ein Tiger aus privater Haltung ausgebrochen. Er verletzte einen Menschen schwer und wurde dann von der Polizei erschossen. Nach dem Vorfall hat die Tierrechtsorganisation PETA nun strengere Regeln für die Haltung gefährlicher Wildtiere gefordert. Die Bundesregierung müsse endlich handeln. Die Privathaltung solcher Tiere sei nicht ausreichend sicher.
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5: Mit Julia Krause. In Tirschenreuth kommen die neu gewählten Kreisräte heute zu ihrer konstituierenden Sitzung zusammen, angeführt vom neuen Landrat Hubert Schicker von den Freien Wählern. Der steht aktuell wegen Ermittlungen gegen sich in den Schlagzeilen. Die Staatsanwaltschaft Regensburg wirft Schicker Insolvenzverschleppung, vorsätzlichen Bankrott und das Vorenthalten von Arbeitsentgelt vor. Eine Anklage ist noch nicht zugelassen. Bisher hätten die Ermittlungen auch keine Auswirkungen auf Schickers Arbeit als Tirschenreuther Landrat, berichten mehrere Medien. Im Frankenwald kommt ab heute eine großräumige Umleitung auf euch zu. Wegen der Fahrbahnerneuerung auf der B173 ist der Bereich zwischen Schwarzenbach am Wald und Wallenfels im Landkreis Kronach voll gesperrt. Das soll über einen Monat dauern, schreibt das staatliche Bauamt Bayreuth. Die Umleitung führt über die B303 bis nach Himmelkron und dann auf die A9 bis zur Anschlussstelle Neila-Selbitz. Im Detail findet ihr die Umleitungsstrecke auf euroherz.de. Genauso wie alle aktuellen News aus der Region und der ganzen Welt.
6: Recht viel Sonnenschein gibt's zur Entschädigung für den frischen Morgen bei uns in Hochfranken. Und so kommen die Temperaturen wenigstens Richtung 16 Grad voran. Aber zum Feierabend müssen wir uns dann auf ein paar Schauer einstellen. In der Nacht reißt es aber schon wieder häufiger auf bei Tiefstwerten um 6 Grad. Morgen gibt's Sonne und Wolkenwechsel. Am Mittwoch anfangs noch einige Schauer und mehr Wind. Die Temperaturen erreichen meistens 15 bis 17 Grad. Aus der Radio Euroherz-Wetterredaktion Christian König.

0: Und das ist jetzt noch der Euroherz Verkehrsservice mit der A72 Hofrichtung Plauen zwischen der Landesgrenze und Pirk. Da läuft eine Tagesbaustelle noch bis heute um 13 Uhr. Solange ist die rechte Spur hier gesperrt. Ein Blitzer in Tierbach bei Bad Steben an der Bushaltestelle. Und wenn ihr noch ein Update habt, dann meldet das gerne einfach kurz hier ins Studio. Die Nummer dafür ist die 09281 880 880.
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0: Ganz entspannt geht's durch den Vormittag mit Christina Perry bei uns in der Playlist und Jar of Hearts. Kommt alle gut rein in die neue Woche.
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2: Schönen Montag euch, guten Wochenstart und wenn heute im Raum Wunsiedel irgendwann mal versehentlich eine Feile verschwinden sollte oder eine Kiste mit Nägeln aus völlig ungeklärten Umständen auf den Boden fallen sollte oder es Bretter irgendwie unter mysteriösen Bedingungen auf den Boden haut, dann kann ich euch sagen, woran das liegt.
3: Ich bin ein Kobold, ein Nachkomme der Klabautermänner, die auf allen 7 Meeren und 17 3 Segelschiffen leben. Die Balken krachen!
2: Jawohl, denn der Pumuckl ist wieder zurück bei uns in der Region und zwar auf der Felsenbühne der Luisenburg. Eine Inszenierung, in diesem Jahr neu und morgen Vormittag ist Premiere für Meister Eder und sein Pumuckl. Ich bin total gespannt auf das Bühnenbild. Also die Macher versprechen ja, diese Kulisse von

Meister Eders Werkstatt soll in diese wunderschöne Felsenkulisse an der Luisenburg in Szene gesetzt werden. Da bin ich total gespannt, wie das ausschaut. Es gibt jede Menge Vorstellungen bis Mitte August immer mal wieder. Und ich habe jetzt gerade mal auf die Homepage geguckt. Für einige Termine sind die Tickets schon alle weg. Da gäbe es noch eine Warteliste für die Abendkasse. Aber genügend Vorstellungen, wo auch noch Tickets verfügbar sind. Also wenn ihr da mal hingehen wollt, vielleicht ein ganz schöner Familienausflug zusammen mit den Kindern, dann schaut gerne mal auf die Homepage der Luisenburg Festspiele.

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20: Mit Julia Krause. Wenn in einem Unternehmen Betriebsratswahlen anstehen, dann meist ohne großes öffentliches Interesse. Beim Amazon-Lager in Gattendorf bei Hof ist das diesmal anders. Zuletzt hatte die Gewerkschaft Verdi schwere Vorwürfe gegen den Internetriesen erhoben. Kandidaten für den Betriebsrat seien mit Schikanen konfrontiert, so der Vorwurf. Die Wahlen würden durch Amazon behindert. Amazon hatte die Kritik zurückgewiesen und beteuert, dass die Betriebsratswahlen am Standort Hof Gattendorf im Einklang mit gesetzlichen Vorgaben ablaufen. Jeder könne sich an der betrieblichen Mitbestimmung beteiligen. Heute und morgen ist es jetzt soweit. Bei Amazon

0: finden die Betriebsratswahlen statt. Im Fichtelgebirge wird der Artenschutz jetzt digitaler. Künftig möchte der Naturpark Fichtelgebirge verstärkt auf eine App setzen, die invasive Pflanzenarten erfasst. Das soll gezielte Maßnahmen zur Eindämmung ermöglichen. Bei der Mitgliederversammlung des Naturparks Fichtelgebirge ging es außerdem um ein Projekt in Arzberg. Der historische Förderturm des dortigen Bergwerks soll wieder aufgebaut werden. Dank Spenden des Fichtelgebirgsvereins kann das noch dieses Jahr passieren, heißt es in einer Mitteilung. In Nagel stehen heuer außerdem umfangreiche Arbeiten an Kräutergärten und an einem Rundwanderweg an, schreibt das Landratsamt Wunsiedel. Mitten in Hof ist ab heute Baustelle angesagt. Die betrifft aber diesmal eher Fußgänger als Autofahrer. Die Stadtwerke erneuern in der Altstadt Strom- und Wasserleitungen. Das betrifft den Bereich zwischen einer Bäckerei in der Fußgängerzone und der Hausnummer 1 in der Altstadt. Der Gehwegbereich wird dabei aufgegraben, heißt es in einer Mitteilung. Bis Ende Juli sollen die Arbeiten dauern. Gastronomiebetriebe und Geschäfte sollen während der Bauzeit jederzeit erreichbar bleiben. Für Fußgänger soll es keine großen Umwege geben, so die Stadtwerke Hof.
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0: Innenminister Dobrindt will aufrüsten, und zwar beim Bevölkerungsschutz. 10 Milliarden Euro sollen in Ausrüstung, Gebäude, Personal und Technik gesteckt werden. Die anstehenden Reformen werden für viele Menschen in Deutschland auch Belastungen bedeuten. Nun wollen auch die Bundestagsabgeordneten Verzicht üben. Die anstehende Erhöhung der Diäten wird voraussichtlich ausgesetzt. Das kündigte CDU-Politiker Bilger an. 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
2: Recht sonnig ist es zunächst in Hochfranken und die Temperaturen steigen auf etwa 16 Grad. Zum Feierabend hin kommen dann aber ein paar Schauer an. Im Laufe der Nacht zeigen sich dann wieder öfter die Sterne bei Tiefstwerten um 6 Grad. Sonne und Wolken gibt es dann morgen. Am Mittwoch erst ein paar Schauer und kräftigeren Wind. Und dann ist es auch wieder recht freundlich. Das Ganze im Schnitt bei 15 bis 17 Grad. Aus der Radio Euroherz Wetterredaktion Christian König.
3: Jetzt ist es kurz nach 12 der Euroherz Verkehrsservice mit der A72 in Fahrtrichtung Plauen zwischen der Landesgrenze und Pirk. Da läuft eine Tagesbaustelle noch ungefähr bis 13 Uhr. Solange ist hier die rechte Spur gesperrt. Es wird geblitzt in Tierbach bei Bad Steben und zwar an der Bushaltestelle. Allen unterwegs eine gute und sichere Fahrt. Wenn ihr noch ein Update von den Straßen habt, meldet's gerne 09281 880 880.
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3: Und das ist wieder ein toller Klassiker jetzt für euch in unserer Playlist. Bill Withers und Ain't No Sunshine. Wir begleiten euch durch diesen Montagvormittag. Es ist sehr schön, dass ihr mit dabei seid.

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19: Ich bin Justin Hamm. Die Bundesregierung tut nicht genug für den Klimaschutz. Das sagt der Expertenrat für Klimafragen, ein unabhängiges Beratergremium der Regierung. Demnach dürfte das von Umweltminister Schneider vorgestellte Klimaschutzprogramm deutlich geringer ausfallen als angenommen. Selbst wenn das Programm komplett umgesetzt würde, werde keines der Klimaziele für das Jahr 2040 erreicht, so der

0: Experten. Lob gab es für den geplanten Schutz von Moorgebieten. US-Präsident Trump hat dem Iran gewohnt martialisch gedroht. Die Uhr ticke und der Iran solle sich besser schnell bewegen, sonst werde von ihm nichts übrig bleiben. Das hat Trump auf Truth Social geschrieben. Die USA und Israel haben die Angriffe auf den Iran vor fast 5 Wochen offiziell ausgesetzt. Weiter wartet Washington aber vergeblich auf Irans Bereitschaft zur Verhandlung eines Friedensabkommens. Deutschland, was geht? Unter diesem Motto können wir uns nun alle an der Modernisierung unseres Landes beteiligen. In einem sogenannten Bürger-Hackathon kann jede und jeder seine Ideen einreichen, wie die Verwaltung vereinfacht werden kann. Tanja Wagner, wie funktioniert das Ganze denn?
1: Bis 14. Juni sollen Bürgerinnen und Bürger am Telefon oder online Ideen liefern, um alltagsnahe Probleme beispielsweise bei Steuern und Sozialleistungen zu lösen. Ab Juli wird dann über die Ideen abgestimmt und es werden umsetzbare Konzepte daraus gemacht. Die vielversprechendsten Ansätze sollen dann im Folgejahr direkt in die Bundesverwaltung integriert werden, lautet das offizielle Versprechen.
0: Auf der Sachsen-Franken-Magistrale geht's mit der Bahn jetzt schneller und zuverlässiger. Das ist das Versprechen der Bahn. Die Bauarbeiten sind jetzt planmäßig abgeschlossen. Die Strecke zwischen Dresden und Hof ist nun durchgängig zweigleisig befahrbar. Zudem wurden die Bahnhöfe aufgewertet und Schallschutzwände reduzieren den Lärm für Anwohner. Der Turnweltverband lässt wieder russische und belarussische Sportlerinnen und Sportler zu. Die Athleten dürfen nun wohl wieder unter ihrer Flagge und mit ihrer Hymne an den Start gehen. Erst kürzlich hatte auch der internationale Schwimmverband die Beschränkungen aufgehoben. Auch bei den Paralympics gab es die nicht mehr. Das sorgte für reichlich Kritik bei Verbänden und Sportlern.
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3: Mit Julia Krause. Mit einer neuen App möchte der Naturpark Fichtelgebirge künftig noch mehr für den Artenschutz tun. Die App soll invasive Pflanzenarten erfassen. Das soll gezieltere Maßnahmen zur Eindämmung ermöglichen. Das war jetzt Thema bei der Mitgliederversammlung des Naturparks Fichtelgebirge. Ein weiteres Thema, der historische Förderturm des Bergwerks in Arzberg. Der kann dank einer Spende des Fichtelgebirgsvereins wieder aufgebaut werden. Wegen der vielen Baustellen haben es Autofahrer in Hof aktuell nicht leicht. Jetzt kommt eine weitere dazu, die betrifft aber überwiegend Fußgänger in der Innenstadt. Im Bereich der Altstadt erneuern die Hofer Stadtwerke Strom- und Wasserleitungen. Dafür wird der Gehwegbereich aufgegraben. Die Händler und Gastronomen in der Altstadt sollen aber jederzeit erreichbar bleiben, heißt es. Die Arbeiten sollen demnach bis Ende Juli dauern. 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
4: Recht viel Sonnenschein gibt's zur Entschädigung für den frischen Morgen bei uns in Hochfranken. Und so kommen die Temperaturen wenigstens Richtung 16 Grad voran. Aber zum Feierabend müssen wir uns dann auf ein paar Schauer einstellen. In der Nacht reißt es aber schon wieder häufiger auf bei Tiefstwerten um 6 Grad. Morgen gibt's Sonne und Wolkenwechsel. Am Mittwoch anfangs noch einige Schauer und mehr Wind. Die Temperaturen erreichen meistens 15 bis 17 Grad. Aus der Radio Euroherz Wetterredaktion Christian König.
5: Es ist kurz nach 12. Servus an alle unterwegs. Das ist der Euroherz Verkehrsservice. Wir schauen auf die A9 in Fahrtrichtung Berlin zwischen Bergbad Steben und Bad Lobenstein. Da dauert es momentan ein paar Minuten länger. Da staut sich's einfach gerade ein bisschen. Dann die A72. Vorsicht bitte. Plauen in Fahrtrichtung Zwickau zwischen Reichenbach und Zwickau West. Da liegt eine Schaufel auf der Autobahn. Und wir haben noch eine Tagesbaustelle auf der A72. Hof Richtung Plauen zwischen der Landesgrenze und Pirk. Das wird noch ungefähr bis 13 Uhr, also noch eine gute Stunde gehen. So lang ist hier die rechte Spur gesperrt. Zwei Blitzer, der ist neu reingekommen und steht in Kirchenlammitz am Wohnmobilstellplatz. Beidseitig wird hier geblitzt. Außerdem in Tierbach bei Bad Steben an der Bushaltestelle. 09281 880 880, das ist die Nummer ins Studio, wenn ihr noch ein Update habt.
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5: Und euch allen damit einen wunderschönen Montag. Wir starten rein in die neue Woche und hören einen echten Meister.
7: Die Mannschaft. Ich habe geile Metzger in der Produktion. Die rollen manchmal mir die Augen, wenn ich mit meinen Ideen komme. Aber wenn dann die Bratwurst halt dann da ist und die geil schmeckt, dann stehen die halt auch dahinter. Und wir haben geile Kunden, wir haben ein geiles Team, wir haben ein geiles Verkaufsteam, die es den Kunden dann auch schmackhaft macht. Und letztendlich entscheidet immer der Kunde. Und wir haben halt einfach ein tolles Publikum bei uns im Laden. Das gefällt uns einfach.
5: Dirk Freiberger, das ist quasi der FC Bayern München und

den fränkischen Metzgern. Ob er das gerne hört, weiß ich nicht, weil der Dirk Freiberger kommt aus Nürnberg. Also es könnte natürlich auch sein, dass das ein echter Klubberer ist. Weiß ich jetzt nicht, aber jedenfalls hat er gestern beim fränkischen Bratwurstgipfel in Pegnitz ordentlich abgesahnt. Er ist jetzt der Bratwurstkönig und zwar bereits zum dritten Mal. Also, da gratulieren wir ganz herzlich und jetzt zu den Bratwurst bei euch in der Mittagspause gibt's Musik von Belinda Carlisle und davor Hurts und Purple Disco Machine.

0: Radio Euro hat's hier. Das ist der Montag mit Belinda Carlisle, jetzt um kurz nach 12. Wir schauen zu den Selberwölfen. Das ist nämlich ganz spannend. Die treiben ihre Kaderplanung weiter voran. Und jetzt gibt's Neuigkeiten, die können einen weiteren wichtigen Baustein für das Wolfsrudel der kommenden Spielzeit vermelden. Lukas Walaschek bleibt den Selbern erhalten und wird auch in der kommenden Saison 26-27 für die Wölfe auflaufen.
1: Es war immer schön, so nah an der Heimat zu sein. Ist ja nicht so weit nach Tschechien. Man riecht dann so gesagt schon die tschechische Luft. Fühlt sich auf jeden Fall wie ein Zuhause an.
0: Ja, dass sich der in Wolfratshausen geborene Deutsch-Tscheche in Selb wohlfühlt, das war irgendwie schnell klar. Und das hat sich auch auf sein Spiel ausgewirkt.
1: Ich würde sagen, dass ich jetzt viel mehr mit der Scheibe spiele. Ich versuche, die Scheibe mehr zu halten und mag dann halt nicht irgendwie nochmal um die Scheibe zu kämpfen, wenn man die wegschmeißt. Also ich bin eher der Fan davon, gute Pässe zu suchen und einfach mehr stabil am Puck.
0: Ja, und der 29-jährige Stürmer hat in seinem zweiten Jahr in Selb einiges zusammen mit den Wölfen vor.
1: Ich will jetzt auch mal etwas gewinnen. Ich werde jetzt auch nächste Saison dann 30. Es geht ganz schnell, die Eishockey-Karriere. Man denkt immer als junger Spieler, ja, man hat Zeit, aber irgendwann mal merkt man, ja, wird mal Zeit, etwas zu gewinnen und am Ende ganz oben zu stehen, wäre ein Highlight.
0: Ja, bevor er sich mit Inline-Hockey, Laufen und Fahrradfahren auf die neue Saison vorbereitet, steht jetzt erstmal das Thema Regeneration im Mittelpunkt.
1: Erstmal entspannen, Zeit mit der Familie, danach geht es dann langsam wieder los. Da muss man sich schon fit halten, sonst geht das ganz schnell mit Kilos hoch. Ich versuche auch immer relativ früh aufs Eis zu gehen. Sobald irgendwo dann Eis ist in der Nähe, sind wir dann meistens immer mit ein paar Jungs dabei und trainieren schon fleißig mit Urlaub. Ich habe mir jetzt einen Flug nach Japan gebucht. Also wird ein schöner Sommer.
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Diese Herrschaften kommen jetzt in ein paar Wochen wieder nach Deutschland für Live-Konzerte. Guns N' Roses werden im Juni spielen, und zwar zweimal in Berlin. Das ist einmal der 23. Juni und einmal der 25. Juni, jeweils in der Uber Arena. Die Tickets sind tatsächlich noch gar nicht mal alle weg. Und ja, man weiß es immer nicht so genau, aber es könnte vielleicht, möglicherweise wirklich sein, dass Guns N' Roses das letzte Mal live in Deutschland spielen werden. Ich wünsche euch einen schönen Nachmittag. Jetzt ist es kurz vor 1:30.

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15: Mit Julia Krause. Wenn in einem Unternehmen Betriebsratswahlen anstehen, dann meist ohne großes öffentliches Interesse. Beim Amazon-Lager in Gattendorf bei Hof ist das diesmal anders. Zuletzt hatte die Gewerkschaft Verdi schwere Vorwürfe gegen den Internetriesen erhoben. Kandidaten für den Betriebsrat seien mit Schikanen konfrontiert, so der Vorwurf. Die Wahlen würden durch Amazon behindert. Amazon hatte die Kritik zurückgewiesen und beteuert, dass die Betriebsratswahlen am Standort Hof Gattendorf im Einklang mit gesetzlichen Vorgaben ablaufen. Jeder könne sich an der betrieblichen Mitbestimmung beteiligen. Heute und morgen ist es jetzt soweit. Bei Amazon finden die Betriebsratswahlen statt. Der Bratwurstkönig 2026 kommt aus Nürnberg. Dirk Freiberger hat beim 13. Fränkischen Bratwurstgipfel in Pegnitz zum dritten Mal die Krone geholt. Zum Liebling der rund 11.000 Besucher wurde aber auch die Metzgerei Wunderlich aus Kirchenlammitz. Die Familienmetzgerei, in der drei Generationen gemeinsam arbeiten, holte sich beide Publikumspreise und landete in der Gesamtwertung auf Platz 2 als beste oberfränkische Metzgerei. Anina von der Metzgerei Wunderlich.
16: Wir sind natürlich super zufrieden und super stolz auf uns. Wir haben am Anfang gesagt, dabei sein ist erstmal alles, erstmal anschauen, wie alles wird, und wir sind natürlich super froh, dass es jetzt gleich für mehrere Titel gereicht hat. Wir sind schon immer stolz auf die Familie und es macht einfach Spaß, mit der ganzen Familie im Stand zu stehen, und es ist einfach was Tolles.
15: Diesmal waren 7 Metzgereien aus Ober- und Unterfranken beim Fränkischen Bratwurstgipfel in Pegnitz an den Start gegangen. Die Selberwölfe treiben ihre Kaderplanung für die neue Saison weiter voran. Stürmer Lukas Walaschek

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0: hat seinen Vertrag beim Eishockey-Oberligisten verlängert. Der 29-jährige Deutsch-Tscheche geht ehrgeizig in die neue Saison.
1: Ich will jetzt auch mal etwas gewinnen. Ich werde jetzt auch nächste Saison dann 30. Es geht ganz schnell, die Eishockey-Karriere. Man denkt immer als junger Spieler, ja. Man hat Zeit. Aber irgendwann mal merkt man, ja, wird mal Zeit. Also wird mal Zeit, etwas zu gewinnen. Und am Ende ganz oben zu stehen, wäre ein Highlight.
0: In der vergangenen Saison kam Valacek in 55 Spielen auf 34 Scorerpunkte. Wölfe-Sportdirektor Frank Hörtler ist von der Entwicklung des Stürmers überzeugt. Valacek sei schnell, spielintelligent und auf dem Eis schwer zu halten.
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0: Die Bundesregierung tut nicht genug für den Klimaschutz, sagt der Expertenrat für Klimafragen, ein unabhängiges Beratergremium der Regierung. Demnach dürfte das von Umweltminister Schneider vorgestellte Klimaschutzprogramm deutlich geringer ausfallen als angenommen. Deutschland, was geht? Unter diesem Motto können wir uns nun alle an der Modernisierung unseres Landes beteiligen. In einem sogenannten Bürger-Hackathon kann jede und jeder seine Ideen einreichen, wie die Verwaltung vereinfacht werden kann. 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
3: Recht sonnig ist es zunächst in Hochfranken und die Temperaturen steigen auf etwa 16 Grad. Zum Feierabend hin kommen dann aber ein paar Schauer an. Im Laufe der Nacht zeigen sich dann wieder öfter die Sterne bei Tiefstwerten um 6 Grad. Sonne und Wolken gibt es dann morgen. Am Mittwoch erst ein paar Schauer und kräftigeren Wind. Und dann ist es auch wieder recht freundlich. Das Ganze im Schnitt bei 15 bis 17 Grad. Aus der Radio Euroherz Wetterredaktion Christian König.
4: Der Euroherz Verkehrsservice. Wir schauen auf die A72, Plauen Richtung Zwickau. Vorsicht bitte zwischen Reichenbach und Zwickau West. Da liegt eine Schaufel auf der Fahrbahn. Und dann A72 Hof Richtung Plauen zwischen der Landesgrenze und Pirk. Da läuft der Tagesbaustelle. Noch ungefähr eine halbe Stunde bis 13 Uhr. Solange ist hier die rechte Spur gesperrt. Ein Blitzer in Kirchenlammitz beidseitig am Wohnmobilstellplatz. Und wenn ihr noch ein Update habt, dann meldet's gerne 09281 880 880.
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4: Und wir sind bei euch an diesem Montag, jetzt in der Mittagspause um kurz nach 12:30 mit Robin Schulz und Rita Ora.

0: Lisa Stansfield hier bei uns in der Radio Euroherz Playlist um kurz vor eins. Einen schönen Montag euch. Lasst uns kurz nochmal über den fränkischen Bratwurstgipfel gestern in Pegnitz reden. Vielleicht waren auch ein paar Leute von euch dabei. Es waren immerhin 11.000 Menschen aus ganz Franken zu Besuch im Wiesweier Park, um sich die klassischen Bratwurst, aber natürlich auch die kreativen Bratwurst von insgesamt 7 Metzgern schmecken zu lassen. Der Bratwurstkönig, der Gewinner, kommt aus Nürnberg, das ist Dirk Freiberger. Spannend allerdings, der zweite Platz, der ging an eine Metzgerei hier in der Euroherz-Region. Und zwar an die Familienmetzgerei Wunderlich aus Kirchenlamitz.
1: Letztes Jahr waren wir hier als Besucher und da hat der Metzgerkollege Freiberger auf der Bühne gesagt, alle Metzger, die hier nicht sind und mitmachen, sind alles Luschen. Und dann haben wir uns gesagt, in der Metzgerei waren wir alle am Tisch, das lassen wir uns nicht gefallen und dann zeigen wir ihnen mal, wer die Luschen sind.
0: Das war der Bernd Wunderlich und auch die Anina war gestern am Stand mit dabei.
2: Also wir sind eigentlich schon immer eine Familie, also eine große Familie und wir sind schon immer stolz auf die Familie und es macht einfach Spaß, mit der ganzen Familie im Stand zu stehen und es ist einfach was Tolles.
0: Und jetzt mal ganz ehrlich, aus dem Stand gleich Platz 2. Das ist doch was, oder?
2: Wir sind natürlich super zufrieden und super stolz auf uns. Wir haben am Anfang gesagt, dabei sein ist erstmal alles. Erstmal anschauen, wie alles wird. Und wir sind natürlich super froh, dass es jetzt gleich für mehrere Titel gereicht hat.
0: Wunderbar. Also schöne Erinnerungen an den fränkischen Bratwurstgipfel gestern in Pegnitz. Nächstes Jahr findet er wieder statt. Und die Leute von der Familienmetzgerei Wunderlich haben schon angekündigt, sie werden wieder dabei sein. Da.

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14: Ich bin Justin Hamm. Rheinland-Pfalz hat einen neuen Ministerpräsidenten. CDU-Politiker Gordon Schnieder wurde von den Landtagsabgeordneten zum Regierungschef gewählt. CDU und SPD haben sich auf eine große Koalition geeinigt, die erste in Rheinland-Pfalz überhaupt. Mit Schnieder stellt die CDU nach 35 Jahren SPD erstmals wieder den Ministerpräsidenten. Die CDU war bei der Landtagswahl mit 31% der Stimmen stärkste Kraft geworden. Deutschland dürfte in den kommenden Jahren mehr CO2 verursachen als eingeplant, was dem Klima schadet. Die Anstrengungen der Bundesregierung reichen nicht aus, schreibt der Expertenrat für Klimafragen nun. Er berät die Regierung. Ronny Tochau, was bemängeln die Experten denn?
15: Die derzeitigen Prognosen der Regierung, wie viel Treibhausgase Deutschland in den kommenden Jahren ausstoße, seien zu optimistisch. Vor allem in den Bereichen Energie und Gebäuden. Auch weil es zusätzliche Risiken gäbe, etwa die aktuelle Reform des Heizungsgesetzes. Längerfristig sei es unwahrscheinlich, dass Deutschland sein Ziel erreiche, bis 2045 klimaneutral zu sein.
14: Der Aufwärtstrend beim Wohnungsbau hält an. Im März wurden bundesweit 21.800 neue Wohnungen genehmigt, fast 12% mehr als ein Jahr zuvor. Allgemein sieht es im ersten Quartal deutlich besser aus als letztes Jahr. Der so wichtige Wohnungsbau erholt sich langsam von einer tiefen Krise. Aber die Branche warnt, Genehmigungen seien noch keine fertigen Wohnungen, die Baukosten bleiben hoch und könnten weiter steigen. Wochenlang hat der Hunter-Virus-Ausbruch auf der Hondius für Schlagzeilen gesorgt. Drei Passagiere des Kreuzfahrtschiffs starben, etliche wurden infiziert. Jetzt ist das Schiff wieder daheim in Rotterdam. An Bord waren nach Angaben der Reederei eine Restbesatzung von 25 Seeleuten, einem Arzt und einer Pflegekraft.

0: und auch die Leiche der gestorbenen deutschen Frau war noch dabei. Die soll in einem niederländischen Krematorium eingeäschert werden. 10 Jahre Bauzeit, rund 400 Millionen Euro Kosten. In München wird gleich das neue Strafjustizzentrum eröffnet. Der Bau wird künftig 5 Gerichte und 2 Staatsanwaltschaften beherbergen. Während der Bauzeit hatte es einige Rückschläge gegeben, zum Beispiel, dass plötzlich bemerkt wurde, dass die Gefangenentransporte nicht in die Tiefgarage passen. Nun ist alles ready, rund 1300 Menschen werden im neuen Strafjustizzentrum arbeiten.
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2: Mit Julia Krause. Im Amazonlager in Hofgattendorf stehen heute und morgen Betriebsratswahlen an. Die haben vorab schon für öffentliches Interesse gesorgt. Die Gewerkschaft Verdi hatte nämlich schwere Vorwürfe gegen Amazon erhoben. Kandidaten würden an ihrer Arbeit gehindert und ihnen drohten arbeitsrechtliche Maßnahmen. Amazon hatte die Kritik zurückgewiesen und beteuert, dass die Betriebsratswahlen am Standort Hofgattendorf im Einklang mit gesetzlichen Vorgaben ablaufen. Lukas Walaschek geht in seine 2. Saison bei den Selber Wölfen. Wie der Eishockey-Oberligist mitteilt, hat er den Vertrag mit dem 29-jährigen Stürmer verlängert. Lukas Walaschek habe sich in seinem 1. Jahr in Selb sehr gut entwickelt. Er agiere ruhiger, halte den Puck länger und suche gezielter nach Lösungen, heißt es in einer Mitteilung. Walaschek selbst beschreibt die Selber Mannschaft als eine der besten seiner Karriere, geprägt von Zusammenhalt, Lockerheit und Spaß am Spiel. Beim entscheidenden Playoff-Spiel konnte der Deutsch-Tscheche vergangene Saison verletzungsbedingt nicht dabei sein. Umso größer sei nun sein Antrieb für die kommende Saison, so Lukas Walaschek. 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
3: Recht viel Sonnenschein gibt's zur Entschädigung für den frischen Morgen bei uns in Hochfranken. Und so kommen die Temperaturen wenigstens Richtung 16 Grad voran. Aber zum Feierabend müssen wir uns dann auf ein paar Schauer einstellen. In der Nacht reißt es aber schon wieder häufiger auf bei Tiefstwerten um 6 Grad. Morgen gibt's Sonne und Wolkenwechsel. Am Mittwoch anfangs noch einige Schauer und mehr Wind. Die Temperaturen erreichen meistens 15 bis 17 Grad. Aus der Radio Euroherz Wetterredaktion Christian König.
4: Der Euroherz-Verkehrsservice um 1:15. Da passt momentan alles auf den Straßen, aber es wird geblitzt in Marxgrün. Eine Lasermessung, die ist neu reingekommen. Dankeschön an die Doris fürs Melden. Und in Kirchenlammitz weiterhin der Blitzer am Wohnmobilstellplatz beidseitig. 09281 880 880. Wenn ihr noch ein Update habt, dann meldet's gerne. Einfach kurz per WhatsApp ins Studio.
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4: Habt alle einen schönen Nachmittag und jetzt habe ich gerade mal wieder aus dem Fenster geschaut. Ja, so ganz allmählich zieht es ein wenig zu hier. Die Wolken werden ein bisschen dichter, Richtung Abend kann es dann auch sogar ein bisschen regnen bei uns in der Region. Also, wir machen uns einen schönen und hoffentlich auch entspannten Montagnachmittag. Wir haben die passende Playlist. Gleich richtig schön lässig von Sascha, der Sound mit If You Believe. Davor gibt's Sabrina Carpenter mit Taste.

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2: Und euch allen einen wunderschönen Montagnachmittag. Es gibt Neuigkeiten von der Franken-Sachsen-Magistrale. Und die klingen doch gar nicht mal so schlecht. Und zwar, es haben ja auf dem sächsischen Teil der Strecke in den letzten Wochen und Monaten Bauarbeiten stattgefunden. Die sind jetzt abgeschlossen und der ganze Teilabschnitt zwischen Hof und Dresden ist ab sofort durchgängig zweigleisig befahrbar. Das heißt, jetzt müsste halt nur noch irgendwann die Elektrifizierung kommen. Das ist ja so ein Thema bei uns in der Region. Mal schauen, wann es damit soweit ist. Aber immerhin auch diese Baustelle im Pegnitztal, also zwischen Nürnberg und Pegnitz, die geht jetzt hoffentlich so langsam in die finale Phase. Stand jetzt bis Ende der Sommerferien noch Schienenersatzverkehr. Dann sind die Brücken im Pegnitztal wieder saniert und die Züge können wieder durchgehend nach Bayreuth und dann auch weiter bis nach Hof fahren. Mehr News aus der Region haben wir gleich in ein paar Minuten um 13:30.

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10: Mit Lisa Grieshammer. Ein zweiteiliger Ballettabend mit einem Mix aus barocker und moderner Musik, eine humorvolle Krimikomödie, ein Weihnachtsmärchen, ein Theaterkonzert oder auch Musicals, historische Geschichten und Operetten. Das Theater Hof hat für die Spielzeit 2026/27 wieder ein vielfältiges Programm auf die Beine gestellt. Mehr von Euroherz-Reporterin Hanna Schellhorn.
11: Los geht's am 13. September mit dem Theaterfest. Einblicken hinter die Kulissen und ersten Ausschnitten aus den Stücken. Die erste Aufführung im Großen Haus ist dann am 19. September. Das Theater Hof zeigt aber auch wieder Stücke an besonderen Orten. Im großen Sitzungssaal im Hofer Rathaus, eine Open-Air-Produktion im Werkstatthof des Theaters oder mobile Vorstellungen in Kindergärten und Schulen. In der neuen Spielzeit gibt es auch neue Abonnementangebote. Zum Beispiel gibt es erstmals ein Abo für Kinder ab 3 Jahren und ihre Familien. Der Kartenvorverkauf für die neue Saison am Theaterhof startet am 2. September.
10: Das Erdgeschoss im Wohnsiedler Rathaus soll moderner und barrierefrei werden. Während der Sanierung ist das Foyer aber nur eingeschränkt zugänglich. Voraussichtlich bis Januar kommt er nicht über den Marktplatz ins Rathaus, schreibt die Stadt Wohnsiedel. Ihr könnt in dieser Zeit nur den Hintereingang nutzen. Auch bei den öffentlichen Toiletten im Rathaus gibt es Einschränkungen. Bis einschließlich des Wiesenfestwochenendes könnt ihr die noch normal nutzen. Voraussichtlich ab dem 6. Juli sind die Toiletten dann aber zu, heißt es. Der FC Eintracht Mönchberg kämpft um den Aufstieg in die Fußball-Bayernliga. Am letzten Landesligaspieltag haben sich die Mönchberger mit 2:1 gegen Jan Forchheim durchgesetzt und sich damit die Vizemeisterschaft gesichert. Man of the Match vor rund 800 Zuschauern war Lukas Köhler, der beide Mönchberger Tore geschossen hat.
12: Ich denke, es war gute, geschlossene Mannschaftsleistung heute. Wir wollten es unbedingt, weil wir uns einfach die letzten Wochen rangekämpft haben. Wir haben uns das erarbeitet nach dem Fehlstart aus dem Winter raus und deswegen denke ich, haben wir es auch verdient. Und jetzt schauen wir mal, was kommt. Im Endeffekt haben wir nichts zu verlieren. Wir können mit offenem Visier spielen. Und ich denke, gerade so die letzten Wochen beflügeln uns.

0: Und dann schauen wir mal, was geht.
1: In der Relegation kommt es zu einer Neuauflage des Duells gegen den FSV Stadeln, der die Bayernliga-Saison als 15. abgeschlossen hat. Das Hinspiel ist am Donnerstag um 18.30 Uhr in Münchberg. Auch der FC Vorwärts Röslau hat die Saison mit einem Erfolgserlebnis abgeschlossen. Der Tabellenletzte verabschiedet sich mit einem 1:0 Auswärtssieg beim TSV Nürnberg-Buch in die Bezirksliga.
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1: Rheinland-Pfalz hat einen neuen Ministerpräsidenten. CDU-Politiker Gordon Schnieder wurde von den Landtagsabgeordneten zum Regierungschef gewählt. CDU und SPD haben sich auf eine große Koalition geeinigt, die erste in Rheinland-Pfalz überhaupt. Deutschland dürfte in den kommenden Jahren mehr CO2 verursachen als eingeplant, was dem Klima schadet. Die Anstrengungen der Bundesregierung reichen nicht aus, schreibt der Expertenrat für Klimafragen nun. 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
3: Recht sonnig ist es zunächst in Hochfranken und die Temperaturen steigen auf etwa 16 Grad. Zum Feierabend hin kommen dann aber ein paar Schauer an. Im Laufe der Nacht zeigen sich dann wieder öfter die Sterne bei Tiefstwerten um 6 Grad. Sonne und Wolken gibt es dann morgen. Am Mittwoch erst ein paar Schauer und kräftigeren Wind. Und dann ist es auch wieder recht freundlich. Das Ganze im Schnitt bei 15 bis 17 Grad. Aus der Radio Euroherz Wetterredaktion Christian König.
4: Und das ist der Euroherz Verkehrsservice mit der A9 in Fahrtrichtung Nürnberg. Hier bitte Vorsicht zwischen Bad Lobenstein und Bergbad Steben. Da steht ein kaputtes Auto auf dem Standstreifen. Dann weiter zur A72, Plauen Richtung Zwickau. Hier bitte Vorsicht. Auch da kommt ein Auto nicht mehr weiter zwischen Reichenbach und dem Rastplatz Waldkirchen. Momentan hier die rechte Spur blockiert. Bitte gut aufpassen. Wir haben zwei Blitzer. Einmal in Marxgrün, das ist eine Lasermessung. Und in Kirchenlamitz am Wohnmobilstellplatz beidseitig. Allen unterwegs eine gute und sichere Fahrt. Staus und Blitzer könnt ihr immer gerne melden. Einfach kurz per WhatsApp Sprach- oder Textnachricht an die 09281 880
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4: Und wir hatten Luis Capaldi jetzt für euch in der Playlist. Einen schönen Montagnachmittag.

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0: Wir begleiten euch rein in die neue Woche. Schönen Montag, es ist kurz vor zwei. Ich bin der Martin Zinner. Temperaturen heute bis 18 Grad bei uns in der Region und gerade Richtung Nachmittag, dann nehmen die Wolken mehr und mehr zu und Richtung Abend kann es dann auch mal den ein oder anderen Regenschauer geben. Habt allen einen guten Start in die neue Woche.
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2: Die fetten Jahre sind vorbei, zumindest für große Discos. Ja, während es in den 90ern reichte, einen DJ zu organisieren und eine Lagerhalle mit fetten Boxen auszurüsten, müssen sich Großclubbetreiber heute ganz schön ins Zeug legen, um überhaupt noch Publikum zu bekommen.
3: Ja, der Trend ist klar. Raus aus den großen Clubs, rein in die kleinen. Mhm. Und eine weitere Option ist raus ins Freie. Denn wenn das Wetter schön ist, hängen immer mehr Leute in Parks oder auf öffentlichen Plätzen ab. Die ganze Stadt ist heute Feierplatz. Partys sind nicht mehr auf eingeschränkte Orte definiert, die genau dafür gemacht und gedacht sind, sondern gefeiert wird einfach überall.
2: Und Fakt ist, die Zahl der Discos in Deutschland ist in den letzten 10 Jahren von 2100 auf 1700 zurückgegangen. Erst am Wochenende hat mit der Susi in Bad Weißenstadt wieder eine Disco für immer geschlossen.
3: Ja, nach der Corona-Krise und den Lockdowns ist die Szene einfach nicht mehr in Schwung gekommen. Außerdem wird Musik inzwischen anders, sprich die digital konsumiert und auch Festivals sind immer wichtiger geworden.
2: Wie ist das bei euch? Geht ihr noch in Diskotheken feiern oder habt ihr euch anders orientiert? Ihr stimmt ab auf Facebook und Instagram in unseren Stories und ihr schickt uns eure Meinung gerne auch als WhatsApp-Sprachnachricht 09 281 880 880.
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14: Ich bin Moritz Einzel. 63 Mal Ja, 38 Mal Nein, 2 Enthaltungen. Gordon Schnieder ist zum neuen Ministerpräsidenten von Rheinland-Pfalz gewählt worden. Nach der gewonnenen Landtagswahl stellt die CDU erstmals seit 35 Jahren wieder den Regierungschef in Rheinland-Pfalz. Sie koaliert mit der SPD. Zentrale Themen im Koalitionsvertrag sind kommunale Finanzen, Bildung, Staatsmodernisierung, Sanierung von Straßen und Brücken sowie Sicherheit. Im ersten Quartal ist die Zahl der Baugenehmigungen in Deutschland deutlich gestiegen. Vor allem wurden viele Wohnungen und zwei Familienhäuser genehmigt. Der Zentralverband Deutsches Baugewerbe warnt aber, um den Bedarf im Land zu decken, braucht es immer noch 10.000 Genehmigungen mehr pro Monat. Und eine Genehmigung sei noch längst keine fertige Wohnung. Die Branche rechnet mit steigenden Baukosten durch die höheren Kraftstoff- und Energiepreise. Auf der Sachsen-Franken-Magistrale geht's mit der Bahn jetzt schneller und zuverlässiger. Das ist das Versprechen der Bahn. Die Bauarbeiten sind jetzt planmäßig abgeschlossen. Die Strecke zwischen Dresden und Hof ist nun durchgängig zweigleisig befahrbar. Zudem wurden die Bahnhöfe aufgewertet. Schallschutzwände reduzieren den Lärm für Anwohner. Deutschland, was geht? Unter diesem Motto können wir uns nun alle an der Modernisierung unseres Landes beteiligen. In einem sogenannten Bürger-Hackathon kann jede und jeder seine

0: Ideen einreichen, wie die Verwaltung vereinfacht werden kann. Tanja Wagner, wie funktioniert das Ganze?
1: Bis 14. Juni sollen Bürgerinnen und Bürger am Telefon oder online Ideen liefern, um alltagsnahe Probleme beispielsweise bei Steuern und Sozialleistungen zu lösen. Ab Juli wird dann über die Ideen abgestimmt und es werden umsetzbare Konzepte daraus gemacht. Die vielversprechendsten Ansätze sollen dann im Folgejahr direkt in die Bundesverwaltung integriert werden, lautet das offizielle Versprechen.
0: Nach zwei WM-Spielen steht die deutsche Eishockey-Nationalmannschaft schon mächtig unter Druck. Zwei Niederlagen setzte es gegen Finnland und Lettland. Heute Abend gibt's gegen Gastgeber Schweiz die nächste Chance auf den ersten Sieg. Der wäre wichtig mit Blick auf ein mögliches Viertelfinale. Los geht's in Zürich um 20.20 Uhr.
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3: Mit Lisa Grieshammer. Beim Theaterhof gab es jetzt einen Ausblick auf die kommende Spielzeit. Die beginnt am 13. September mit einem Theaterfest. Dort könnt ihr dann einen Blick hinter die Kulissen werfen. Anfang September beginnt der Kartenvorverkauf. Geplant sind unter anderem ein zweiteiliger Ballettabend mit einem Mix aus barocker und moderner Musik, eine humorvolle Krimikomödie, ein Weihnachtsmärchen, ein Theaterkonzert oder auch Musicals, historische Geschichten und Operetten. Als Highlight gilt der Märchenklassiker Frau Holle, der seit 50 Jahren nicht mehr in Hof gelaufen ist. Einen Überblick über alle Stücke gibt's bei uns im Netz. Wenn ihr was im Rathaus in Wohnsiedel erledigen wollt, müsst ihr euch während der Sanierung auf Einschränkungen einstellen. Bis Januar kommt ihr nur über den Hintereingang ins Rathaus, nicht über den Marktplatz. Die öffentlichen Toiletten im Wohnsiedler Rathaus sind nach dem Wiesenfestwochenende nicht mehr nutzbar. Zu sind sie voraussichtlich ab dem 6. Juli, heißt es in einer Mitteilung. 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
4: Recht viel Sonnenschein gibt es zur Entschädigung für den frischen Morgen bei uns in Hochfranken. Und so kommen die Temperaturen wenigstens Richtung 16 Grad voran. Aber zum Feierabend müssen wir uns dann auf ein paar Schauer einstellen. In der Nacht reißt es aber schon wieder häufiger auf bei Tiefstwerten um 6 Grad. Morgen gibt es Sonne und Wolkenwechsel. Am Mittwoch anfangs noch einige Schauer und mehr Wind. Die Temperaturen erreichen meistens 15 bis 17 Grad. Aus der Radio Euroherz-Wetterredaktion Christian König.
5: Dann schon mal auf die Straßen. Euroherz Verkehrsservice geht los auf der A9 in Fahrtrichtung Nürnberg. Es kommt zu Behinderungen zwischen Rudolfstein und Bergbad Steben. Da steht ein kaputtes Auto, rechte Spur blockiert und momentan dauert es da auch ein bisschen länger. 2 Kilometer stockender Verkehr. Dann die A72, Plauen Richtung Zwickau zwischen Reichenbach und dem Rastplatz Waldkirchen. Vorsicht bitte, ein liegen gebliebenes Auto. Auch da die rechte Spur blockiert und es liegen Gegenstände auf der Autobahn. Dann die A93, Weiden Richtung Hof zwischen Selb-West und Schönwald. 2 Kilometer stockend. Auch da kommen ein paar Minuten obendrauf. Und wir haben eine Sperrung auf der B92 und zwar auf Höhe Oelsnitz. Momentan in beiden Richtungen kein Durchkommen. Wenn ihr euch auskennt, umfahrt bitte weiträumig. 2 Blitzer stehen in Marxgrün, das ist eine Lasermessung, und in Kirchenlammitz beidseitig am Wohnmobilstellplatz. Euch allen eine gute und sichere Fahrt.
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5: Und das war 2009 ein richtig großer Hit, damals für Pink, jetzt bei uns in der Playlist Please Don't Leave Me. Ich wünsche euch einen schönen Nachmittag.

0: Und ihr hört Radio Euroherz mit Freddie Mercury bei uns in der Playlist. Montagnachmittag, es ist kurz nach zwei. Dann reden wir jetzt über Fußball. Über den FC Eintracht Münchberg. Der hat ja in der Fußball-Landesliga wirklich eine Wahnsinns-Aufholjagd hingelegt. Nach der Winterpause. Da schien das Thema Aufstieg für die Mannschaft von Interimstrainer Sandro Preisinger längst abgehakt. Aber nach sieben ungeschlagenen Spielen in Folge, da gab es am Wochenende das vorläufige Happy End. Mein Kollege, Euroherz-Sportchef Thomas Ploss, war mit dabei.
1: Nach 95 Minuten stand ein hochverdienter 2:1 Heimsieg gegen Jan Forchheim auf der Anzeigetafel der Fortuna Arena. Damit ist der FC Eintracht Münchberg nach 34 Spieltagen Landesliga-Vizemeister und kämpft nun in der Relegation um den Aufstieg in die Bayernliga. Kapitän Julian Ott.
2: Unfassbar stolz. Wir kommen aus einer ganz wilden Saison. So nach dem Spiel ist es unfassbar, was passiert ist. Jeder, der das Spiel gesehen hat, weiß, dass wir wirklich alles reingekaut haben und es ist der Lohn. Aktuell ist es auch noch ein bisschen surreal, weil wir waren vor 5-6 Wochen weg, es war vorbei und jetzt stehen wir hier und jubeln alle. Unglaublich.
1: Man of the Match vor rund 800 Zuschauern war Stürmer Lukas Köhler mit seinem Doppelpack.
3: Unbeschreiblich ist geil. Der doppelte Köhler, weiß ich nicht. Ich denke, es war gute, geschlossene Mannschaftsleistung heute. Wir wollten es unbedingt, weil wir uns einfach die letzten Wochen rangekämpft haben. Wir haben uns das erarbeitet nach dem Fehlstart aus dem Winter raus und deswegen denke ich, haben wir es auch verdient und jetzt schauen wir mal, was kommt.
1: Die Saison geht für Münchberg nun also in die Verlängerung und Kapitän Julian Ott freut sich auf die Spiele.
2: Wir haben von Anfang an gesagt, wir wollen nach oben. Wir wollen es versuchen. Wir sind hier, um es zu probieren und wir wollen es unbedingt probieren. Und jeder, der heute zuschaut, weiß, dass wir wollen und dass wir alles reinhauen und dann schauen wir, was rauskommt.
1: In der Relegation trifft man nun in Hin- und Rückspiel auf den FSV Stadeln. Damit kommt es zur Neuauflage des Duells der Vorsaison. Damals ist Münchberg abgestiegen. Dieses Mal will man es besser machen. Und besonders zu Hause unter dem Ruhrbühl ist der FC Eintracht eine Macht. Von 17 Spielen hat man nur eines verloren, 12 dagegen gewonnen.
2: Hier muss uns jemand schlagen. Am Ende ist es genau das. Und wir sind vorbereitet, wir haben Bock, wir wollen und wir werden von nichts zurückschrecken im Notfall.
1: Gegen Stadeln wird es wieder auf Lukas Köhler und seine Tore ankommen. Der Münchberger Torjäger sieht's gelassen.
3: Im Endeffekt haben wir nichts zu verlieren. Wir können mit offenem Visier spielen und ich denke, gerade so die letzten Wochen beflügeln uns und dann schauen wir mal, was geht.
1: Das Hinspiel findet am Donnerstag in Münchberg statt. Anstoß ist um 18.30 Uhr. Die Entscheidung, ob der FC Eintracht Münchberg dann in der kommenden Saison in der Fußball-Bayernliga kickt, fällt am Pfingstmontag ab 16 Uhr im Fürther Ortsteil Stadeln.

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2: Schönen Montag euch, guten Wochenstart und wenn heute im Raum Wunsiedel irgendwann mal versehentlich eine Feile verschwinden sollte oder eine Kiste mit Nägeln aus völlig

0: ungeklärten Umständen auf den Boden fallen sollte oder es Bretter irgendwie unter mysteriösen Bedingungen auf den Boden haut, dann kann ich euch sagen, woran das liegt.
1: Ich bin ein Kobold.

das Bühnenbild. Also die Macher versprechen ja, diese Kulisse von Meister Eders Werkstatt soll in diese wunderschöne Felsenkulisse an der Luisenburg in Szene gesetzt werden. Da bin ich total gespannt, wie das ausschaut. Es gibt jede Menge Vorstellungen bis Mitte August immer mal wieder. Und ich habe jetzt gerade mal auf die Homepage geguckt. Für einige Termine sind die Tickets schon alle weg. Da gäbe es noch eine Warteliste für die Abendkasse. Aber genügend Vorstellungen, wo auch noch Tickets verfügbar sind. Also wenn ihr da mal hingehen wollt, vielleicht ein ganz schöner Familienausflug zusammen mit den Kindern, dann schaut gerne mal auf die Homepage der Luisenburg Festspiele. Ich bin auf jeden Fall sehr gespannt, wie die Neuinszenierung von Pumuckl dieses Jahr auf der Luisenburg dann sein wird.

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0: Und am Sonntag nach dem Bürgerschlappenschießen gibt's am Theresienstein ab 18 Uhr noch ein Standkonzert der Schlechinger Blaskapelle.
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3: Mit Lisa Grieshammer. In unsicheren Zeiten möchte das Theaterhof ein Ort der gemeinsamen Erfahrung bleiben. Das sagt Intendant Lothar Krause nach der Vorstellung des Spielplans für die neue Saison. Insgesamt zeigt das Theater 24 Neuproduktionen. Los geht's mit einem Theaterfest am 13. September.
4: Wir werden dann in die Spielzeit starten mit einer Musiktheaterpremiere, bevor wir dann die Spielzeit im Großen Haus mit dem Schauspiel Die Möwe von Anton Tschechow eröffnen werden. Sicherlich auch ein Highlight sein wird das Weihnachtsmärchen, denn wir spielen dieses Jahr einen echten Märchenklassiker, der seit 50 Jahren nicht mehr in Hof gelaufen ist, nämlich Frau Holle.
3: So Lothar Krause. Geplant sind auch eine Aufführung im großen Sitzungssaal im Hofer Rathaus und eine Open-Air-Produktion im Werkstatthof des Theaters. Der Kartenvorverkauf für die neue Saison am Theaterhof startet am 2. September. Die Programmübersicht findet ihr bei uns im Netz. Die Kliniken Hochfranken mit ihren Häusern in Naila und Münchberg gehören erneut zu Deutschlands besten Krankenhäusern. Das hat eine Studie des FAZ-Instituts und des IMWF-Instituts für Management und Wirtschaftsforschung ergeben. Ausgezeichnet wurden gleich mehrere Fachbereiche in Münchberg und Naila: die Akutgeriatrie und die Frührehabilitation, die Allgemein- und Viszeralchirurgie und die Anästhesiologie und Intensivmedizin. Gerade in Zeiten, in denen die wirtschaftlichen Rahmenbedingungen für Krankenhäuser schwierig sind, ist so eine Auszeichnung keine Selbstverständlichkeit, schreiben die Kliniken Hochfranken in einer Mitteilung. Die Selber Wölfe treiben ihre Kaderplanung für die neue Saison weiter voran. Stürmer Lukas Falaschek hat seinen Vertrag beim Eishockey-Oberligisten verlängert. Der 29-jährige Deutsch-Tscheche geht ehrgeizig in die neue Saison.
5: Ich will jetzt auch mal etwas gewinnen. Ich werde jetzt auch nächste Saison dann 30. Es geht ganz schnell, die Eishockey-Karriere. Man denkt immer als junger Spieler, ja. Man hat Zeit. Aber irgendwann mal merkt man, ja, wird mal Zeit. Also wird mal Zeit, etwas zu gewinnen und am Ende ganz oben zu stehen, wäre ein Highlight.
3: In der vergangenen Saison kam Walaschek in 55 Spielen auf 34 Scorerpunkte. Wölfe-Sportdirektor Frank Hörtler ist von der Entwicklung des Stürmers überzeugt. Walaschek sei schnell, spielintelligent und auf dem Eis schwer zu halten.
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3: Gordon Schnieder ist neuer Ministerpräsident von Rheinland-Pfalz. Nach der gewonnenen Landtagswahl stellt die CDU erstmals seit 35 Jahren wieder den Regierungschef in Rheinland-Pfalz. Sie koaliert mit der SPD. Im ersten Quartal ist die Zahl der Baugenehmigungen in Deutschland deutlich gestiegen. Vor allem wurden viele Wohnungen und Zweifamilienhäuser genehmigt. Der Zentralverband Deutsches Baugewerbe warnt aber, um den Bedarf im Land zu decken, braucht es immer noch 10.000 Genehmigungen mehr pro Monat. 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
6: Recht sonnig ist es zunächst in Hochfranken und die Temperaturen steigen auf etwa 16 Grad. Zum Feierabend hin kommen dann aber ein paar Schauer an. Im Laufe der Nacht zeigen sich dann wieder öfter die Sterne bei Tiefstwerten um 6 Grad. Sonne und Wolken gibt es dann morgen. Am Mittwoch erst ein paar Schauer und kräftigeren Wind. Und dann ist es auch wieder recht freundlich. Das Ganze im Schnitt bei 15 bis 17 Grad. Aus der Radio Euroherz-Wetterredaktion Christian König.
7: Es ist kurz nach 3, wir schauen noch auf die Straßen. Servus, liebe Autofahrer. A9, Fahrt Richtung Nürnberg. Da dauert es gerade knapp 10 Minuten länger zwischen Markt Schorgast und dem Dreieck Bayreuth-Kulmbach.

0: Aktuell 5 Kilometer stockender Verkehr. Dann die A72, Plauen Richtung Zwickau. Da steht ein kaputtes Auto und zwar zwischen Reichenbach und dem Rastplatz Waldkirchen. Hier ist momentan die rechte Spur blockiert. Bitte gut aufpassen. Dann ein kaputter LKW auf der B15 zwischen Kautendorf und Döhlau. Auch hier bitte gut aufpassen. Und eine Sperrung haben wir momentan auf der B92 auf Höhe Oelsnitz im Kreuzungsbereich. Da ist momentan in beiden Richtungen kein Durchkommen. Wenn ihr euch auskennt, umfahrt bitte weiträumig. 2 Blitzer, eine Lasermessung in Marxgrün und ein Blitzer in Kirchenlammitz beidseitig am Wohnmobilstellplatz. Allen unterwegs eine gute und sichere Fahrt.
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0: Ich habe mir jetzt am Wochenende mal wieder ein paar Folgen von den Münchner Geschichten angeschaut. Na, vielleicht kennt ihr die Serie, das war so Mitte der 70er, der erste große Durchbruch für Günther Maria Halmer. Ja, der Schauspieler ist ja leider vor ein paar Tagen im Alter von 83 Jahren verstorben und irgendwie hatte ich Lust, mir am Wochenende da mal wieder ein paar Folgen anzugucken. Großartige Serie. Wenn ihr die nicht kennt, schaut euch das unbedingt mal an. Und da gibt's ja diesen berühmten Satz, das ist eus Chicago. Und auch das ist alles Chicago. Jetzt bei uns in der Playlist mit Hard to Say I'm Sorry. 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

One Republic in der Playlist, die machen immer gute Laune. If I Lose Myself, jetzt um kurz vor drei. Ich bin der Martin Zinner, sag an dieser Stelle Servus und wünsche euch noch einen schönen Nachmittag. Wir hören uns morgen wieder und bis dann.

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8: Ich bin Moritz Einzel.
9: Es entfielen auf den Abgeordneten Gordon Schnieder 63 Ja, 38 Nein, 2 Enthaltungen. Damit ist die erforderliche Mehrheit von 53 Stimmen erreicht. Meinen herzlichen Glückwunsch.
10: Damit ist Gordon Schnieder neuer Ministerpräsident von Rheinland-Pfalz. Der CDU-Politiker ist am Mittag im Parlament in Mainz gewählt und vereidigt worden. Er nehme das Amt mit großer Dankbarkeit und Demut an, sagte Schnieder.
11: Dieses Amt ist mehr als eine politische Aufgabe. Es ist Verantwortung für ein ganzes Land, für seine Menschen, seine Zukunft und seinen Zusammenhalt.
10: Auch die Minister der schwarz-roten Koalition in Rheinland-Pfalz wurden ins Amt eingeführt, darunter die bisherige bayerische CSU-Landtagsabgeordnete Eiling Hütig als Bildungsministerin. Seit Jahren schon machen die Länder Druck, dass der Zivilschutz ausgebaut wird. Innenminister Dobrindt will nun liefern. Bis 2029 sollen 10 Milliarden Euro in den Bevölkerungsschutz gesteckt werden. Unter anderem soll das Geld für Spezialfahrzeuge und für Gebäude des Technischen Hilfswerks verwendet werden. Über ein entsprechendes Eckpunktepapier berät das Kabinett übermorgen. Die Bundesregierung tut zu wenig für den Klimaschutz. Das schreibt der Expertenrat für Klimafragen in seinem neuesten Gutachten. Die Wirkung des Klimaschutzprogramms von Umweltminister Schneider dürfte demnach verpuffen. Keines der Ziele für 2040 werde erreicht, so die Experten. Auf den Malediven sind 5 Taucher aus Italien in einer Unterwasserhöhle ums Leben gekommen. Eine Leiche war bereits gefunden worden, jetzt wurden auch die anderen 4 geborgen. Das war kompliziert. Am Wochenende war bei der Aktion auch noch ein Rettungstaucher gestorben. Die italienische Tauchergruppe hatte für den Tauchgang in etwa 50 Metern Tiefe offenbar keine Genehmigung.
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12: Mit Lisa Grieshammer. 24 Neuproduktionen warten in der kommenden Spielzeit auf die Hofer Theaterfans. Das Theaterhof hat jetzt die Stücke für die neue Spielzeit vorgestellt. Los geht's am 13. September mit einer Musiktheaterpremiere und dem Schauspiel Die Möwe. Geplant ist auch der Märchenklassiker Frau Holle, der schon über 50 Jahre nicht mehr

0: Hof über die Bühne ging. Außerdem werden andere Spielorte im Stadtgebiet mit eingebunden, so zum Beispiel der große Sitzungssaal im Hofer Rathaus. Alle Stücke zur neuen Spielzeit findet ihr bei uns im Netz. Lukas Walaschek geht in seine zweite Saison bei den Selber Wölfen. Wie der Eishockey-Oberligist mitteilt, hat er den Vertrag mit dem 29-jährigen Stürmer verlängert. Lukas Walaschek habe sich in seinem ersten Jahr in Selb sehr gut entwickelt. Er agiere ruhiger, halte den Puck länger und suche gezielter nach Lösungen, heißt es in einer Mitteilung. Walaschek selbst beschreibt die Selber Mannschaft als eine der besten seiner Karriere, geprägt von Zusammenhalt, Lockerheit und Spaß am Spiel. Beim entscheidenden Playoff-Spiel konnte der Deutsch-Tscheche vergangene Saison verletzungsbedingt nicht dabei sein. Umso größer sei nun sein Antrieb für die kommende Saison, so Lukas Walaschek. 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
2: Bis zum Abend gibt es eher Wolkenmix und mit etwas auffrischendem Wind kann auch mal der ein oder andere Schauer in Hochfangen dabei sein. Aber es ist angenehm temperiert mit etwa 16, 17 Grad. Im Laufe der Nacht klart es dann schon wieder auf mit Frühwerten um 5 Grad, also kein Bodenfrostrisiko mehr. Morgen haben wir dann Wolken und zwischendurch Sonne bei auch so um die 17 Grad. Und dann nach ein paar Schauern nochmal am Mittwoch mit kräftigerem Wind. Und auch so um 17 Grad geht es Richtung Pfingsten. Nicht nur deutlich sonniger, sondern es wird mit 19 bis 24 Grad teilweise sogar fast frühsommerlich warm. Aus der Radio Euroherz-Wetterredaktion Christian König.
3: Ich kann es kaum erwarten, dass die Sonne zurückkommt und die Wärme. Wir schauen jetzt auf die Straßen mit dem Euroherz-Service und den schnellsten Verkehrsinfos von hier. A9 Richtung Nürnberg zwischen Marktschorgast und dem Dreieck Bayreuth-Kulmbach. 5 Kilometer stockender Verkehr plant hier 10 Minuten länger ein. A9 Richtung Berlin zwischen Pegnitz und Trockau. Der Standstreifen ist durch einen defekten LKW blockiert und aktuell auch gesperrt. Ihr habt in diesem Bereich 2 Kilometer Stau plus 5 Minuten dauert es hier länger. Und A72 Richtung Zwickau zwischen Reichenbach und dem Rastplatz Waldkirchen. Ein Fahrzeug liegt hier auf dem Standstreifen fest. Der rechte Fahrstreifen ist auch blockiert. Hier wird aktuell das Rad gewechselt auf der Fahrbahnseite. Bitte aufpassen. Wir haben außerdem noch die B92 auf Höhe Oelsnitz im Vogtland. Ein Unfall im Kreuzungsbereich. Beide Fahrtrichtungen sind hier aktuell gesperrt. Auch hier kommt es zu Verkehrsbehinderungen. Bitte aufpassen. Geblitzt wird in Kirchenlamitz am Wohnmobilstellplatz und in Marxgrün eine Lasermessung. Wenn ihr noch was seht, sagt Bescheid. 09281 880 880. Danke.
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3: Hallo zusammen, euch einen schönen Wochenstart. Den Montag haben wir schon fast wieder geschafft und wir starten jetzt rein in den Nachmittag mit der besten Playlist für die Region und gleich natürlich auch einer neuen Montagsfrage. Nach den Songs von Phil Collins und Estes.

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1: Ja, das fragen wir euch immer am Montag, Julia und ich. Mhm. Und dieses Mal geht's um den Club, also die Diskothek. Und da ist die Frage, haben wir da bald überhaupt nichts mehr in Deutschland? Selbst in der Partymetropole Berlin kämpfen immer mehr Diskotheken mit sinkenden Gästezahlen und müssen daher schließen. Mhm. Die Zahl der Diskos hat sich innerhalb von rund 10 Jahren fast halbiert, sagt die Branche. Und es könnten weitere Clubs folgen. Ist bald tote Hose in Deutschland?
2: Ja, ist krass, ne? Auch die Susi in Bad Weißenstadt hat ja am Wochenende für immer die Türen zugemacht. Michael Kögler ist Gastronom und Diskothekenbetreiber.
3: Die Gästeanzahlen werden seit Corona einfach nicht mehr erreicht. Eine feste Location wie die Susi braucht einfach eine gewisse Gästezahl, um alle Kosten zu decken. Und es liegt auch am demografischen Wandel, weil es immer weniger Jugendliche gibt und die Jugendlichen sich anders orientiert haben, was die Freizeitgestaltung betrifft. Und deshalb werden die Gästezahlen nicht mehr erreicht und wir müssen schließen. Und nein, es ist kein Marketing-Gag, wir meinen es ernst. Die Susi öffnet am Samstag das letzte Mal.
2: Ja, ist schon irgendwie krass. Für mich hat so ein Disco-Besuch zu jedem Wochenende dazugehört.
3: Früher war es tatsächlich so, die Diskothek oder der Club hat am Wochenende dazugehört. Aber der demografische Wandel, es gibt immer weniger Jugendliche, hat halt letztendlich dazu geführt, dass die Gästezahlen immer weiter sinken. Und wenn der Club einfach eine gewisse Gästezahl braucht, dann ist es einfach schwierig. Deshalb glaube ich, es hat alles seine Zeit. Die Zeit ist jetzt gekommen zu schließen und man kann halt einfach nichts machen.
2: Schade.
1: Ja, trotzdem komisch. Michael hat uns nochmal eine WhatsApp geschrieben und sich bedankt für unsere Berichterstattung, also für die letzte Öffnung am Samstag und hat gesagt, hey, er versteht es nicht, das war rappelvoll.
2: Das ist komisch.
1: Wenn auch nur annähernd in den Wochen vorher so gewesen wäre, dann hätte er nicht zumachen müssen. Aber scheinbar ist es so, dass viele dann doch lieber bei sich oder bei Freunden als in Clubs feiern und viele ziehen Partys vor, bei denen sie dann auch auf Freunde treffen und Bekannte anstatt auf Unbekannte. Und da ist dann eben für Diskotheken oft kein Platz mehr. Wie seht ihr das? Wo macht ihr am liebsten Party? In der Disco oder woanders? Stimmt ab auf Facebook und Instagram in unseren Stories und schickt uns gerne auch Sprachnachrichten durch an die 09281 880 880.
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Madonna mit dem Sound von ABBA, Hang Up, hier bei Radio Euroherz, euch einen schönen Montagnachmittag. Der Bratwurstkönig 2026 wurde an diesem Wochenende ernannt. Und er kommt aus Nürnberg. Dirk Freiberger hat beim 13. Fränkischen Bratwurstgipfel in Pegnitz nach 2023 und 2024

24. Jetzt bereits zum dritten Mal die Krone gewonnen. Herzlichen Glückwunsch. Aber ganz besonders stolz sind wir hier in der Euroherzregion auf die Metzgerei Wunderlich aus Kirchen-Lamitz. Die Familienmetzgerei hat das Herz des Publikums gewonnen. Rund 11.000 Besucher waren vor Ort im Wiesweier Park in Pegnitz und sie haben der Metzgerei Wunderlich gleich beide Publikumspreise

0: sein ist erstmal alles, erstmal anschauen, wie alles wird. Und wir sind natürlich super froh, dass es jetzt gleich für mehrere Titel gereicht hat.
1: Letztes Jahr waren wir hier als Besucher und da hat der Metzgerkollege Freiberger auf der Bühne gesagt, alle Metzger, die hier nicht sind und mitmachen, sind alles Luschen. Und dann haben wir uns gesagt, in der Metzgerei waren wir alle am Tisch. Das lassen wir uns nicht gefallen und dann zeigen wir ihnen mal, wer die Luschen sind.
0: Also wir sind echt super stolz und glücklich und nächstes Jahr sind wir auf jeden Fall wieder dabei.
1: Das war eine richtig geile Veranstaltung, also Respekt, was hier aufgezogen wird und auch im Wiesweier Park, das ist eine richtig geile Location.
2: Und wir sind super stolz auf euch. 7 Metzgereien aus Ober- und Unterfranken waren am Start mit klassischen, aber auch verrückten Bratwürsten und die Metzgerei Wunderlich aus Kirchenlamitz hat ordentlich abgeräumt. Ja, und wer weiß, nächstes Jahr gibt's vielleicht dann ja auch den Titel.

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10: Mit Lisa Grieshammer.
11: Im Plößberger Ortsteil Immenreuth im Landkreis Tirschenreuth hat am späten Abend ein Stall gebrannt. Alle 15 Rinder darin konnten ohne Verletzungen gerettet werden, schreibt die Polizei. Ein Großaufgebot der Feuerwehr hat den Stallbrand schnell unter Kontrolle bringen und nach gut einer Stunde löschen können. Den Schaden schätzen die Ermittler aktuell auf einen fünfstelligen Eurobetrag. Die Brandursache ist allerdings noch nicht bekannt. Dazu ermittelt die Kripo Weiden. Sie bittet um Zeugenhinweise, wer bei Plößberg oder Immenreuth etwas im Zusammenhang mit dem Brand beobachtet hat, soll sich bitte bei der Kripo Weiden melden. Im Fichtelgebirge wird der Artenschutz jetzt digitaler. Künftig möchte der Naturpark Fichtelgebirge verstärkt auf eine App setzen, die invasive Pflanzenarten erfasst. Das soll gezieltere Maßnahmen zur Eindämmung ermöglichen. Bei der Mitgliederversammlung des Naturparks Fichtelgebirge ging es außerdem um ein Projekt in Arzberg. Der historische Förderturm des dortigen Bergwerks soll wieder aufgebaut werden. Dank Spenden des Fichtelgebirgsvereins kann das noch dieses Jahr passieren, heißt es in einer Mitteilung. In Nagel stehen heuer außerdem umfangreiche Arbeiten an Kräutergärten und an einem Rundwanderweg an, schreibt das Landratsamt Wunsiedel. Das Erdgeschoss im Wunsiedler Rathaus soll moderner und barrierefrei werden. Während der Sanierung ist das Foyer aber nur eingeschränkt zugänglich. Voraussichtlich bis Januar kommt ihr nicht über den Marktplatz ins Rathaus, schreibt die Stadt Wunsiedel. Ihr könnt in dieser Zeit nur den Hintereingang nutzen. Auch bei den öffentlichen Toiletten im Rathaus gibt es Einschränkungen. Bis einschließlich des Wiesenfestwochenendes könnt ihr die noch nutzen. Voraussichtlich ab dem 6. Juli sind die Toiletten dann aber zu, heißt es.
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11: Gordon Schnieder ist neuer Ministerpräsident von Rheinland-Pfalz. Der CDU-Politiker ist am Mittag im Parlament in Mainz gewählt und vereidigt worden. Auch die Minister der schwarz-roten Koalition in Rheinland-Pfalz wurden ins Amt eingeführt.

0: darunter die bisherige bayerische CSU-Landtagsabgeordnete Eiling Hüttich als Bildungsministerin. Seit Jahren schon machen die Länder Druck, dass der Zivilschutz ausgebaut wird. Innenminister Dobrindt will nun liefern. Bis 2029 sollen 10 Milliarden Euro in den Bevölkerungsschutz gesteckt werden. Unter anderem soll das Geld für Spezialfahrzeuge und für Gebäude des Technischen Hilfswerks verwendet werden. Über ein entsprechendes Eckpunktepapier berät das Kabinett übermorgen. 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
2: Etwas gemischter bleibt es bis zum Abend, mit vereinzelt auch mal Schauern und etwas mehr Wind in Hochfang bei um die 17 Grad. Nachts kommen aber dann teilweise schon wieder die Sterne raus, mit Frühwerten um 5 Grad. Morgen wechseln Wolken und zwischendurch Sonne bei auch so um die 17 Grad. Und der Mittwoch bringt uns nochmal einige Schauer mit aufhorchendem Wind. Die Temperaturen ändern sich erstmal kaum, aber danach, ab Donnerstag bis rein ins Pfingstwochenende, gibt es eine Punktlandung in Sachen Sonne satt. Und es wird mit 19 bis 24 Grad teilweise fast schon frühsommerlich warm. Aus der Radio Euroherz-Wetterredaktion Christian König.
3: Dankeschön, Christian. Kurz nach 3:30 der Euroherz-Service die schnellsten Verkehrsinfos von hier. Wir schauen auf die A9 Richtung Nürnberg zwischen Bad Benneck-Himmelkron und dem Dreieck Bayreuth-Kulmbach. Der linke Fahrstreifen ist durch einen defekten PKW blockiert. Und zwischen dem Dreieck Bayreuth-Kulmbach und Bindlacher Berg ein defekter LKW. A9 Richtung Nürnberg zwischen Markt Jorgast und dem Dreieck Bayreuth-Kulmbach 6 Kilometer Stau, plant hier eine Viertelstunde länger ein. A9 Richtung Berlin zwischen Pegnitz und Trockau ist der Standstreifen durch einen defekten LKW blockiert und aktuell auch gesperrt. Und Vorsicht auch im Vogtlandkreis, Höhe B92 bei Oelsnitz im Kreuzungsbereich. Beide Fahrtrichtungen sind hier nach einem Unfall aktuell voll gesperrt. Geblitzt wird in Kirchen-Lamitz am Wohnmobilstellplatz und in Marxgrün eine Lasermessung. Wenn ihr noch was entdeckt habt, sagt gern Bescheid. 09281 880 880.
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0: 15.40 Uhr, schönen Montagnachmittag euch mit dem Feierabendstarter. Wir schauen zu unseren Selberwölfen, die haben aktuell Pause, aber natürlich tut sich einiges im Hintergrund. Und jetzt die Info von heute mit dem Deutsch-Tschechen Lukas Walaschek. Haben die selber den Vertrag mit einem weiteren Spieler der letzten Saison verlängert. Der gebürtige Wolfratshausener hat sich in Selb nicht zuletzt wegen der Nähe zu Tschechien pudelwohl gefühlt. Der 29-jährige Stürmer war sofort integriert.
1: Das Ankommen war für mich persönlich eigentlich ganz einfach. Ich kannte schon vorher ein paar Jungs von meinen ganzen Oberliga- oder DL2-Jahren. Und ich muss dann sagen, die Truppe, was da war, die Kabine, ich glaube, das war dann für jeden einfach. Wir sind relativ schnell zusammengewachsen. Die Truppe war einfach perfekt.
0: Walaschek ist in seinem Eishockeyleben ja schon so ein bisschen herumgekommen. Eine Kabine wie in Selb hat er so aber noch nicht erlebt.
1: Ich würde die Kabine als einer der besten Kabinen, die ich je hatte. Also es ist jeden Tag lustig, jeden Tag ist etwas los. Es gibt immer etwas zum Spaßen und deswegen machen wir auch den Sport, weil das muss auch Hauptsache Spaß machen.
0: Die Chemie in der Mannschaft hat gestimmt und in der neuen Saison soll es für die Wölfe noch ein Stückchen weitergehen.
1: Ich glaube, wir können ganz, ganz, ganz weit kommen nächstes Jahr. Ich hoffe, dass sich das jeder als Ziel setzt und dann alles gibt, weil wir haben das schon drauf. Wir haben das in der letzten Saison gesehen und nächste Saison müssen wir dann nochmal mehr angreifen.
0: Jetzt ist aber erstmal Sommerpause, bevor es für Lukas Walaschek wieder ans Trainieren und aufs Eis geht. Da stehen jetzt viel Zeit mit der Familie und ein Urlaub in Japan an. Ende August beginnen dann schon die Vorbereitungsspiele auf die neue Oberligasaison.
1: Das ist immer besonders der Anfang von der Saison. Man freut sich auch als Eishockeyspieler, dass es wieder anfängt. Da ist die Vorfreude immer hoch und man freut sich ja auch auf die Kabine, auf die Jungs. Das macht einfach Spaß, in der Kabine zu sein und natürlich dann auch auf das erste Spiel wieder mit den Fans zu feiern. Das macht die Freude aus im Leben und man freut sich dann halt riesig drauf.
0: Und wir freuen uns, dass du bei den Wölfen bleibst. Lukas Walaschek bleibt bei den Selberwölfen.
2: Unser Herz schlägt für die Selberwölfe.

0: Polymers auf unserer Playlist gleich 4:10. Euch einen schönen Montag. Wenn ihr jetzt an Shakira denkt, also wenn ich Shakira sage, welcher Song würde euch da jetzt so spontan als erstes einfallen? Also ja, Shakira selbst hat jetzt in einem Interview erzählt, wie das ihr aufgefallen ist. Also welcher ihrer Songtitel die Passanten am häufigsten zurufen, wenn sie ihr zufällig irgendwo über den Weg laufen.
1: Hips don't lie. Do your hips lie? It's like, I have other songs, you know?
0: Ja, Hips don't lie ist ja auch einer der größten Hits von Shakira, aber bald werden ihr die Passanten vermutlich eher Die Die zurufen. So heißt nämlich der offizielle Song zur Fußball-WM, den Shakira gerade vorgestellt hat. Den werden wir spätestens zum Start der WM am 11. Juni bestimmt öfter zu hören bekommen. Ja, dass sie weiß, wie man einen erfolgreichen WM-Song schreibt, das hat sie ja auch schon bewiesen. 2010, das ist schon wieder 16 Jahre her. Und damals hat sie auch schon zur WM die offizielle Fußballhymne beigesteuert. Wacker Wacker war bei uns in Deutschland ein Nummer 1 Hit und den gibt's jetzt für euch hier auf der besten Playlist für die Region. Shakira und Wacker Wacker, this time for Africa. Hey!

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7: Ich bin Moritz Einzel. Menschen organisieren sich, um anderen zu helfen. Der Spielraum für dieses zivilgesellschaftliche Engagement nimmt weltweit ab. Das steht im neuen Atlas der Zivilgesellschaft von Brot für die Welt. Auch Deutschland kommt darin nicht gut weg. Tanja Wagner berichtet.
8: Nicht mal mehr 4% der Weltbevölkerung lebt in Ländern mit garantierter Meinungs-, Versammlungs- und Vereinigungsfreiheit, warnt Brot für die Welt. Selbst in westlichen Demokratien wie Deutschland, Italien, der Schweiz oder auch Frankreich und den USA verschlechtert sich die Lage. Es würden schleichend Gesetze erlassen und bürokratische Hürden errichtet, um Menschen subtil einzuschüchtern oder zu lähmen. In anderen Ländern gäbe es offene Repression, Gewalt und Verfolgung.
7: Nach mehr als 10 Jahren Bauzeit ist in München das neue Strafjustizzentrum eröffnet worden. Rund 400 Millionen Euro und damit deutlich mehr als geplant hat der Bau gekostet. Das Gebäude soll künftig 4 Gerichte und 2 Staatsanwaltschaften beherbergen. Bayerns Ministerpräsident Söder sagte, das sei schon ein echter Prunkpalast. Es sei ein Signal für die gesamte bayerische Justiz, die stark sei. 2/3 der Menschen in Deutschland befürworten ein Verbot sozialer Medien für Kinder unter 14 Jahren. Das geht aus einer repräsentativen Umfrage des Bayerischen Forschungsinstituts für digitale Transformation hervor. Auf der Medienkonferenz Republika in Berlin warnten Forschende vor vorschnellen Verboten. Stattdessen brauche es strengere Regeln für Plattformen und mehr Medienkompetenz. CDU-Landeschef Gordon Schnieder ist der neue Ministerpräsident von Rheinland-Pfalz. Die Abgeordneten des Landtags in Mainz wählten den 50-Jährigen aus der Eifel zum Regierungschef einer schwarz-roten Koalition. Gordon Schnieder ist der jüngere Bruder von Bundesverkehrsminister Patrick Schnieder.
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9: Mit Lisa Grieshammer. Die Kripo Hof gibt nun ein Update, nachdem in Bevölkerung und Medien Mutmaßungen zum Verbleib der vermissten Lea aus Säb laut werden. Die spiegeln nämlich nicht den Ermittlungsstand wider, heißt es in einem Schreiben. Es gibt keinerlei Hinweise auf ein Verbrechen. Die Ermittler gehen derzeit von Suizid aus. Wegen der Gefahr von Nachahmung berichten wir normalerweise nicht über solche Fälle, haben uns aufgrund des öffentlichen Interesses aber dafür entschieden. Hilfsstellen findet ihr bei uns im Netz, genauso wie die Nummer der Kripo Hof. Die sammelt weiter jeden Hinweis. Die Kripo Weiden beschäftigt ein Stallbrand am späten Abend in Immenreuth im Landkreis Tirschenreuth. 15 Rinder haben es unverletzt aus dem brennenden Stall geschafft. Die Feuerwehr hatte den Großbrand schnell im Griff. Eine Brandursache ist noch nicht gefunden, daher bittet die Kripo Weiden um Zeugenhinweise. 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

0: hatte Christian König.
1: Bis zum Abend gibt's eher Wolkenmix und mit etwas auffrischendem Wind kann auch mal der ein oder andere Schauer in Hochfranken dabei sein. Aber es ist angenehm temperiert mit etwa 16, 17 Grad. Im Laufe der Nacht klart's dann schon wieder auf mit Frühwerten um 5 Grad, also kein Bodenfrostrisiko mehr. Morgen haben wir dann Wolken und zwischendurch Sonne bei auch so um die 17 Grad. Und dann nach ein paar Schauern nochmal am Mittwoch mit kräftigerem Wind. Und auch so um 17 Grad geht's Richtung Pfingsten. Nicht nur deutlich sonniger, sondern es wird mit 19 bis 24 Grad teilweise sogar fast frühsommerlich warm. Aus der Radio Euro Herz Wetterredaktion Christian König.
2: Dankeschön. Gleich 4 Minuten nach 4 der Euro Herz Service. Die schnellsten Verkehrsinfos von hier.
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2: A9 Richtung Nürnberg zwischen Gefries und dem Dreieck Bayreuth-Kulmbach. Momentan 7 Kilometer Stau, eine halbe Stunde braucht ihr hier länger. A9 Richtung Nürnberg, Ausfahrt Bindlacher Berg. Ein defekter LKW, der Verzögerungsstreifen ist gesperrt. Und A9 Richtung Berlin zwischen Bayreuth Nord und dem Bindlacher Berg. Bitte in beiden Richtungen aufpassen, eine Entenfamilie läuft hier auf der Fahrbahn. Wir haben noch eine Meldung aus dem Vogtlandkreis. B92 auf Höhe Oelsnitz, ein Unfall im Kreuzungsbereich. Beide Fahrtrichtungen sind hier aktuell gesperrt. 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In Kirchenlamitz wird am Edeka-Markt beidseitig geblitzt. Und in Marxgrün eine Lasermessung. Und wenn ihr noch was seht, sagt Bescheid. 09281 880 880. Dankeschön.
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2: Und einer neuen Montagsfrage, denn wir wollen heute von euch wissen, geht ihr noch in die Disco oder nichts mehr für euch, ne? Weil immer mehr Discos, immer mehr Clubs machen aktuell zu und das auch, weil immer weniger Menschen sie besuchen. Ich habe auch eben mal geschaut, eure Abstimmung bisher, aktuell rund 80% von euch, die sagen, nee, wir gehen wirklich nicht mehr in den Club. Wirklich nicht mehr in die Disco. Warum? Das könnt ihr uns gern auch begründen per WhatsApp-Sprachnachricht 09281 880 880. Hey.

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1: Das wollen Thomas und ich am Montag immer gemeinsam mit euch herausfinden. Und wir schauen heute auf die Clubszene. Denn sinkende Besucherzahlen, steigende Kosten und fehlende Staatshilfen, ja, das bedroht die Zukunft der Clubszene. Immer mehr Diskos müssen schließen, wie zuletzt ja auch die Susi in Bad Weißenstadt. Dort hat Gastronom und Diskothekenbetreiber Michael Kögler am Wochenende die Reißleine gezogen.
2: Ich glaube, dass die Diskothek aktuell in Deutschland keine Zukunft mehr hat. Selbst Clubs in Berlin, wie es Watergate oder ähnliche Läden schließen. Dafür haben wir in Weißenstadt noch relativ lang durchgehalten, muss man also sagen. Aber es ist halt auch kein positiver Gedanke, wenn man schließen muss und wenn es halt dann einfach keinen Spaß mehr macht. Die Politik tut ihr Übriges dazu. Es gibt keine Planungssicherheit mehr. Man kann nicht in die Zukunft schauen, man kann nichts investieren. Ganz, ganz schwierig.
3: Mhm. Ja, nach der Corona-Krise, sagt er, und den Lockdowns ist die Szene einfach nicht wieder in Schwung gekommen. Dazu kommt die sogenannte Gen Z, die meidet Stress, ernährt sich gesund, hat weniger Sex, schläft auch genug und ihre neue Mitternacht ist angeblich 21 Uhr.
1: Was ist da los?
3: Zum Teil sind die Klischees wissenschaftlich tatsächlich belegt, Julia. Die Jungen von heute trinken tatsächlich deutlich weniger Alkohol als frühere Generationen. Die meisten feiern auch lieber bei sich oder Freunden als in Clubs und viele ziehen Partys vor, bei denen sie auf Freunde und Bekannte treffen, anstatt auf Unbekannte. Alles im Gesamten nicht wirklich förderlich.

0: für Diskotheken und Clubs.
1: Verstehe ich nicht, ne? Wir haben uns früher getroffen, zu Hause, erst zu Hause zum Vorglühen und dann in den Clubs. Aber da kannte man dann mittlerweile auch alle, weil eben jeder am Wochenende hingegangen ist.
0: War eine andere Zeit.
1: Ja, wie ist denn es bei euch? Geht ihr noch in Diskotheken oder ist das ein Relikt aus grauer Vorzeit? Ihr stimmt ab auf Facebook und Instagram in unseren Stories. Und schickt uns doch gern eure Meinung auch per WhatsApp-Sprachnachricht durch 09281 880 880.
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1: Wir räumen mit euch die Region auf. In den letzten Wochen habt ihr wieder dabei geholfen, alles schön schick zu machen am ganz anderen Unterrichtstag. Und in dieser Woche kommen drei Schulklassen zu uns, die sich ihren Gewinn, also Geld für die Klassenkasse, abholen. Ja, vor den Ferien geht der ganz andere Unterrichtstag zu Ende und so viele haben mitgemacht. Das ist echt cool. Beim ganz anderen Unterrichtstag, das ist die größte Müllsammelaktion in der Region. Auch die Grundschule Schauenstein war mit dabei. Klasse 1b von Lehrerin Laura Lauterbach.
2: Also nicht nur ich, sondern auch die Kinder fanden die Aktion mega schön. Die waren geschockt, was man so auf die Straße wirft, waren total motiviert, so viel zu finden, wie sie nur können. Hatten wirklich Spaß, wir hatten Glück mit dem Wetter. Es war einfach ein toller Ausflug, sowohl für mich als Lehrerin, als auch für die Eltern, als auch für die Kinder. Und ich glaube, wir würden das jedes Mal wieder so machen, weil es hat auch wirklich Spaß gemacht und wir haben echt viel Verschiedenes gefunden. Mhm. Und die Kinder waren auch stolz, weil nach dem Sammeln kamen dann Ideen wie, ja, wir machen das, um die Tiere zu retten oder damit die Pflanzen besser wachsen können. Und das war schon ein sehr großer Lernerfolg für die Kinder.
1: Ja, und es ist echt mega schön, dass ihr mitgemacht habt. Ihr habt auch super viel gefunden, ne? Ganz typisch Zigaretten, Stummel, CDs, Kleidungsstücke, alles, was da nicht hingehört. Aber es hat auch Spaß gemacht, oder?
3: Ja!
1: Ah, jawohl. Also, der ganz andere Unterrichtstag. Ihr könnt alle Bilder auch nochmal bei uns auf der Website checken. Und vielen lieben Dank an alle, die so fleißig helfen, unsere Natur aufzuräumen.

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5: Mit Lisa Grieshammer. Eine junge Frau aus Selb ist seit über 3 Wochen verschwunden. Ein Albtraum für die Angehörigen. Jetzt geht die Polizei mit einem Update an die Öffentlichkeit. Was gibt es Neues? Euroherz-Reporter Thomas Ploss.
6: Lea aus Selb ist nicht gefunden, aber die Kripo Hof will mit einer Mitteilung Mutmaßungen aus der Bevölkerung und den Medien den Wind aus den Segeln nehmen. Sie betont den Persönlichkeitsschutz der Vermissten und ihrer Familie. Infos aus der Bevölkerung und den Medien spiegeln nicht den aktuellen Ermittlungsstand wieder. Derzeit gibt es keine Hinweise auf ein Verbrechen, das das Verschwinden der 23-Jährigen erklären würde. Es gibt laut Polizei auch keine Anhaltspunkte, dass sie danach Kontakt zu anderen Personen hatte. Tatsächlich gehen die Ermittler von Suizid aus, worüber wir aufgrund der Nachahmungsgefahr normalerweise nicht berichten.
5: Die Polizei ermittelt nach wie vor zum vermissten Fall. Wer Hinweise zum Verbleib von Lea geben kann, wendet sich bitte an die Kripo Hof. Die Nummer findet ihr auf unserer Website. Außerdem eine Nummer, wenn ihr euch selbst oder ein Angehöriger sich in psychischer Not befindet. In unsicheren Zeiten möchte das Theaterhof ein Ort der gemeinsamen Erfahrung bleiben. Das sagt Intendant Lothar Krause nach der Vorstellung des Spielplans für die neue Saison. Insgesamt zeigt das Theater 24 Neuproduktionen. Los geht's mit einem Theaterfest am 13. September.
7: Wir werden dann in die Spielzeit starten mit einer Musiktheaterpremiere, bevor wir dann die Spielzeit im Großen Haus mit dem Schauspiel Die Möwe von Anton Tschechow eröffnen werden. Sicherlich auch ein Highlight sein wird das Weihnachtsmärchen, denn wir spielen dieses Jahr einen echten Märchenklassiker, der seit 50 Jahren nicht mehr in Hof gelaufen ist, nämlich Frau Holle.
5: So Lothar Krause. Der Kartenvorverkauf für die neue Saison am Theaterhof startet am 2. September. Die Programmübersicht findet ihr bei uns im Netz. Die Kliniken Hochfranken mit ihren Häusern in Naila und Münchberg gehören erneut zu Deutschlands besten Krankenhäusern. Das hat eine Studie des FAZ-Instituts und des IMWF-Instituts für Management und Wirtschaftsforschung ergeben. Ausgezeichnet wurden gleich mehrere Fachbereiche in Münchberg und Naila: die Akutgeriatrie und Frührehabilitation, die Allgemein- und Viszeralchirurgie und die Anästhesiologie und Intensivmedizin. Gerade in Zeiten, in denen die wirtschaftlichen Rahmenbedingungen für Krankenhäuser schwierig sind, ist so eine Auszeichnung keine Selbstverständlichkeit, schreiben die Kliniken Hochfranken in einer Mitteilung.
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5: Menschen organisieren sich, um anderen zu helfen. Der Spielraum für dieses zivilgesellschaftliche Engagement nimmt weltweit ab. Das steht im neuen Atlas der Zivilgesellschaft von Brot für die Welt. Auch Deutschland kommt darin nicht gut weg. 2/3 der Menschen in Deutschland befürworten ein Verbot sozialer Medien für Kinder unter 14 Jahren. Das geht aus einer repräsentativen Umfrage des Bayerischen Forschungsinstituts für digitale Transformation hervor. Auf der Medienkonferenz Republika in Berlin warnen Forschende vor vorschnellen Verboten. 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
8: Etwas gemischter bleibt es bis zum Abend, mit vereinzelt auch mal Schauern und etwas mehr Wind in Hochfranken bei um die 17 Grad. Nachts kommen aber dann teilweise schon wieder die Sterne raus, mit Frühwerten um 5 Grad. Morgen wechseln Wolken und zwischendurch Sonne bei auch so um die 17 Grad. Und der Mittwoch bringt uns nochmal einige Schauer mit auffrischendem Wind. Die Temperaturen ändern sich erstmal kaum, aber danach, ab Donnerstag bis rein ins Pfingstwochenende, gibt es eine Punktlandung in Sachen Sonne satt. Und es wird mit 19 bis 24 Grad teilweise fast schon frühsommerlich warm. Aus der Radio Euroherz-Wetterredaktion Christian König. Kurz

0: Nach halb vier der Euroherz-Service, die schnellsten Verkehrsinfos von hier. Wir schauen auf die A9 Richtung Nürnberg. Zwischen Gefries und dem Dreieck Bayreuth-Kulmbach 9 Kilometer stockender Verkehr. 20 Minuten dauert es aktuell hier länger. A9 Richtung Nürnberg außerdem. Die Ausfahrt Bindlacher Berg ist durch einen defekten LKW blockiert und der Verzögerungsstreifen gesperrt. A9 Richtung Berlin zwischen Bayreuth Nord und dem Bindlacher Berg. In beiden Richtungen bitte aufpassen, eine Entenfamilie auf der Fahrbahn. A9 Richtung Berlin zwischen Bayreuth Nord und Bindlacher Berg. Demnach aktuell 2 Kilometer Stau. Passt hier bitte gut auf. Und wir haben nochmal die A9 Richtung Berlin zwischen dem Dreieck Bayreuth-Kulmbach und Bad Berneck-Himmelkron mit 1 Kilometer stockendem Verkehr. Geblitzt wird in Marktleuten in der Hofer Straße auf Höhe des Supermarktes und in Marxgrün eine Lasermessung. Wenn ihr noch was entdeckt habt, sagt Bescheid. Einfach anrufen oder ihr lasst mir eine WhatsApp da. 09281 880 880. Dankeschön.
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0: Der Feierabendstarter am Montagnachmittag mit Julia Großmann. Der neue Bratwurstkönig steht fest. Der Bratwurstkönig 2026 kommt aus Nürnberg. Es ist Dirk Freiberger und er hat beim 13. Fränkischen Bratwurstgipfel in Pegnitz nach 2023 und 2024 also bereits zum dritten Mal die Krone gewonnen. Herzlichen Glückwunsch, aber ganz besonders stolz sind wir hier in der Euroherzregion auf die Metzgerei Wunderlich aus Kirchenlamitz. Die Familienmetzgerei hat das Herz des Publikums gewonnen. Rund 11.000 Besucher waren vor Ort im Wiesweier Park in Pegnitz und sie haben der Metzgerei Wunderlich gleich beide Publikumspreise beschert. Und auch in der Gesamtwertung landet die Metzgerei auf Platz 2 und zählt damit heuer zur besten oberfränkischen Metzgerei. Anina und Jonas Wunderlich.
1: Also wir sind natürlich super zufrieden und super stolz auf uns. Wir haben am Anfang gesagt, dabei sein ist erstmal alles. Erstmal anschauen, wie alles wird. Und wir sind natürlich super froh, dass es jetzt gleich für mehrere Titel gereicht hat.
2: Letztes Jahr waren wir hier als Besucher. Und da hat der Metzgerkollege Freiberger auf der Bühne

0: gesagt, alle Metzger, die hier nicht sind und mitmachen, sind alles Luschen. Und dann haben wir uns gesagt, in der Metzgerei waren wir alle am Tisch. Das lassen wir uns nicht gefallen und dann zeigen wir ihnen mal, wer die Luschen sind.
1: Also wir sind echt super stolz und glücklich und nächstes Jahr sind wir auf jeden Fall wieder dabei.
0: Das war eine richtig geile Veranstaltung, also Respekt, was hier aufgezogen wird und auch im Wiesweier Park, das ist eine richtig geile Location.
2: Wir sind super stolz auf euch. 7 Metzgereien aus Ober- und Unterfranken waren diesmal am Start. Mit klassischen, aber auch ganz verrückten Bratwürsten. Und die Metzgerei Wunderlich aus Kirchenlamitz hat ordentlich abgeräumt. Und wer weiß, vielleicht gibt es nächstes Jahr dann ja auch den Titel.
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8: Ich bin Moritz Einzel. Die geplante Diätenerhöhung für die 630 Bundestagsabgeordneten wird voraussichtlich ausgesetzt. Der Unionspolitiker Bilger sagte bei NTV, man sei mit der SPD gemeinsam der Auffassung, diesen Schritt jetzt gehen zu müssen. Hintergrund sind die anstehenden Reformen, so Bilger.
9: Es gibt auch nach meinem Eindruck eine große Bereitschaft in der Bevölkerung, diese Reformen mitzutragen, weil sie einfach nötig sind. Die sind aber auch mit Belastungen verbunden und deswegen halte ich es schon auch für richtig, wenn auch wir Politiker einen Beitrag leisten.
8: Eigentlich sollten die Abgeordnetenbezüge zum 1. Juli um knapp 500 Euro auf rund 12.330 Euro steigen. Deutschland ist beim Klimaschutz nicht mehr auf Kurs. Das zeigt ein neuer Bericht des Expertenrats für Klimafragen. Schon 2030 dürfte das Klimaziel demnach verfehlt werden. Noch problematischer werde es in den Jahren danach bis 2040, selbst wenn das Klimaschutzprogramm von Umweltminister Schneider komplett umgesetzt werde, so die Experten. In einem Masthähnchenbetrieb in Buchbach ist die für Vögel hoch ansteckende Newcastle-Krankheit ausgebrochen. 77.000 Vögel seien deshalb getötet worden, teilte das Landratsamt Mühldorf am Inn mit. Der Betrieb wurde demnach nach tierseuchenrechtlichen Vorschriften gesperrt. In der Region war die Newcastle-Krankheit in letzter Zeit mehrfach ausgebrochen. Am 23. Mai feiern wir den Geburtstag des Grundgesetzes. Bundespräsident Steinmeier hat aus diesem Anlass den Ehrentag ausgerufen. Ganz Deutschland soll gemeinsam anpacken. Schon heute hat Steinmeier eine Reihe von Mitmachaktionen zu der Initiative gestartet. In Dorsten packte er auch selbst mit an. Gemeinsam mit Schülern reinigte er in der Innenstadt Stolpersteine, die an Ermordete aus der Nazizeit erinnern.
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10: Mit Lisa Grieshammer. Die Kripo Hof gibt nun ein Update, nachdem in Bevölkerung und Medien Mutmaßungen zum Verbleib der vermissten Lea aus Säb laut werden. Die spiegeln nämlich nicht den Ermittlungsstand wider, heißt es in einem Schreiben. Es gibt keinerlei Hinweise auf ein Verbrechen. Die Ermittler gehen derzeit von Suizid aus. Wegen der Gefahr von Nachahmung berichten wir normalerweise nicht über solche Fälle, haben uns aufgrund des öffentlichen Interesses aber dafür entschieden. Hilfsstellen findet ihr bei uns im Netz, genauso wie die Nummer der Kripo Hof. Die sammelt weiter jeden Hinweis. Beim Theaterhof gab es jetzt einen Ausblick auf die kommende Spielzeit. Die beginnt am 13. September mit einem Theaterfest. Dort könnt ihr dann einen Blick hinter die Kulissen werfen. Anfang September beginnt der Kartenvorverkauf. Geplant sind unter anderem ein zweiteiliger Ballettabend mit einem Mix aus barocker und moderner Musik, eine humorvolle Krimikomödie, ein Weihnachtsmärchen, ein Theaterkonzert oder auch Musicals, historische Geschichten und Operetten. Als Highlight gilt der Märchenklassiker Frau Holle, der seit 50 Jahren nicht mehr in Hof gelaufen ist. Einen Überblick über alle Stücke gibt's bei uns im Netz. 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
11: Bis zum Abend gibt es eher Wolkenmix und mit etwas auffrischendem Wind kann auch mal der ein oder andere Schauer in Hochwanken dabei sein. Aber es ist angenehm temperiert mit etwa 16, 17 Grad. Im Laufe der Nacht klart es dann schon wieder auf mit Frühwind.

0: werden um 5 Grad, also kein Bodenfrostrisiko mehr. Morgen haben wir dann Wolken und zwischendurch Sonne bei auch so um die 17 Grad. Und dann nach ein paar Schauern nochmal am Mittwoch mit kräftigerem Wind und auch so um 17 Grad geht es Richtung Pfingsten. Nicht nur deutlich sonniger, sondern es wird mit 19 bis 24 Grad teilweise sogar fast frühsommerlich warm. Aus der Radio Eurer Herzwetterredaktion Christian König.
1: 4:05 unser Blick auf die Straßen hier in der Euroherz-Region geht auf die A9 Richtung Nürnberg. Zwischen Gefrees und dem Dreieck Bayreuth-Kulmbach 7 Kilometer Stau, eine Viertelstunde. Plant ihr hier bitte länger ein. Außerdem A9 Richtung Nürnberg, Ausfahrt Bindlacher Berg, ein defekter LKW, der Verzögerungsstreifen ist aktuell gesperrt. 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In Marktleuten steht ein Blitzer in der Hofer Straße auf Höhe des Supermarktes. Hier wird beidseitig geblitzt. In Max Grün eine Lasermessung. Und ihr habt uns noch was gemeldet.
2: Hallo liebes Euroherz-Team, ich wollte einen Blitzer melden. Und zwar, wenn man in Fielitz den Berg runterfährt von Schönwald aus, wird in der 30er-Zone auf der rechten Straßenseite geblitzt. Liebe Grüße.
1: Dankeschön, Amelie, fürs Melden. Und auch Florian hat es uns durchgegeben. Wenn ihr noch was seht, sagt Bescheid. Schickt gerne WhatsApp durch. 09281 880 880.
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1: Hi zusammen, euch einen schönen Montagnachmittag. Ich hoffe, ihr seid bisher gut durch den Tag gekommen. Wir starten jetzt langsam rein in Richtung Feierabend mit der besten Playlist für die Region. Einem schönen Song von Journey, Don't Stop Believing. Und los geht's jetzt mit Sophie and the Giants, A Little Bit Wild. Ich bin Julia Großmann, schön, dass ihr mit dabei seid.

0: 17.13 Uhr, schönen Montagnachmittag euch. Ihr hört den Feierabendstarter mit Julia Großmann. Und auch wenn aktuell Sommerpause ist bei unseren Selberwölfen, da ist einiges los im Hintergrund. Ne? Da wird der Kader weiter fleißig geplant. Ja, und jetzt können die Selberwölfe einen weiteren wichtigen Baustein für das Wolfsrudel der kommenden Spielzeit vermelden. Lukas Walaschek bleibt den Selbern erhalten und er wird auch in der kommenden Saison für die Porzellanstädter auflaufen.
1: Es war immer schön, so nah an der Heimat zu sein. Ist ja nicht so weit nach Tschechien. Man riecht dann so gesagt schon die tschechische Luft. Fühlt sich auf jeden Fall wie ein Zuhause an.

0: Ja, dass sich der in Wolfratshausen geborene Deutsch-Tscheche in Selb wohlfühlt, das war schnell klar. Das hat sich auch auf sein Spiel ausgewirkt.
1: Ich würde sagen, dass ich jetzt viel mehr mit der Scheibe spiele. Ich versuche, die Scheibe mehr zu halten und mag dann halt nicht irgendwie nochmal um die Scheibe zu kämpfen, wenn man die wegschmeißt. Also ich bin eher der Fan davon, gute Pässe zu suchen und einfach mehr stabil am Puck.
0: Und der 29-jährige Stürmer hat in seinem zweiten Jahr in Selb auch einiges mit den Wölfen vor.
1: Ich will jetzt auch mal etwas gewinnen. Ich werde jetzt auch nächste Saison dann 30. Es geht ganz schnell, die Eishockey-Karriere. Man denkt immer als junger Spieler, ja, man hat Zeit. Aber irgendwann mal merkt man, ja, wird mal Zeit, etwas zu gewinnen. Und am Ende ganz oben zu stehen, wäre ein Highlight.
0: Und bevor er sich mit Inline-Hockey laufen und Fahrradfahren auf die neue Saison vorbereitet, steht jetzt erstmal die Regeneration im Mittelpunkt.
1: Erstmal entspannen, Zeit mit der Familie. Danach geht es dann langsam wieder los. Da muss man sich schon fit halten, sonst geht das ganz schnell mit Kilos hoch. Ich versuche auch immer relativ früh aufs Eis zu gehen. Sobald irgendwo dann Eis ist in der Nähe, sind wir dann meistens immer mit ein paar Jungs dabei und trainieren schon fleißig mit Urlaub. Ich habe mir jetzt einen Flug nach Japan gebucht. Also wird ein schöner Sommer.
0: Das wünschen wir dir auch, dass du einen schönen Sommer hast. Lieber Lukas, ruh dich gut aus, bereite dich gut vor und wir freuen uns, dass du weiter ein Teil des Wolfsrudels bleibst.
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1: 18. Mai 2007. Rob Thomas ist neu in den Charts mit Little Wonders.

Rob Thomas wird 1972 in Landstuhl geboren. Sein Vater ist beim amerikanischen Militär und in der Nähe von Kaiserslautern stationiert. Als Rob ein halbes Jahr alt ist, zieht die Familie zurück in die USA. Mit zwei lassen sich seine Eltern scheiden. Rob wächst dann bei seiner Mutter und seiner großen Schwester auf. Sie sind arm und ziehen oft um. Meistens wohnen sie bei Robs Oma, die in einem kleinen Gemischtwarenladen arbeitet und unter dem Tresen heimlich Gras und andere Drogen verkauft. Rob identifiziert sich schon früh mit hart arbeitenden Südstaaten-Musikern wie Johnny Cash. Er ist sein Vorbild. Er will irgendwann mal so werden wie Johnny. Jemand, der es rausgeschafft hat aus der Armut. Vom trostlosen Land in die großen Metropolen wie New York oder Los Angeles. Und das schafft er mit seiner Band. Mit Matchbox 20 wird Rob zum Rockstar. Ihren größten Hit haben sie mit 3 AM. Aber auch solo macht Rob auf sich aufmerksam, vor allem als Songschreiber. Er arbeitet mit Mick Jagger, Willie Nelson oder Daughtry an ihren Songs und mit Disney an verschiedenen Soundtracks. So auch 2007 am Soundtrack zum Animationsfilm Meet the Robinsons. Der Song dazu landet auch in Deutschland in den Charts. Little Wonders.

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8: Mit Lisa Grieshammer. Schönen guten Abend.
9: Die 23-jährige Lea aus Selb ist seit dem 1. Mai verschwunden. Seitdem suchen die Polizei und private Initiativen nach der Vermissten. Das sind über 3 Wochen Hoffen und Bangen für die Angehörigen. Um sie zu schützen, äußert sich die Polizei nicht zur gesundheitlichen Geschichte der Vermissten. Das geht jetzt aus einer Mitteilung der Kripo Hof hervor. Auch widerspricht sie Gerüchten aus der Bevölkerung und in den Medien. Es gibt demnach keine Hinweise auf ein Verbrechen oder dass Lea nach ihrem Verschwinden noch persönlich Kontakt zu anderen Personen hatte. Derzeit geht die Polizei von einem Selbstmord aus. Wir berichten eigentlich nicht über solche Fälle, sehen aber das öffentliche Interesse gerade an diesem vermissten Fall. Falls ihr selbst oder ein Angehöriger Hilfe benötigt, findet ihr eine Nummer zum Krisendienst bei uns auf der Website. Ein zweiteiliger Ballettabend mit einem Mix aus barocker und moderner Musik, eine humorvolle Krimikomödie, ein Weihnachtsmärchen, ein Theaterkonzert oder auch Musicals, historische Geschichten und Operetten. Das Theaterhof hat für die Spielzeit 2026/27 wieder ein vielfältiges Programm auf die Beine gestellt. Mehr von Euroherz-Reporterin Hanna Schellhorn.
10: Los geht's am 13. September mit dem Theaterfest. Einblicken hinter die Kulissen und ersten Ausschnitten aus den Stücken. Die erste Aufführung im Großen Haus ist dann am 19. September. Das Theater Hof zeigt aber auch wieder Stücke an besonderen Orten. Im großen Sitzungssaal im Hofer Rathaus, eine Open-Air-Produktion im Werkstatthof des Theaters oder mobile Vorstellungen in Kindergärten und Schulen. In der neuen Spielzeit gibt es auch neue Abonnementangebote. Zum Beispiel gibt es erstmals ein Abo für Kinder ab 3 Jahren und ihre Familien. Der Kartenvorverkauf für die neue Saison am Theaterhof startet am 2. September.
9: Einen Überblick über alle Vorstellungen und Abonnementangebote gibt's auf unserer Website. Im Plößberger Ortsteil Immenreuth im Landkreis Tirschenreuth hat am späten Abend ein Stall gebrannt. Alle 15 Rinder darin konnten ohne Verletzungen gerettet werden, schreibt die Polizei. Ein Großaufgebot der Feuerwehr hat den Stallbrand schnell unter Kontrolle bringen und nach gut einer Stunde löschen können. Den Schaden schätzen die Ermittler aktuell auf einen 5-stelligen Euro-Betrag. Die Brandursache ist allerdings noch nicht bekannt. Dazu ermittelt die Kripo Weiden. Sie bittet um Zeugenhinweise. Wer bei Plößberg oder Immenreuth etwas im Zusammenhang mit dem Brand beobachtet hat, soll sich bitte bei der Kripo Weiden melden.
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9: Die geplante Diätenerhöhung für die 630 Bundestagsabgeordneten wird voraussichtlich ausgesetzt. Der Unionspolitiker Bilger sagt bei NTV, man sei mit der SPD gemeinsam der Auffassung, diesen Schritt jetzt gehen zu müssen. Hintergrund sind die anstehenden Reformen, so Bilger. Deutschland ist beim Klimaschutz nicht mehr auf Kurs, das zeigt ein neuer Bericht des Expertenrats für Klimafragen. Schon 2030 dürfte das Klimaziel demnach verfehlt werden. 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
11: Etwas gemischter bleibt es bis zum Abend, mit vereinzelt auch mal Schauern und etwas mehr Wind in Hochfang bei um die 17 Grad. Nachts kommen aber dann teilweise schon wieder die

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0: Dann raus mit Frühwerten um 5 Grad. Morgen wechseln Wolken und zwischendurch Sonne bei auch so um die 17 Grad. Und der Mittwoch bringt uns nochmal einige Schauer mit auffrischendem Wind. Die Temperaturen ändern sich erstmal kaum, aber danach, ab Donnerstag bis rein ins Pfingstwochenende, gibt es eine Punktlandung in Sachen Sonne satt. Und es wird mit 19 bis 24 Grad teilweise fast schon frühsommerlich warm. Außer Radio Euroherz, Wetterredaktion Christian König.
1: Kurz nach 5:30 der Euroherz-Service, die schnellsten Verkehrsinfos von hier.
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1: A9 Richtung Nürnberg zwischen Gefrees und dem Dreieck Bayreuth-Kulmbach. 5 Kilometer stockender Verkehr. Plant hier bitte circa 10 Minuten länger ein. Und immer noch A9 Richtung Nürnberg an der Ausfahrt Bindlacher Berg ein defekter LKW, der den Verzögerungsstreifen blockiert, der ist auch aktuell vollgesperrt. Geblitzt wird in Marxgrün mit Lasermessung und in Vielitz steht ein Blitzer, hier blitzt es beidseitig. Wenn ihr noch was seht, schickt gerne WhatsApp durch 09281 880 880.
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1: Das klären Julia und ich immer gemeinsam mit euch am Montag. Und heute geht's um den Club, um die Disco. Und die Frage, haben wir bald keine Clubs mehr in Deutschland? Selbst in Partymetropolen wie Berlin kämpfen immer mehr Diskotheken mit sinkenden Gästezahlen und müssen schließen. Und die Zahl der Diskotheken hat sich innerhalb von rund 10 Jahren laut Branchenangaben fast halbiert. Und es könnten weitere Clubs folgen. Ist bald tote Hose in Deutschland?
2: Ja, zuletzt hat ja bei uns auch hier die Susi in Bad Weißen Stadt für immer geschlossen. Jetzt am Wochenende gab es die letzte Party. Michael Kögler ist Gastronom und Diskothekenbetreiber.
3: Die Gästeanzahlen werden seit Corona einfach nicht mehr erreicht. Eine feste Location wie die Susi braucht einfach eine gewisse Gästezahl, um alle Kosten zu decken. Und es liegt auch am demografischen Wandel, weil es immer weniger Jugendliche gibt und die Jugendlichen sich anders orientiert haben, was die Freizeitgestaltung betrifft. Und deshalb werden die Gästezahlen nicht mehr erreicht und wir müssen schließen. Und nein, es ist kein Marketing-Gag, wie meines Ernst?
2: Ja, ist irgendwie komisch, ne? Für mich hat mindestens ein Disco-Besuch am Wochenende dazugehört.
3: Früher war es tatsächlich so, die Diskothek oder der Club hat am Wochenende dazugehört, aber der demografische Wandel, es gibt immer weniger Jugendliche, hat halt letztendlich dazu geführt, dass die Gästezahlen immer weiter sinken und wenn der Club einfach eine gewisse Gästezahl braucht, dann ist es einfach schwierig. Deshalb glaube ich, es hat alles seine Zeit. Die Zeit ist jetzt gekommen zu schließen und man kann halt einfach nichts machen.
1: Ja, und komisch ist, Michael hat uns nochmal gemailt und hat gesagt, wenn die Besuche so gekommen wären wie jetzt am Wochenende zum finalen Opening, dann hätte er gar nicht schließen müssen.

0: irgendwie schon komisch. Trotzdem feiern die meisten scheinbar lieber bei sich oder bei Freunden als in Clubs. Mhm. Viele ziehen eben dann auch Partys vor, bei denen sie auf Freunde und Bekannte treffen, anstatt auf Unbekannte. Und für Diskotheken ist da oft kein Platz mehr. Oder? Wie seht ihr das? Wo macht ihr am liebsten Party? In der Disco oder woanders? Stimmt ab auf Facebook und Instagram und schickt uns gerne WhatsApp-Sprachnachrichten an die 09281 880 880.
1: So tickt die Euroherz-Region. Stimmt ab bei Instagram und Facebook in unseren Stories.

kurz vor sechs und damit ist der Arbeitstag an diesem Montag für die meisten von uns auch schon wieder rum. Ich bin Julia Großmann, wünsche euch jetzt eine tolle Zeit, ruht euch gut aus und dann hören wir uns doch morgen wieder. Ab 15 Uhr hier im Feierabendstarter bei Radio Euroherz. Bis dahin, ciao!

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3: Ich bin Moritz Einzel. Bundesinnenminister Dobrindt will bis 2029 10 Milliarden Euro für den Zivilschutz zur Verfügung stellen. Unter anderem sollen 1000 Spezialfahrzeuge angeschafft werden. Das Geld solle auch für Gebäude des Technischen Hilfswerks sowie für Technik und Personal verwendet werden. Militärische und zivile Verteidigung würden stärker vernetzt, sagte Dobrindt der Bild-Zeitung. Der Expertenrat für Klimafragen hält die Klimaschutzpolitik der Bundesregierung für unzureichend. In einem Gutachten warnen die Regierungsberater, selbst mit dem geplanten Klimaschutzprogramm würden die Ziele für 2040 verfehlt. Der Rat geht zudem davon aus, dass Deutschland sein Emissionsbudget bis 2030 um bis zu 100 Millionen Tonnen CO2 überschreiten könnte. Gordon Schnieder ist neuer Ministerpräsident von Rheinland-Pfalz. Er wurde am Mittag im Landtag in Mainz gewählt und vereidigt. Mit Schnieder regiert erstmals seit 35 Jahren wieder ein CDU-Politiker in Rheinland-Pfalz. Er führt eine schwarz-rote Koalition an. Der tote Buckelwal, der vor der dänischen Insel Anholt angespült wurde, soll dort liegen bleiben. Laut dem Umweltministerium von Mecklenburg-Vorpommern ist das Tier wohl schon mindestens eine Woche tot. Der Verwesungszustand sei zu weit fortgeschritten für einen Abtransport. Der Wal war von einer privaten Initiative aus der Wismarer Bucht in die Nordsee transportiert worden. Einen Tag nach den Männern haben auch die Fußballerinnen des FC Bayern auf dem Münchner Marienplatz mit den Fans gefeiert. Die Doublesiegerinnen wurden im Rathaus empfangen. Nicole Enders war dabei.
4: Viele Fans der Frauen waren auf den Marienplatz gekommen, um eine außergewöhnliche Saison zu feiern. Oder um es mit den Worten von Oberbürgermeister Dominik Krause zu sagen, dieser Zug hat keine Bremse. Bis zum letzten Spieltag blieben die Bayern-Frauen in der Bundesliga ungeschlagen. 24 Siege, nur zweimal haben sie unentschieden gespielt, so die Bilanz. 16 Punkte Vorsprung waren es am Schluss zu den Dauerrivalinnen aus Wolfsburg, die dann auch noch im Pokalfinale von den Münchnerinnen mit 4:0 vom Platz gefegt wurden.
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5: Mit Lisa Grieshammer. Die Kripo Hof gibt nun ein Update, nachdem in Bevölkerung und Medien Mutmaßungen zum Verbleib der vermissten Lea aus Säb laut werden. Die spiegeln nämlich nicht den Ermittlungsstand wider, heißt es in einem Schreiben. Es gibt keinerlei Hinweise auf ein Verbrechen. Die Ermittler gehen derzeit von Suizid aus. Wegen der Gefahr von Nachahmung berichten wir normalerweise nicht über solche Fälle, haben uns aufgrund des öffentlichen Interesses aber dafür entschieden. Hilfsstellen findet ihr bei uns im Netz, genauso wie die Nummer der Kripo Hof. Die sammelt weiter jeden Hinweis. Die Kripo Weiden beschäftigt ein Stallbrand am späten Abend in Immenreuth im Landkreis Tirschenreuth. 15 Rinder haben es unverletzt aus dem brennenden Stall geschafft. Die Feuerwehr hatte den Großbrand schnell im Griff. Eine Brandursache ist noch nicht gefunden, daher bittet die Kripo Weiden um Zeugenhinweise. 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
6: Und wir schauen aufs Wetter für die Region. Jetzt am Abend bleibt's ein Mix aus bisschen Sonne, aber auch immer wieder Wolken. Heute Nacht wird's dann nochmal recht frisch, aber nicht mehr eisig. Und die nächsten Tage gibt's dann nochmal bisschen Regen, bisschen Wolken, teilweise mal Sonne. Aber ab Donnerstag wird's dann wieder schön, sonnig und auch richtig warm. Und wir schauen noch kurz auf die A9. Vorsicht, wenn ihr Richtung Nürnberg unterwegs seid. Zwischen Markt Schorgast und im Dreieck Bayreuth-Kulmbach, da staut sich's ein bisschen. Da braucht ihr eine Viertelstunde länger. Und auf der B92 Richtung Schönberg, da schauen wir noch kurz hin. Zwischen Schöpstrehe und Blauen, da staut sich's auch ein bisschen. Ansonsten kommt ihr aber überall gut durch. Nur noch Blitzer haben wir. Und zwar in Marktleuten in der Hoferstraße Höhe Supermarkt steht der beidseitig. In Marxgrün ist eine Lasermessung und in Vielitz steht beidseitig auch der Blitzer. Habt ihr noch was? Gerne.

0: gerne melden. 09281 880 880.
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7: Mit Lisa Grieshammer. Schönen guten Abend. Eine junge Frau aus Sepp ist seit über 3 Wochen verschwunden. Ein Albtraum für die Angehörigen. Jetzt geht die Polizei mit einem Update an die Öffentlichkeit. Was gibt es Neues? Euroherz-Reporter Thomas Ploss.
8: Lea aus Sepp ist nicht gefunden, aber die Kripo Hof will mit einer Mitteilung Mutmaßungen aus der Bevölkerung und den Medien den Wind aus den Segeln nehmen. Sie betont den Persönlichkeitsschutz der Vermissten und ihrer Familie. Infos aus der Bevölkerung und den Medien spiegeln nicht den aktuellen Ermittlungsstand wieder. Derzeit gibt es keine Hinweise auf ein Verbrechen, das das Verschwinden der 23-Jährigen erklären würde. Es gibt laut Polizei auch keine Anhaltspunkte, dass sie danach Kontakt zu anderen Personen hatte. Tatsächlich gehen die Ermittler von Suizid aus, worüber wir aufgrund der Nachahmungsgefahr normalerweise nicht berichten.
7: Die Polizei ermittelt nach wie vor zum vermissten Fall. Wer Hinweise zum Verbleib von Lea geben kann, wendet sich bitte an die Kripo Hof. Die Nummer findet ihr auf unserer Website. Außerdem eine Nummer, wenn ihr euch selbst oder ein Angehöriger sich in psychischer Not befindet. In unsicheren Zeiten möchte das Theater Hof ein Ort der gemeinsamen Erfahrung bleiben. Das sagt Intendant Lothar Krause nach der Vorstellung des Spielplans für die neue Saison. Insgesamt zeigt das Theater 24 Neuproduktionen. Los geht's mit einem Theaterfest am 13. September.
9: Wir werden dann in die Spielzeit starten mit einer Musiktheaterpremiere, bevor wir dann die Spielzeit im Großen Haus mit dem Schauspiel Die Möwe von Anton Tschechow eröffnen werden. Sicherlich auch ein Highlight sein wird das Weihnachtsmärchen, denn wir spielen dieses Jahr einen echten Märchenklassiker, der seit 50 Jahren nicht mehr in Hof gelaufen ist, nämlich Frau Holle.
7: So Lothar Krause. Der Kartenvorverkauf für die neue Saison am Theaterhof startet am 2. September. Die Programmübersicht findet ihr bei uns im Netz. Und kulturell geht's weiter. Wer künstlerisch arbeitet, hat meistens kein festes monatliches Einkommen und kann einen kleinen Zuschuss gut gebrauchen. Die Stadt Marktredwitz schreibt aktuell wieder ihren Kulturförderpreis aus. Das macht sie alle 2 Jahre und vergibt dabei 500 Euro an junge Menschen, die künstlerisch begabt sind. Ob ihr Musiker seid, Gedichte schreibt oder malt, ist egal. Ihr solltet aber aus Marktredwitz kommen oder mit der Stadt zumindest besonders verbunden sein. Bewerben können sich alle zwischen 14 und 24 Jahren. Beziehungsweise 29 Jahre, wenn ihr noch in einer künstlerischen Ausbildung seid. Abgabefrist ist Ende September.
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7: Die geplante Diätenerhöhung für die 630 Bundestagsabgeordneten wird voraussichtlich ausgesetzt. Der Unionspolitiker Bilger sagt bei NTV, man sei mit der SPD gemeinsam der Auffassung, diesen Schritt jetzt gehen zu müssen. Hintergrund sind die anstehenden Reformen, so Bilger. Der tote Buckelwal, der vor der dänischen Insel Anholt angespült wurde, soll dort liegen bleiben. Laut dem Umwelt

0: Im Ministerium von Mecklenburg-Vorpommern ist das Tier wohl schon mindestens eine Woche tot. Der Wal war von einer privaten Initiative aus der Wismarer Bucht in die Nordsee transportiert worden. 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
1: Und ein kleiner Blick aufs Wetter. Ich schaue gerade mal raus. Ein bisschen spitzt die Sonne noch durch, aber es sind schon wieder viele Wolken am Himmel. Die nächsten Tage wird es auch wieder ziemlich frisch und wolkig mit teilweise auch Regen. Morgen kommt ab und an nochmal die Sonne durch. Mittwoch wird es dann aber nochmal richtig regnerisch. Ab Donnerstag dann allerdings die gute Nachricht. Da wird es wieder sonniger und auch wärmer. Teilweise richtig sommerliche Temperaturen. Und wir schauen gleich noch auf die Straßen. Vorsicht auf der A9 Richtung Nürnberg zwischen Marktschorgast und dem Dreieck Bayreuth. Da staut es ein bisschen, also ein paar Minuten müsst ihr da mehr einplanen. Und auf der B173 Richtung Zwickau zwischen Plauen und Plauen Ost. Da staut sich's auch ein bisschen, da auch ein paar Minuten länger einplanen. Dann haben wir noch ein paar Blitzer und zwar in Marktleuten in der Hoferstraße auf der Höhe vom Supermarkt. Da steht der beidseitig. Dann in Marksgrün ist eine Lasermessung und in Vielitz ist beidseitig noch ein Blitzer. Habt ihr noch was? Gerne melden. 09281 880 880. Schreibt uns einfach eine WhatsApp.
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1: Ich bin Moritz Einzel. Zwei Drittel der Menschen in Deutschland sind dafür, soziale Medien für unter 14-Jährige zu verbieten. Das ist das Ergebnis einer repräsentativen Umfrage. Sie wurde vom Bayerischen Forschungsinstitut für digitale Transformation durchgeführt und auf der Medienkonferenz Republika in Berlin vorgestellt. Immer mehr europäische Länder haben zuletzt ein Social-Media-Verbot für junge Menschen eingeführt mit unterschiedlichen Altersgrenzen. Mehrere deutschsprachige Staaten wollen ihre Zusammenarbeit im All verstärken. Weltraumfähigkeiten hätten eine immer größere Bedeutung für jede Form von militärischer Auseinandersetzung. Das hat Bundesverteidigungsminister Pistorius nach einem Treffen mit seinen Amtskollegen aus Österreich, der Schweiz und Luxemburg gesagt. Er verwies auf die Erfolge der Ukraine dank des Satellitennetzwerks Starlink. Rheinland-Pfalz hat einen neuen Ministerpräsidenten. Der CDU-Politiker Gordon Schnieder ist im Landtag in Mainz gewählt und vereidigt worden. Er wandte sich an die Bevölkerung.
2: Ich danke Ihnen für Ihr Vertrauen. Ich nehme dieses Amt mit großer Dankbarkeit an, vor allem aber mit Demut.
1: Schnieder ist der erste CDU-Regierungschef in Rheinland-Pfalz seit 35 Jahren. Er führt eine schwarz-rote Koalition an. Die Fußballerinnen des FC Bayern haben das Double gefeiert. Im Münchner Rathaus wurden sie von Oberbürgermeister Krause empfangen. Caroline Simon, die den FC Bayern Richtung Leverkusen verlässt, sagte:
3: Es ist ein bisschen Gefühlschaos, aber vor allem überwiegt Dankbarkeit und Glück. Und es ist Wahnsinn, wie viele Leute gekommen sind und wie sie uns gefeiert haben. Ich hoffe, wir konnten ein bisschen was zurückgeben, weil die haben uns die ganze Saison mitgetragen. Und es ist einfach schön, Teil davon gewesen zu sein.
1: Auf dem Marienplatz kamen rund 5000 Fans zusammen, um die Bayern-Frauen zu bejubeln. Sie hatten sowohl die deutsche Meisterschaft als auch den DFB-Pokal gewonnen.
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4: So, da ist wieder soweit. Wetter, Gott sei Dank haben wir auch wieder ein Wetter und Christian ist ja auch schon wieder in den Startlöchern.
5: Bis zum Abend gibt es eher Wolkenmix und mit etwas auffrischendem Wind kann auch mal der ein oder andere Schauer in Hochfang dabei sein. Aber es ist angenehm temperiert mit etwa 16, 17 Grad. Im Laufe der Nacht klart es dann schon wieder auf mit Frühwerten um 5 Grad, also kein Bodenfrostrisiko mehr. Morgen haben wir dann Wolken und zwischendurch Sonne bei auch so um die 17 Grad. Aha. Und dann nach ein paar Schauern nochmal am Mittwoch mit kräftigerem Wind und auch so um 17 Grad geht es Richtung Pfingsten. Nicht nur deutlich sonniger, sondern es wird mit 19 bis 24 Grad teilweise sogar fast frühsommerlich warm. Aus der Radio Euroherz Wetterredaktion Christian König.
4: Dankeschön, Christian. Hat er was von Sonne gesagt? Ich dreh durch. Wahnsinn. Juhu! 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Schauen wir gleich mal auf unsere große Karte, die A9 Richtung Nürnberg. Zwischen Mike Jorgast und Bad Meinecke-Himmelkron gibt es Gegenstände auf der Fahrbahn. Bitte aufpassen hier. Gut, das sind Reifenteile übrigens. Alle Blitzer immer zuerst bei Radio Euroherz. Und wenn ich mich recht entsinne, könnten die auch noch dastehen. Das wäre dann mal Mike-Leutenhofer Straße beim Supermarkt beidseitig. Und in Vielitz, das ist da Richtung Selb da, beidseitig auch vom Florian gemeldet. Ich sage gute Fahrt. Wenn ihr noch was gesehen habt, Staus, Blitzer, Verkehrsstörungen, gerne zu mir. 09281 die 880 880. Achso, ich wollte noch sagen, das war's.
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4: Inklusive Gerry. Aber ich bin heute nicht allein. Du bist nicht allein. Ich habe eine Gästin heute bei mir und ich bin wirklich überaus glücklich, dass sie mal wieder Zeit hatte. Denn sie ist auf der ganzen Welt unterwegs und mehr dazu aber gleich hier bei mir. Außerdem haben wir wieder die Preisfrage ohne Preis. Die ist heute wirklich verzwickt, denn die geht rückwärts. Und was gibt's noch? Ach ja, Christian König hat von Sonne erzählt. Das möchte ich noch genauer wissen heute. Und zwar zu jeder Stunde und zu jeder halben Stunde beim Wetterbericht. Ich wünsche euch einen schönen Montag. Ich hoffe, ihr seid auch alle mit dabei. Ihr wisst ja, ein paar Vorschläge, wenn ihr Lust habt bei irgendwelchen Songs, dann schickt ihr mir bitte per WhatsApp 09281 880 880 Sprach- oder Textnachricht. Und jetzt geht's gleich los mit Lenny Kravitz. Gott, habe ich das lange nicht gehört. It ain't over till it's over. Wenn ich diesen Titel geschrieben hätte, hätte ich ihn einfach nur Over genannt.
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4: Aber vorher

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2: Der Opener. Da, da, da, da.
3: Der Ries kommt jetzt.
2: Ah, sattel die Pferde. So, Lenny Kravitz hat schon einen Cowboy-Hut auf. Und da geht's los. Viel Spaß.
4: Auf die Plätze. Fertig. Los.

0: Gerys Kulthitshow. 19:13 Uhr ist es mittlerweile und mein Gast ist natürlich auch schon hier und ich begrüße die Powerfrau auf der Oberpfalz. Bin ich froh. Ray Ann, herzlich willkommen.
1: Einen wunderschönen guten Abend.
0: Ja, wir haben ein Publikum da herin, gell?
1: Geil.
0: Ja, das
1: mega.
0: Habe ich hier auf einem Schalter drauf, das Publikum.
1: So klein?
0: Ja, aber effektiv, hörst du ja, ne? Hörst du ja klein. Oh. Die können alles. Wenn ich sage, lacht einmal, dann lachen die. Genau. Also, Ray, und du warst ja schon mal da, gell?
1: Ja,
0: du kennst dich ja aus, du weißt ja, wo der Kaffee ist und wo das Wasser ist, wo das Klo ist. Kennst dich aus.
1: Super. Mhm.
0: Und heute, meine Damen und Herren, liebe Kinder, es wird heute rockig, emotional, manchmal vielleicht auch ein bisschen wild, weil die Powerfrau aus Oberpfalz mit Herz und amerikanischen Highway Sound ist heute bei mir. Klingt das gut, oder?
1: Das klingt super.
0: Das klingt super. Das und klingt super. Ich freue mich sehr, dass du da auch weiter hinterher bist bei dieser. Ja, bei diesem Sound muss man sagen, weil der hat ja richtig Kraft und bist du so eine Country-Lady?
1: Ich bin so ein totales Rocker-Chick.
0: Rocker-Chick?
1: Aber, aber ich liebe natürlich diesen Country-Flair, dieses Slide-Gitarren und dieses Geschichten erzählen.

0: Und okay, die Country-Musik erzählt ja immer so schöne Geschichten und nimmt einen mit.
1: Ja, das stimmt. Also das sind immer so Stories, die sie dann meistens selbst erlebt haben und dann geben sie es wieder. Und da kannst du natürlich auch einiges erzählen, gell?
0: Ja.
1: Wie ist denn das jetzt als Oberpfälzerin? Steckt da mehr Rock oder Country drin?
0: Also ich lebe jetzt seit längerer Zeit schon in Oberfranken.
1: Ja, ich weiß. Aber
0: vielleicht mischt es das deshalb.
1: Ich finde es so super, dass du nicht eigentlich nicht aus Oberfranken kommst, sondern mal aus
0: Oberpfalz. Aus der Oberpfalz.
1: Aus der Oberpfalz.
0: Jawohl.
1: Ja, aber in dir selber mehr die Rockerin oder mehr die Country-Frau?
0: Ich bin eine zwiegespaltene Person in dieser Hinsicht. Also es muss schon ein bisschen was abgehen. Also ich liebe diese ruhigen Momente und ich mag das auch mal ein bisschen so, ne, so chillig und so. Okay. Aber meine Cousine nennt mich immer ganz liebevoll unser Duracell-Haserl. Und das ist tatsächlich so. Also mit dem Alter wird es jetzt ein bisschen schwieriger, so die volle Action. Also so mit 25, ne, ist das nicht mehr so wie mit 18. Aber
1: in dem Alter? Ich,
0: ja, mit 25 also, ist es halt immer so wie 18.
1: Ich war auch schon mal 25.
0: Ja, vor geraumer Zeit.
1: Damals, wie ich 25 geworden bin, habe ich mir gedacht, Mensch, jetzt bist 25, gell? Was soll da noch kommen?
0: Das Leben ist zu Ende.
1: Aber jetzt, wenn du jetzt natürlich da mehr so dem Zwiegespalten bist, dann habe ich was für dich.
0: Oh, jetzt bin ich schon.
1: Genau. Das ist gut, ne?
0: Ja.
1: Also ist das jetzt mehr sowas oder? Naja, das hat schon Pfeffer.
0: Das ist schon cool.
1: Na, das ist nicht nur so Schlumper-Lumper, sondern
0: Schlumper-Lumper, sondern das ist halt Energie. Aber mittendrin brauche ich dann schon mal so eine richtige geile Stromgitarre.
1: Ah, okay. Alles klar. Wie ist es denn? Du bist, ich habe gehört, du bist seit deinem dritten Lebensjahr schon Musikerin.
0: Ja.
1: Also beziehungsweise warst schon auf der Bühne gestanden,
0: ja,
1: oder?
0: Ja, tatsächlich, mit der Melodika.
1: Ach, siehst du?
0: Im ortsansässigen Musikverein. Ich war die Jüngste.
1: Wo war das genau?
0: In Waidhaus.
1: Waidhaus, ja.
0: Mit AI.
1: Waidhaus.
0: Waidhaus an der tschechischen Grenze. Das war mal Europas größter Grenzübergang übrigens.
1: Da schau her.
0: Bisschen aufmachen.
1: Geschichtlich auch wieder geschult. Mhm. Gell? Ja, da in Erdkunde hatte ich damals Biologie. In Erdkunde
0: hast du Biologie.
1: Ja, war irgendwie ein falsches Zimmer. Und da hast du mit 3 Jahren, da wurdest gezwungen, ne, wahrscheinlich, oder? Da gehst du jetzt einmal rauf und dann spielst du die Melodika. Oder
0: ich habe meine Mama gezwungen, mich in den Musikverein zu bringen.
1: Aha.
0: Ja. Das war ganz wild. Die wollten mich auch erst gar nicht nehmen, weil ich ja noch nicht lesen konnte. Wie lernst jetzt du jemanden, der nicht lesen kann, Noten?
1: Ja, ja.
0: Und der Hermann heißt er übrigens, der Musiklehrer, der musikalische Leiter dieses Musikvereins, glaube ich, ist er immer noch, der hat mir dann die Noten mit Bildern aufgemalt. Also das E war zum Beispiel eine Ente, das E war eine Gans.
1: Ach,
0: und der hat mir diese Symbole aufgemalt und ich glaube, die arbeiten nach wie vor mit dem System. Also
1: der hat dir quasi die Chance oder hat sich auch die Zeit genommen, dir die Chance zu geben, trotzdem damit zu machen.
0: Total, der hat sich da voll Zeit genommen, ne, dass ich da spielen konnte.
1: Er hat bestimmt Publikumsmagneten gesucht. Dass man,
0: ne, das, sagt, das kann sein.
1: Dass er sagt, komm, die hat Talent, die zeigen wir mal vor, das ist für uns auch gut. Und dann, aber das ist schön so mit Ente und so.
0: Total.
1: Wir reden gleich weiter. Wir haben auch einen Song von dir gleich mit dabei.
0: Juhu.
1: Dancing heißt der.
0: Ja.
1: Und ist er zum Tanzen?
0: Ja, also der ist vor allen Dingen an die Generation Ü30. Hm. Das ist der Song für den Tag danach.
1: Oh, After-Show-Song.
0: Ja, kennst du das, wenn man so 18 ist, dann geht man feiern, Party, und am nächsten Tag geht es gleich wieder weiter und das hält man aus. Und wenn man dann mal Ü30 ist, denkt man, das geht immer noch so. Aber.
1: Also ich glaube ja, dass die Ü30 ja das schon noch machen, weil ich bin ja nicht Ü30. Ich bin Ü25.
2: Da kommt er.
0: Let's get the groove, baby. Come on, come on, come on.
1: Geht schon gut los.

0: the night. Der Song für den Tag danach. Dancing von Ray Ann. Und da klingelt das Telefon.
1: Grüß dich, Geri, alter Kämpfer.
0: Servus.
1: Eine Verkehrsmeldung. Ich bin gerade auf dem Weg nach Hofrein auf DB15 aus Richtung Reau. Mhm. Es staut sich an der Baustelle am Krankenhaus zurück bis zur Abzweigung Konradsreuth. Keine Ahnung, was vorne ist.
0: Ciao. Ja, da wird eingefädelt. Das ist nur ein Fahrstreifen. Ich glaube, deswegen ist bestimmt vielleicht noch Berufsverkehr. Und übrigens noch eine Meldung von der A9 Berlin Richtung Nürnberg zwischen Markt Schorgast und Bad Himmelkron. Schmarrn, zwischen Bad Berneck und Himmelkron. Nein, zwischen Markt Schorgast und Bad Berneck Himmelkron, so muss es heißen. Das sind Gegenstände auf der Fahrbahn, aber es staut sich mittlerweile auch schon sehr weit nach hinten. Ein Kilometer reicht da nicht mehr, da müsst ihr ein bisschen mehr Zeit einplanen. Ich wünsche euch eine gute Fahrt.
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8: Ich bin Moritz Einzel.

0: Zwei Drittel der Menschen in Deutschland sind dafür, soziale Medien für unter 14-Jährige zu verbieten. Das ist das Ergebnis einer repräsentativen Umfrage. Sie wurde vom Bayerischen Forschungsinstitut für digitale Transformation durchgeführt und auf der Medienkonferenz Republika in Berlin vorgestellt. Immer mehr europäische Länder haben zuletzt ein Social-Media-Verbot für junge Menschen eingeführt, mit unterschiedlichen Altersgrenzen. Mehrere deutschsprachige Staaten wollen ihre Zusammenarbeit im All verstärken. Weltraumfähigkeiten hätten eine immer größere Bedeutung für jede Form von militärischer Auseinandersetzung. Das hat Bundesverteidigungsminister Pistorius nach einem Treffen mit seinen Amtskollegen aus Österreich, der Schweiz und Luxemburg gesagt. Er verwies auf die Erfolge der Ukraine dank des Satellitennetzwerks Starlink.
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2: Etwas gemischter bleibt es bis zum Abend, mit vereinzelt auch mal Schauern und etwas mehr Wind in Hochfang bei um die 17 Grad. Nachts kommen aber dann teilweise schon wieder die Sterne raus, mit Frühwerten um 5 Grad. Morgen wechseln Wolken und zwischendurch Sonne bei auch so um die 17 Grad. Und der Mittwoch bringt uns nochmal einige Schauer mit aufhorchendem Wind. Die Temperaturen ändern sich erstmal kaum, aber danach, ab Donnerstag bis rein ins Pfingstwochenende, gibt es eine Punktlandung in Sachen Sonne satt. Und es wird mit 19 bis 24 Grad teilweise fast schon frühsommerlich warm. Außer Radio Euroherz, Wetterredaktion Christian König.
3: Dankeschön, Christian. Der Euroherz-Service, die schnellsten Verkehrsinfos von hier. Und da habe ich einige Meldungen jetzt von euch bekommen. Und da sage ich jetzt schon mal Dankeschön. Wir haben zwar noch die A9 Berlin Richtung Nürnberg zwischen Mark Joygast und Bad Bernay-Kimmelkron. Gegenstände auf der Fahrbahn. Und da ist auch sehr viel los. Also es ist auch einiges länger als 1 Kilometer Stau. Aber der Rainer hat hier schon mal... der ist wahrscheinlich mittendrin, oder? Rainer, servus.
4: Hallo Gerry, das ist der Rainer. Es geht weiter, es ist vorbei. Aha. Die haben das weggeräumt, also es löst sich auf jetzt.
3: Es löst sich auf Richtung Himmelkron, dankeschön. Und da in Hof übrigens auch, da gibt es ein paar Schaulustige, die den, die den Verkehr etwas behindern. Da ist auch irgendein Barke oder sowas umgefallen und da muss ich es jetzt auch auflösen. Also danke, dass ihr alle hier schön bei mir seid und alle mit Bescheid gebt, wie es auf den Straßen aussieht. Macht das weiter, 09281 880 880. Und ich glaube, die Blitzer sind weg. Marktleuten und viele, die müssten weg sein. Fahrt trotzdem vorsichtig.
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0: Gerdis Gäste. Kann ich das heute mal nennen? Heute ist der erste Gast, die erste Gästin. Gibt es das eigentlich auch?
1: Gästin.
0: Gäste klingt ja komisch, oder?
1: Das klingt komisch.
0: Du bist doch mein Gast.
1: Ich bin dein Gast, ja.
0: Da gibt es kein Gender-Dings, gell?
1: Ja, oder? Das soll es geben, aber ich finde, Gästin klingt komisch.
0: Aber was sagt man denn sonst?
1: Na, Gast.
0: Die Frau Gast?
1: Ja.
0: Ich muss das mal hier Gäste gendern eingeben. Neutral. Plural, Gäste als geschlechtsneutral.
1: Ja.
0: Also du bist jetzt beides.
1: Okay.
0: Oder alles drittes, der Dreifach gibt's auch. Es ist echt schwierig. Also ich möchte es ja auch nicht. Du bist mein Gast.
1: Ja, fertig, bin ich aus. Total einverstanden damit.
0: Und zwar kennt man dich übrigens auch von früher unter Andrea Marie.
1: Ja, tatsächlich.
0: Also Andrea weiß ich, das ist ja der bürgerliche Name.
1: Ja.
0: Und Marie auch.
1: Marianne. Es wurde abgekürzt.
0: Sind wir wieder beim Schlager?
1: Ja, genau.
0: Und dann kam der Neustart als Ray-Ann. Hat das einen gewissen Grund gehabt?
1: Ja, weil genau deshalb. Andrea Marie, Oh, ganz schöner Schlager.
0: Oh.
1: Ja, der macht einen Schlager.
0: Die Frau Rosenberg.
1: Ja, genau. Okay. Nee, das war ganz schlimm, tatsächlich. Ja, also ich mache ja schon immer englischsprachig und schon eher Rock.
0: Und keinen Schlager, genau.
1: Ja, aber das war, also ich habe halt ganz viel Absagen auch bekommen, sei das jetzt von Veranstaltern. Na, also Schlager können wir nicht brauchen. Ich glaube, sie sind hier total falsch. Also, habt ihr überhaupt mal reingehört? Mhm. So, also das war immer diese Verwechslungsgeschichte mit Andrea Marie. Und okay. Das ist so süß, ne? Ich kann schon süß, aber nicht immer.
0: Nein, das muss man dann natürlich im Namen auch schon hören, was man da wegen.
1: Genau. Und Ray-Ann, also da gibt es keine Zweifel mehr.
0: Ja, finde ich auch. Also ich habe mir es mittlerweile auch schon gemerkt. Ich habe eine Zeit lang gebraucht, wo ich immer Rian, Rohan, Roland,
1: Ray Rainer. Ann. Rainer.
0: Ray. Warte mal, da habe ich noch was da. Applaus. Das war falsch jetzt. Das war's. Muss ich mich erst noch trocknen. Du schreibst ja selber Songs, also eigene Songs. Mhm. Schreibst du die eher nachts oder tagsüber?
1: Boah, das ist eine Frage.
0: Ja, weil die meisten Künstler, also Entschuldigung, wenn ich das jetzt dir unterstelle, was ich aber nicht tue, schlafen tagsüber. Also ich kann das nur an mir festmachen und nachts oder abends, dann tauen sie auf, dann trinken sie 3 Kaffee und dann geht's auch mal mit dem Stift auf den Zettel. Und wie ist das bei dir?
1: Ich gehe um 21 Uhr ins Bett. Also nein.
0: Also nein, die Nacht ist also zum Schlafen da.
1: Ja,
0: bei dir.
1: Ja. Doch.
0: Okay. Und also das heißt, wenn du schreibst, dann schreibst du tagsüber oder früh vielleicht sogar.
1: Du, das ist total unterschiedlich. Also manchmal wache ich auch wirklich mitten in der Nacht auf und mir kommt eine Melodie oder eine Textzeile oder irgend sowas.
0: Ja.
1: Oder beim Autofahren oder, also ich setze mich auch ganz bewusst eigentlich hin und schreibe. Ne, wenn ich so in meinem Zimmerl sitze und meine Gitarre auspacke, schredder ich so dahin.
0: Das heißt, du bist situationsbedingt bereit. So, also in dem Moment, wo dich die Muse küsst, schreibst du das oder kannst du das irgendwie festhalten?
1: Ja, und das, mein Handy platzt aus allen Nähten. Ich kann schon keine Updates mehr machen, weil das Handy voll ist.
0: Mal abschöpfen.
1: Also. Ja.
0: Aha, okay. Also dann, und dann irgendwann hast du so ein bisschen eine Zeile und dann sagst du, gut, jetzt setze ich mich mal hin und machen was draus.
1: Mhm.
0: Okay, wunderbar. Gibt es denn bei so Auftritten, wenn du dann hier auf die Bühne gehst, halt mit Musiker und Musikerinnen oder nur Musiker?
1: Musiker.
0: Gibt es da auch so ein Ritual? Also vorher?
1: Ein Ritual? Mhm.
0: Manche Musiker haben ja dann, also das Sting zum Beispiel, das Sting,
1: das Sting,
0: vom,
1: Ding, Sting
0: vom alten Sting, der Gunger, das Sting, der meditiert ja vorher.
1: Der meditiert?
0: Ja.
1: Also ich bin tatsächlich so kurz davor so irgendwie so hibbelig nervös.
0: Ja, aber das ist.
1: Und da brauche ich aber, also ich, da bin ich bald, überall und nirgends eigentlich. Dran.
0: Nein,
1: nicht, dass ich dann auf der Bühne einschlafe. Ja. Das ist gefährlich, weil 21 Uhr ist ja meistens Stage-Time und da gehe ich ja normalerweise ins Bett. Also da muss ich immer echt übelst aufpassen.
0: Ja, da. Und hier ist Rayan. Hergegähnt.
1: Nee, also was wir immer machen ist, also ich liebe das, zusammen zu sitzen, dass wir alle zusammen sind. Und ich weiß ja auch immer, wo die Jungs sind, zum Glück. Die sind meistens irgendwo im Backstage und ich bin dann und dann gehe ich wieder zu meinen Jungs und die haben irgendeine Gaudi, die erzählen irgendeinen Schmarrn. Das ist dann immer ganz gut. Also

0: sehr familiär und schön. Das brauche ich.
1: Die sind natürlich ein wenig entspannt, weil du magst es schon. Ne?
0: Die sind immer tiefenentspannt. Ja. Also das ist immer so, was, du bist nervös? Was stimmt denn mit dir heute nicht?
1: Was bist denn du für eine?
0: Ja.
1: Ja, aber das braucht es natürlich auch. Das wissen wir ja, dass man vorher ein bisschen hibbelig sein muss, soll.
0: Ja,
1: sonst glaubt ihr überhaupt nichts.
0: Unbedingt.
1: Also das heißt, das Ritual ist eigentlich, dass du überall und nirgends bist vorher.
0: Nennen wir es so, ja.
1: Ja, okay. Das ist spannend, finde ich. Du hast ein Lied mitgebracht und das ist das Neueste im Moment.
0: Ach, ja.
1: Starting Over.
0: Ja.
1: Ist eine Live-Version.
0: Mhm.
1: Wurde in Calm, in dem legendären Calm, in der Deutschlandhalle aufgenommen.
0: Ja.
1: Ja, vor 100.000 Leuten, die da reinpassen würden. Und um was geht's da? Starting Over?
0: Also den Song habe ich geschrieben in Nashville mit einem dort bekannten Songwriter, ne, der Eric Gunderson, der ist ein Teil von Love and Theft. Bei uns kennt man diese Gruppe eher weniger, aber in Amerika haben die schon große Erfolge gefeiert, waren unter anderem auch mit Taylor Swift on Tour. Ne, so, und ich war Support Act bei denen im März letztes Jahr. Und dann meinte der, naja, du kommst doch mal nach Nashville. Und dann schreiben wir da einen Song. Und so haben wir das gemacht. Ich bin rübergeflogen mit meiner Schwester, habe mich mit dem getroffen und habe dann mit ihm den Song geschrieben. Und
1: um was geht's da?
0: Ja, starting over. Also man braucht einen Grund, um vielleicht aus dem Alltagstrott auszutreten und einfach sich was Neues zu trauen. Ob das jetzt eine Beziehung beenden ist oder aus dem Job rausgehen. Also einfach so, ne, meistens braucht man einen Grund, um was zu ändern.
1: Und das hören wir uns jetzt an.
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2: Ich bin Moritz Einzel. Die Grünen sind alarmiert wegen des jüngsten Klimagutachtens. Parteichefin Brandner hat von einer Klatsche für die Bundesregierung gesprochen.
3: Der Bericht zeigt noch mal deutlich, dass diese Bundesregierung offensichtlich jegliche Ambition beim Klimaschutz auch aufgegeben hat. Ja, vielleicht ihn sogar abschafft, wenn man sich anschaut, was Frau Reiche vorhat. Damit verstößt die Koalition übrigens gegen ihren eigenen Koalitionsvertrag.
2: Der Expertenrat für Klimafragen hatte heute seinen jährlichen Prüfbericht vorgelegt. Demnach wird Deutschland seine CO2-Ziele für 2030 und das folgende Jahrzehnt wohl klar verfehlen. Innenminister Dobrindt will die Gesellschaft besser für den Fall eines Anschlags oder Krieges vorbereiten. Ein Sprecher hat bekannt gegeben, dass Zivil- und Katastrophenschutz bis 2029 mit 10 Milliarden Euro gefördert werden. Unter anderem sollen 1000 Spezialfahrzeuge angeschafft werden. Der Tankrabatt läuft Ende Juni aus. Wie geht's danach weiter? SPD-Fraktionschef Mirsch hat gegenüber dem Sender Welt bekräftigt, dass er skeptisch ist, was eine Verlängerung angeht. Aber
4: alle haben dann gesagt, als wir den Tankrabatt auf den Weg gebracht haben, klappt nicht und wird nicht weitergegeben. Jetzt sehen wir, es wird weitergegeben. Aber ich höre ehrlicherweise in den Medien nirgendwo, dass das tatsächlich passiert. Das ist jedenfalls ein erster Schritt. Nur diese Gießkanne kann man jetzt nicht Monate, Jahre lang machen.
2: CSU-Chef Söder hatte gestern gesagt, er könne sich eine Verlängerung des Tankrabatts vorstellen. Es begann mit einer Jugendliebe und endet jetzt wohl im Gefängnis. Eine gebürtige Oberfränkin ist 2014 mit ihren drei Kindern nach Syrien gegangen, um ihrem Mann zu folgen. Der kämpfte für die Terrormiliz Islamischer Staat. Jetzt hat das Oberlandesgericht München die heute 38-Jährige wegen ihrer IS-Mitgliedschaft zu 4 Jahren Haft verurteilt. Sie habe zudem die Fürsorge- und Erziehungspflicht für ihre Kinder verletzt. Rechtskräftig ist das Urteil noch nicht.
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5: Bis zum Abend gibt es eher Wolkenmix und mit etwas auffrischendem Wind kann auch mal der ein oder andere Schauer in Hochwang dabei sein. Aber es ist angenehm temperiert mit etwa 16, 17 Grad. Im Laufe der Nacht klart es dann schon wieder auf mit Frühwerten um 5 Grad, also kein Bodenfrostrisiko mehr. Morgen haben wir dann Wolken und zwischendurch Sonne bei auch so um die 17 Grad. Und dann nach ein paar Schauern nochmal am Mittwoch mit kräftigerem Wind. Und auch so um 17 Grad geht es Richtung Pfingsten. Nicht nur deutlich sonniger, sondern es wird mit 19 bis 24 Grad teilweise sogar fast frühsommerlich warm. Aus der Radio Euroherz Wetterredaktion Christian König.
6: Und wir wechseln zum Euroherz Service, die schnellsten Verkehrsinfos von hier. Jetzt um 20:04. Wir bleiben auf der A9 Nürnberg Richtung Berlin zwischen Bad Benneck-Himmelkron und Marktschorgast, der rechte Fahrstreifen gesperrt. Da ist eine Ölspur noch, aber müsste eigentlich weiterlaufen. Das war's schon von meiner Seite. Wenn ihr noch was gesehen habt, 0981 die 880 880. Gerne zu mir ins Studio per WhatsApp. Gute Fahrt.
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6: Die besten Kulthits der 70er, 80er und 90er Jahre. Immer Montag von 19 bis 22 Uhr. Und heute habe ich einen Gast, und zwar Ray Ann. Sie ist Country-Rock-Sängerin und wir haben gemeinsam einen Song eingespielt, kurz bevor wir diese Sendung gestartet haben. Und den hören wir auch in dieser halben Stunde. Und es gibt die Preisfrage ohne Preis.
7: Oh, da bin ich gespannt.
6: Ja, da musst du auch mitraten. Ich werde es dir nicht vorher erzählen.
7: Nein, ich weiß es gell? Nicht.
6: Und dann schauen wir, was dabei rauskommt. Aber erst machen wir ein bisschen Konfusion.
7: Konfusion
6: mit den Electric Light Orchestra.
7: Viel Spaß.
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2: So, und jetzt habe ich auch mein Schild aufgestellt. Wer also über die Webcam wissen will, wie die Telefonnummer ist hier vom Radio Euer Herz Kultit Show, könnt ihr hier nachlesen. Ich kann sie auch euch sagen, wenn ihr wollt. 0981 880 880. Ist einfach. Die Preisfrage ohne Preis ist heute rückwärts. Also der Titel ist rückwärts. Ich möchte gern wissen, wie er heißt. Und am liebsten wäre mir die Band dazu auch noch. Aber es reicht eigentlich schon, wenn ihr mir sagt, wie sie heißt. Unter der 0981 880 880 per WhatsApp könnt ihr Sprach- oder Textnachricht schicken oder ihr ruft an, kann aber ein bisschen dauern, weil wenn 200.000 Leute gleichzeitig anrufen, dann dauert es halt ein bisschen. Gell? Wenn es nicht so lange dauert, dann sind es keine 200.000 mehr. Mrs. Ray-Ann ist auch mit dabei hier.
3: Voll am Start.
2: Okay, pass auf. Ich spiele das Ding mal ab. Ja? Mhm. Das sind lockere 8 Sekunden.
3: Oh.
2: Und das ist der Anfang des Liedes und der wird sozusagen umgedreht.
3: Rückwärts.
2: Rückwärtsig, genau. Wie der Frank gesagt, rückwärts. Hier ist er.
3: Jupp. Jupp. Querflöte.
2: Ja, nicht verraten. Weißt du schon?
3: Keine Ahnung. Aha. Keine Ahnung.
2: Aber Querflöte ist nicht schlecht. Hat man das rausgehört?
3: Querflöte.
2: Da kommen schon ein paar Nachrichten rein. Müssen wir gleich mal gucken.
3: Vielleicht weiß es ja mein Prinz Harry. Den grüße ich an der Stelle.
2: Oh, da, richtige Antwort haben wir hier schon. Das andere sind Sprachnachrichten. Also, ich glaube, einige wissen schon, 0981 880 880. Einfach mal per WhatsApp durchklingeln oder Sprachtextnachricht geht auch.
3: Verrückt.
2: Und genau. Und bis diese Lösung da ist, schaue ich dich an.
3: Oh, bitte.
2: Also, ich schaue dich an, heißt der Titel.
3: Schau mich an? Ach so. Ach, jetzt dachte ich, du schaust mich
2: von
3: an.
2: Trio. Na, Schmarrn. Spider-Murphy-Gang. Live-Version.

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1: Und hier ist Gerrys Kulti Show, Entschuldigung. Wolltest du was sagen? Oder?
2: Ich wollte bloß sagen, ich bin auch reif für die Insel.
1: Ach komm jetzt, da, die Insel, beim Unteressee hier, die Insel.
2: Oder? Ist das schön?

0: Das ist eine schöne Insel, ja, genau. Meine Damen und Herren, liebe Hörerinnen und Hörer, zu Gast bei mir Ray Ann. Andrea heißt sie eigentlich, kann man sagen? Gell?
1: Darfst du auch sagen.
0: Andrea, ich habe eine Quickie-Frage für dich.
1: Quickie-Frage?
0: Nennt sich so. Ich habe immer zwei

0: steht gar nicht da. Rock, ja, Rock, okay. Alright. Frühaufsteher oder Nachtmensch?
1: Frühaufsteher.
0: Ding, ding, ding, hat man vorhin auch schon. Dann lieber Fernsehen oder lieber TikTok, Instagram oder Facebook?
1: Streamen, doch, also doch, ich schaue schon viel
0: Fernsehen. Dann lieber Fernsehen streamen. Und jetzt die Frage der Fragen, Pizza oder Pommes?
1: Oh, das ist fies. Also Pommes und Kuchen sind mein Kryptonit, aber ich liebe auch Pizza. Aber Pommes auf Pizza ist nicht gut.
0: Nein.
1: Und, aber gesünder ist dann eine volle Mahlzeit Pizza.
0: Pizza.
1: So. Die mache ich bei immer selber.
0: Ja?
1: Ja, weil ich züchte Sauerteig mittlerweile.
0: Wie magst du denn das?
1: Also, Sauerteig.
0: Was tust du da alles drauf auf die Pizza? Was legt man da so drauf?
1: Ich bin ja Vegetarierin.
0: Mhm. Ach, da umso interessanter, weil sonst ist ja einfach Salami, Schinken, Champignon, Oliven. Ne?
1: Na genau. Also,
0: und was tust du drauf?
1: Was tue ich drauf? Tomatensauce, Käse,
0: mhm.
1: sehr gerne Mozzarella,
0: mhm.
1: dann frische Champignons, mhm. Zwiebeln, Rot und Weiß,
0: mhm.
1: Peperoni.
0: Aha.
1: Ab und zu dann Zucchini in Würfel, aber ganz fein gewürfelt. Schmeiße ich denn noch ein bisschen drauf, weil alles, was weg muss.
0: Schon fast voll, die Pizza.
1: Ja, ein bisschen Brokkoli oder so. Also es kommt immer drauf an. Ne? Manchmal mache ich bloß so und manchmal kommt ein bisschen mehr drauf. Aber ich liebe halt meinen Teig, weil der ist aus Sauerteig. Der ist gesund.
0: Lecker.
1: Der ist also, ich kann da eigentlich nur Teig essen mit Käse und Soße.
0: Also, das war die belegte Pizza von Ray Ann, meine Damen und Herren. Sensationell.
1: Yes.
0: Und sie hat sich noch ein Lied rausgesucht.
1: Mhm.

0: Ich bin Moritz Einzel. Die Grünen sind alarmiert wegen des jüngsten Klimagutachtens. Parteichefin Brandner hat von einer Klatsche für die Bundesregierung gesprochen.
1: Der Bericht zeigt noch mal deutlich, dass diese Bundesregierung offensichtlich jegliche Ambition beim Klimaschutz auch aufgegeben hat. Ja, vielleicht ihn sogar abschafft, wenn man sich anschaut, was Frau Reiche vorhat. Damit verstößt die Koalition übrigens gegen ihren eigenen Koalitionsvertrag.
0: Der Expertenrat für Klimafragen hatte heute seinen jährlichen Prüfbericht vorgelegt. Demnach wird Deutschland seine CO2-Ziele für 2030 und das folgende Jahrzehnt wohl klar verfehlen. Es begann mit einer Jugendliebe und endet jetzt wohl im Gefängnis. Eine gebürtige Oberfränkin ist 2014 mit ihren drei Kindern nach Syrien gegangen, um ihrem Mann zu folgen. Der kämpfte für die Terrormiliz Islamischer Staat. Jetzt hat das Oberlandesgericht München die heute 38-Jährige wegen ihrer IS-Mitgliedschaft zu 4 Jahren Haft verurteilt. Sie habe zudem die Fürsorge- und Erziehungspflicht für ihre Kinder verletzt. Rechtskräftig ist das Urteil noch nicht.
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3: Christian, ich habe vorhin was von Sonne gehört. Kannst du das nochmal wiederholen? Das würde mich sehr freuen.
4: Etwas gemischter bleibt es bis zum Abend, mit vereinzelt auch mal Schauern und etwas mehr Wind in Hochfang bei um die 17 Grad. Nachts kommen aber dann teilweise schon wieder die Sterne raus, mit Frühwerten um 5 Grad. Morgen wechseln Wolken und zwischendurch Sonne bei auch so um die 17 Grad. Und der Mittwoch bringt uns nochmal einige Schauer mit aufhorchendem Wind. Die Temperaturen ändern sich erstmal kaum, aber danach, ab Donnerstag bis rein ins Pfingstwochenende, gibt es eine Punktlandung in Sachen Sonne satt. Und es wird mit 19 bis 24 Grad teilweise fast schon frühsommerlich warm. Aus der Radio Euroherz-Wetterredaktion Christian König.
3: Und genau das wollten wir hören. Dankeschön. Komm, ich bin ein bisschen blauen, gell?
5: Ja.
3: Ich müsste mal rausmähen.
5: Oder Bikini-Figur? Na, da bist du schon nah dran jetzt.
3: Bin ich, ne? Ja, absolut. Ja. Also, das ist ja genau meine Zielgruppe, gell? Was ich da. Gehen wir erstmal zum Verkehr. Ach Gott, das ist auch noch. Euroherz-Service, die schnellsten Verkehrsinfos von hier. 3 Minuten nach 8:30. A9 Nürnberg Richtung Berlin zwischen Bad Bernkamen-Kron und Markt Scheugast. Rechter Fahrstreifen gesperrt und Öl liegt hier auf der Straße. Bitte aufpassen, fahrt vorsichtig.
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3: Und jetzt kommt auch gleich die Auflösung unserer Gewinnreihe, wo man ja nichts gewinnen kann. Also Preisfrage ohne Preis.
5: Bin ich schon gespannt.
3: Ja. Hast du es mittlerweile schon erraten, oder?
5: Ja, natürlich.
3: Ja. Ich spiele es aber nochmal an für alle, die gedacht haben, hätte das halt noch einmal gespielt. Kann man sich schon vorstellen, dass wie die Leute so rückwärts laufen, gell, wenn man das hört, oder?
5: So, rückwärts. Und die Querflöte, wie die rückwärts spielt.
3: Ja, genau, rückwärts einkaufen und so. Rückwärts einparken, kann man sich alles vorstellen. Der Titel ist wirklich bekannt. Und es haben ihn auch gleich die ersten 4 oder 5 kann ich gleich nennen. Also
5: Vogelwild.
3: Der Michael, der Max, die Antje, der Andi und der Gerhard, die waren die ersten 5, die das sofort erkannt haben. Und die Antwort ist natürlich Down Under von Man at Work.
5: Gary, yeah! At Work.
3: Ja, für alle, die es richtig hatten. Du hattest es auch richtig?
5: Logisch.
3: Querflöte. Man at Work. Sie hat gleich gesagt, das ist aus Australien. Dann kennt man sich halt aus. Wenn man in Nashville war, dann hat man die ganze Welt bereist.
5: Ja, natürlich.
3: Genau. Ray Ann hat es gewusst. Und hier ist er auch.

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0: Das sind übrigens die Doobie Brothers, gell? Falls da mal einer nachfragt. Doobie Brothers mit Streamer Lake Down ist ein Instrumentalstück.
1: Oh, auch schön.
0: Das groovt, ne?
1: Yes.
0: Aber da sind wir jetzt gleich wieder beim Thema. Du warst ja in Nashville, Tennessee.
1: Ja.
0: Und erzähl mal, was, wie muss man sich das vorstellen? Ist das, ich glaube, der Buddy Holly stammt auch aus Nashville.
1: Buddy Holly?
0: Buddy Holly aus die 50er.
1: Dolly Parton kenne ich.
0: Dolly Parton.
1: Ja. Die ist auch in Nashville. Also die besten Musiker der Welt, wurde mir gesagt, sind in Nashville angesiedelt.
0: Die Country Stars,
1: nein,
0: oder?
1: Alle Musiker.
0: Alle Musiker.
1: Also nicht nur die Stars, sondern Musiker an sich. Es gibt keine Stadt auf der ganzen Welt, also so haben sie es mir erzählt,
0: die so, viel
1: die so
0: Musiker.
1: Eine Musikerdichte hat und grandiose Musiker. Also ich glaube, der beste Musiker in Deutschland ist wohl dort der Lehrling. Würde ich jetzt, also ohne das abwerten zu wollen, ne? Also
0: ja,
1: das ist ultra krass, was die dafür ein Musikerpotenzial haben.
0: Hast du noch jemanden getroffen dort auch noch? So.
1: Gott, wen habe ich denn getroffen? Ich erkenne die ja immer nicht.
0: Ja, wenn ich auch nicht. Ja, der könnte Brett Pitt an mir vorbeilaufen und ich würde sagen,
1: das ist
0: der,
1: so. Servus.
0: Brett.
1: Ja. Aber was natürlich super spannend zu sehen ist, ist dieser Broadway, weil jeder, also ob das jetzt Bon Jovi ist, ob das Kid Rock, Dolly Parton, glaube ich auch keine Bar, nee, habe ich nicht gesehen, aber Lainey Wilson, also jeder, der in dieser Country- und Rock-Szene da unterwegs, also der hat jeder so seine eigene Bar. Ne? Du hast eine Straße, die ist, ich sage jetzt mal, 2 Kilometer lang.
0: Die gehört denen dann auch?
1: Die
0: oder?
1: Bar, ja, die geben ihren Namen her, aber die tauchen da auch immer wieder auf. Ne? Also mittendrin, keine Ahnung, sperren die Straße, bauen da eine fette Bühne rein und dann taucht da irgend so ein Star auf.
0: Okay.
1: Ne? Und die Bars sind teilweise 5-stöckig mit Rooftops und du hast den ganzen Tag Musik. Also ich glaube, vorhin in der Früh um 10 bis nachts um 2 in jeder Bar Live-Musik.
0: Oh.
1: Das ist so der Ballermann der Country-Music, würde ich jetzt mal sagen.
0: Ja, so würde ich es auch beschreiben, genau.
1: Also die Bars, die sind cool, das ist halt so Touristenmagnet. Aber schön ist es dann auch, wenn man nach Midtown geht beispielsweise. Da ist Riley Green, Stuck Blind. Und da ist jeden Mittwochabend zum Beispiel Showcase. Und

0: Showcase.
1: Ja. Und da hast du drei,
2: drei bis vier
1: Künstler, die da auftreten, 20 Minuten lang. Ha. Und du denkst, naja, der singt schon recht schön, ist eine schöne Musik, die der da macht. Und dabei schreibt er halt für Taylor Swift, für internationale Größen halt. Ne? Also die, das Who des Who gibt sich da die Klinke in die Hand.
2: Sitzt in Nashville und macht die Millionen über, in der Bar voll, sozusagen. Genau. Sein Geldbeutel.
1: So schaut's aus.
2: Jawohl.
1: Ja.
2: Aha, also lohnt sich schon mal dahin zu fahren, oder?
1: Definitiv.
2: Mal so
1: rein
2: zu schauen in die Bar. Und was trinkt man da? In der Bar? Ist das so Whisky oder was?
1: Tennessee Whisky. Ja, kannst du natürlich alles trinken.
2: Alles geil.
1: In der Bar haben wir getrunken ein Happy Dad.
2: Ein Happy Dad?
1: Ja, also ein grausames Gesöff.
2: Ach so, ich glaube, das
1: aber
2: war
1: aber das haben sie dann durchgestrichen.
2: Ein lustiger Tod.
1: Nee.
2: Happy Dad.
1: Happy Papa.
2: Ah, Papa, ja. Okay,
1: haben
2: ja
1: sie aber dann durchgestrichen, haben Mom drunter geschrieben.
2: Und du hast den getrunken dann?
1: Ja, aber das war, ja, also,
2: boah, hat nicht geschmeckt.
1: Nein. Das war nicht gut.
2: Nach was hat es denn geschmeckt? Nach Zwiebelschorle.
1: Das war ein bisschen bitter, mit ein bisschen, ja, ich trinke ja ganz wenig Alkohol, ne? Aber da war halt ein bisschen Alkohol drin und bitter und irgendwie so Aromastoffe und dann war es das auch schon.
2: Mhm. Also, ein bisschen so Geschmacksverstärker.
1: Ja, wahrscheinlich.
2: Warst nicht beim Chinesen, warst schon bei in der Bar, beim Whisky, bei Glutamat. Also, und da hast du jetzt, ist die Originalsängerin von dem Titel, den ich jetzt spiele, auch aus Nashville?
1: Weißt die ist aus Nashville.
2: Aha.
1: Die Ella Langley.
2: Ella Langley.
1: Yes.
2: Das muss man auch aussprechen können.
1: Langley. Die ist tatsächlich aktuell.
2: Da ist ja gerade Harley vorbeigefahren.
1: Alter. Die ist eine der aufstrebendsten und erfolgreichsten Country-Sängerinnen und Künstlerinnen gerade in Amerika. Zusammen mit dem Riley Green hat sie das Duett aufgenommen, dem wieder dieses Duck Blind gehört. Diese tolle Bar in Midtown.
2: Ist klar. Ja, jetzt kenne ich mich langsam aus.
1: Ja, also bist du
2: wenn
1: voll
2: ich da
1: nochmal
2: hingehe, dann weiß ich genau.
1: Da, sagst du, wo ist denn der Riley?
2: Big Dad.
1: Der sagt, genau, bringt man Big Dad. Happy Dad.
2: Und das Lied haben wir ja vorher haben aufgenommen miteinander, zusammen.
1: Ja.
2: Und das hören wir uns jetzt mal an.
1: Da gibt es zwar eine bayerische Version davon.
2: Ole.
1: Ja.
2: Aber nicht unsere, wir haben jetzt eine fränkische gemacht.
1: Aber das ist, oder österreichische, ne? Das ist das Pendant zu Entschuldige, ich kenne die.
2: Das tut mir auch leid. Jetzt auf jeden Fall Gary und Ray Ann, oder umgekehrt die Damen zuerst. Ray Ann und Gary mit Look Like You Want Me.
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heute, da geht's einmal um eine richtig schöne Country-Nummer. Eine, die man am liebsten sofort mitsingen möchte. Und abgesehen von mir hört ihr die Stimme direkt aus der Oberpfalz. Eine Stimme mit echtem Southern Spirit. Ja, und ich übertreibe wirklich nicht ein bisschen, wenn ich sage, entweder haut sie euch komplett um oder sie umarmt euch einfach mit ihrer Musik. Ein Wahnsinn, oder? Ja, und diese wunderbare Stimme kommt von Ray.

0: Sondern wenn ihr hört, wo die Stimme schon überall war und gesungen hat, dann macht ihr wahrscheinlich riesengroße Mega-Ohren. Also zum Beispiel Sat.1, ja, Pro7, Hardrock-Café in München und sogar im Herzen der Country-Musik in Good Old Nashville, Tennessee. Ja, da fliegt er das Blech weg. Wahnsinn. Und genau dieser Sound, den liebt sie und lebt sie auch. Ehrlich, kraftvoll, emotional, im Country, im Herzen, in Rock'n'Roll in der Seele. Mit Rayanne.
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3: Ich bin Moritz Einzel. Beim Klimaschutz ist Deutschland nicht auf Kurs. Das zeigt der jüngste Bericht des Expertenrats für Klimafragen. Grünen-Chefin Brandner hat sich dazu geäußert.
4: Man kann es nicht anders definieren als eindeutige Klatsche für die Bundesregierung. Die Merz-Regierung verfehlt mit ihren geplanten Gesetzesentwürfen das Klimaziel 2030 deutlich.
3: Auch für das Jahrzehnt danach würden die CO2-Ziele verfehlt, warnen die Regierungsberater in ihrem Bericht, selbst wenn das geplante Klimaschutzprogramm umgesetzt wird. Beim Thema künstliche Intelligenz denken viele zuerst an ChatGPT. Jetzt ist der US-Tech-Milliardär Elon Musk mit einer Klage gegen die Führung des ChatGPT-Entwicklers OpenAI gescheitert. Musk, früher Geldgeber von OpenAI, wirft dem Startup unter anderem vor, die Sicherheit der KI-Technologie zu vernachlässigen. Geschworene in Kalifornien kamen zu dem Schluss, dass Musk erst nach Ablauf der Verjährungsfrist vor Gericht gezogen war. In Viechtach im Landkreis Regen ist ein neuer Borna-Virus-Fall festgestellt worden. Ein 79-jähriger Mensch sei infiziert, teilte das Landratsamt mit. Das von Feldspitzmäusen übertragene Borna-Virus ist selten, eine Erkrankung verläuft aber meistens tödlich. Doublefeier auf dem Münchner Marienplatz. Nach den männlichen Meistern gestern sind heute die Fußballerinnen des FC Bayern gefeiert worden. Julia Gwin sagte beim Empfang im Rathaus:
5: Jede Saison schreibt so ein bisschen die eigene Geschichte, dass wir es dieses Jahr geschafft haben, das Double zu verteidigen. Gab es so in der Historie von der Frauenmannschaft im FC Bayern noch nie. Von daher sind wir sehr, sehr stolz, Teil davon zu sein. Und ich glaube, es ist jedes Mal wieder besonders, hierher zu kommen, empfangen zu werden, uns ins Buch eintragen zu dürfen. Das ist eine große Wertschätzung.
3: Die Bayern-Frauen präsentierten Meisterschale und DFB-Pokal auf dem Münchner Rathausbalkon. Etwa 5000 Fans bejubelten das Team.
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6: Und da brauchen wir wieder positive Vibes, lieber Christian König, mit dem Wetter von morgen.
7: Bis zum Abend gibt es eher Wolkenmix und mit etwas auffrischendem Wind kann auch mal der ein oder andere Schauer in Hochfangen dabei sein. Aber es ist angenehm temperiert mit etwa 16, 17 Grad. Im Laufe der Nacht klart es dann schon wieder auf mit Frühwerten um 5 Grad, also kein Bodenfrostrisiko mehr. Morgen haben wir dann Wolken und zwischendurch Sonne bei auch so um die 17 Grad. Und dann nach ein paar Schauern nochmal am Mittwoch mit kräftigerem Wind und auch so um 17 Grad geht's Richtung Pfingsten. Nicht nur deutlich sonniger, sondern es wird mit 19 bis 24 Grad teilweise sogar fast frühsommerlich warm. Mhm. Aus der Radio Euroherz Wetterredaktion Christian König.
6: Dankeschön Christian, das ist schön angenehm warm, aber temperiert. Er hat temperiert gesagt, das gehört.
8: Ja, temperiert gesagt. Ja.
6: Sagt man auch normalerweise nur, wenn man Bier bestellt und so, will es ja, ein bisschen stimmt. Warm haben, dann ist temperiert. Beim Wetter wusste ich es jetzt auch nicht, aber
8: ich auch nicht.
6: Vielleicht lernt man dazu.
8: Wollte ich gerade sagen.
6: Ja. Ich hätte meinen Hagebuttentee ein bisschen temperiert, bitte. Vielleicht. Der Euroherz-Service, die schnellsten Verkehrsinfos von hier, da ist ein bisschen was dazugekommen. A93 Hofrichtung Weiden zwischen Schönwald und Selb-Nord sind Gegenstände auf der Fahrbahn. Bitte vorsichtig fahren. Nach wie vor A9 Nürnberg Richtung Berlin. Zwischen Bad Bernich-Himmelkron und Markt Schorgast immer noch der rechte Fahrstreifen gesperrt und eine Ölspur. Hier heißt es 1 Kilometer stockender Verkehr. Gut, dann haben wir es schon, oder? Blitzer gibt es keine mehr? Jawohl, dann wünsche ich euch eine gute Fahrt.
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6: Heute eine Kulthit-Dame bei mir. Ray Ann ist aus der südlichen Gegend, freut sich immer, wenn sie kommen darf. Jetzt ja. Schon das zweite Mal in vier Jahren, glaube ich.
8: Ich war schon dreimal da.
6: Du warst schon dreimal da?
8: Oder viermal?
6: Oh ja, aber viermal oder fünfmal. Vielleicht waren es auch schon sechsmal. Zehnmal wahrscheinlich. Auf jeden Fall weißt du ja, wir hatten vorher die Sendung Mittwoch.
8: Ja.
6: Und wir haben sie auf Montag versetzt, weil ich denke immer, montags sind mehr Leute zu Hause. Glaubst du das auch?
8: Ja, und der Montagsblues, ne? Da hat man so, oh Gott,
6: ja, genau.
8: Montag, Arbeit.
6: Nach dem Wochenende.
8: Aber genau. Da kann man sich freuen, weil abends kommt die Garys Kulthit-Show.
6: Ja, genau. dann sagen die Leute, aha, dann ist ja der Montag gar nicht so schlecht.
8: Richtig, genau so.
6: Das sind positive Vibes, meine Damen und Herren.
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0: möchte mir mal gern mitsingen. Also ich möchte bei ABBA, da kannst du mich haben. Liebe Hörerinnen und Hörer und Hörerlein, sind ja die Kleinen. Heute zu Gast bei mir im Studio die legendäre Ray-Ann, war übrigens auch in München im Hardrock-Café, musikalisch, ja. Seid ihr aufgetreten?
1: Ja, zweimal.
0: Und das ist ja genau dein Pflaster, oder?
1: Definitiv, das war super schön.
0: Ja, ist da dann...
1: Akustisch, bloß ist, eine Gitarre, ja. Ne? Aber sehr schön.
0: Also ich war zum Essen 2, 3, 4 Mal dort und hab die Bühne gesehen dort, das ist ja auch so ein Podest ganz hinten oben.
1: Ja.
0: Und Hardrock Café kennt man ja, das sind ja diese Bilder oder diese Gitarren und diese Anzüge
1: Drumsticks,
0: von den
1: alles.
0: Drumsticks, genau, Gitarren und so weiter. Und da ist auch eine Anlage drin, gell? So Licht und so. Und,
1: ja, ich habe aber da immer an einem Mittwoch gespielt, zu so einem Special. Und da wird für uns extra im Foyer-Bereich, also da vorne an der Bar, macht man das nur akustisch. Die Bühne, auf der sind immer die ganzen Bands.
0: Ja.
1: Und diese Special Nights, das war irgendwie so, März war ja für Frauen, Power stand das, ne, so. Und das war nur akustisch und das ist dann vorne an der Bar.
0: Also ich würde auch lieber an der Bar spielen, ganz ehrlich.
1: Das war
0: also
1: total
0: wenn ich spiele, dann, ja. Dann kannst du im Barkeeper
1: kurze Wege.
0: Immer. Genau.
1: Kurze Wege.
0: Ja, schon. Und das ist Bude voll, oder? Und dann rockt das super. Alle, machen mit und singen und tanzen und das, freuen
1: also,
0: sich, klatschen.
1: Tanzen weniger, aber die sind voll dabei. Und das Spannende ist, das Publikum wechselt ja eigentlich so alle 45 Minuten.
0: Oh.
1: Teilweise.
0: Das ist ein Kneipenfest in...
1: Ja. Kommen wir zum Essen.
0: Ja.
1: Und dann singen die mit.
0: Ja, bei den Übergängen ins Hofbräuhaus, dann machen sie da Humpa-Täterä und dann gehen sie rüber.
1: Und hören gescheite Musik.
0: Und hören gescheite Musik. Andere Musik. Und machen dann, also trinken halt dann auch was anderes.
1: Ja, genau.
0: Okay, das
1: Essen
0: ist gut.
1: Burger.
0: Ist wieder was geplant dort?
1: Also, im Hardrock-Café aktuell nein.
0: Gut.
1: Gerade nicht.
0: Schade, wenn ja, sag Bescheid.
1: Sag ich Bescheid, nehme ich
0: dich
1: mit. Fahren
0: wir hin. Nehmen wir einen Bus.
1: Ja.
0: Ja, oh, machen wir einen Kult-Hit-Bus, machen wir fix hier und dann kommen wir.
1: Geil.
0: 2000 Leute fahren wir dann hin.
1: Mindestens.
0: Genau. Ray Ann. Und da hast du natürlich eine schöne Zeit gehabt dort. Da magst du, trinkst du irgendwas, da isst du irgendwas, da kriegst du
1: stilles Wasser wie
0: Burger.
1: Immer.
0: Burger?
1: Burger?
0: Also ohne Burger. Fleisch?
1: Burger. Ohne Fleisch. Was habe ich das letzte Mal gegessen? Fajitas, glaube ich.
0: Ah. Die legendären Fajitas.
1: Ja, Fajitas, so
0: Signorita,
1: typisch amerikanisch.
0: Señores und Señoritas. Fajitas.
1: Aber ich kann ja immer vorm Auftritt nichts essen.
0: Ach so.
1: Ja. Also.
0: Geht nichts neu.
1: Ja, und außerdem, ne, die Figur, das ist einfach.
0: Oh Gott.
1: Na, aber jetzt überlege mal, du hast so einen fetten Burger mit Pommes, ne, weil ich bin ja so Pommes-Tante.
0: Süchtig, ja.
1: Ja, süchtig. Pommes, ne? Und dann hast du das da drin in deinem Magen und dann sollst du singen und das Zwerchfell drückt immer auf den Burger.
0: Ja, und irgendwann schießen die Pommes raus wie Pfeile und spicken irgendwo in irgendwelche Gesichter rein. Having a good time, das ist auch der Titel von dir.
1: Ja.
0: Den spielen wir jetzt auch mal.
1: Oh ja, da freue ich mich.
0: Oh, der fetzt, ey.
1: Yeah.
0: Super.

Hier ist Radio Oratz, der Service, die schnellsten Verkehrsinfos für hier. Da muss ich mal kurz unterbrechen. A93 Hochrichtung Weiden zwischen Schönwald und Selb Nord. Gegenstände auf der Fahrbahn und eine ungesicherte Unfallstelle. Bitte hier unbedingt Fuß vorm Gas, passt schön auf. A9 Nürnberg Richtung Berlin zwischen Bad Bernkastel, Himmelkron und Mark Joygast. Rechter Fahrstreifen gesperrt wegen einer Ölspur.

0: Mike and the Mechanics. Wunderbar. Gerry's Kultur Show, Mensch, die Zeit vergeht, hä?
1: Ja, normalerweise bin ich schon im Bett.
0: Ja, ich weiß schon. 21.23 Uhr. Ich bin aber froh, dass du es noch nicht bist, weil sonst hätte ich ja hier keinen Gast.
1: Schlafanzug habe ich gleich an.
0: So meine ich. Liebe Hörer und Hörerinnen, mein Gast ist heute leider schon im Bett, aber.
1: Im Schlafanzug.
0: Wir tun halt so, als wenn sie noch da wäre. Wir haben heute ein Geburtstagskind. Was sagt dann immer Geburtstagskind? Es gibt überhaupt keinen Begriff für einen Erwachsenen, der Geburtstag hat.
1: Man bleibt doch immer ein bisschen Kind, oder?
0: Ja, also der auf jeden Fall, glaube ich, wobei er schon lange nicht mehr auf der Bühne war oder also gesundheitsbedingt konnte jetzt nicht mehr, und zwar Thomas Gottschalk. Mm. Ist heute 76 Jahre alt geworden.
1: Oh, wow.
0: War ja Ikone, ne? Also hat ja damals, macht nichts, ist live.
1: Ja.
0: Der hat ja damals, die erste Begegnung mit dem Thomas Gottschalk hattest du übers Fernsehen?
1: Wetten,
0: oder?
1: Das.
0: Über Wetten, das.
1: Und die Supernasen.
0: Ja, die Filme.
1: Ja.
0: Und im Radio auch schon gehört damals?
1: Nein. Mhm. Nein. Nein, tatsächlich nicht.
0: Also dann bin ich doch ein halbes Jahr älter als du, weil ich hatte ihn damals im Radio gehört, aber Pop nach 8 oder was da alles gab mit Thomas Gottschalk. Und viele meiner Hörerinnen und Hörer wissen bestimmt auch noch Thomas Gottschalk. Wo ihr den das erste Mal wahrgenommen habt, könnt ihr mir mal schreiben, 0921 880 880, würde mich sehr interessieren, wo ihr den das erste Mal vielleicht irgendwie gehört habt, im Radio oder im Fernsehen oder im, hat er auch auf der Funkausstellung in Berlin immer moderiert, zum Beispiel, weiß ich auch noch, mit Günther Jauch zusammen. Ein Gedanke.
1: Ja.
0: Der war auch super. Heute ist 76 Jahre alt und wusstest du, dass der auch gesungen hat?
1: Nein.
0: Also es gab mal Anfang der 80er so auf Rappers Delight, weißt du, also der Hip-Hop, der Hip-Hop. Das haben sie mal auf Deutsch gemacht mit dem Manfred Zecksauer und mit dem, der den Almer nachgeschrieben hat, ich komme jetzt nicht drauf. Auf jeden Fall hat er dann später nochmal, also Wetten, das Jubiläumsshow, einen Titel gemacht. What Happened to Rock'n'Roll hat er gesungen.
1: Echt jetzt?
0: Ja, das spiel ich jetzt mal vor und du sagst, um Gottes Willen, ist es gut.
1: Jetzt bin ich mal gespannt, du.
0: Und hieß Thomas Gottschalk und die besorgten Väter.

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1: Ich bin Moritz Einzel. Beim Klimaschutz ist Deutschland nicht auf Kurs. Das zeigt der jüngste Bericht des Expertenrats für Klimafragen. Grünen-Chefin Brandner hat sich dazu geäußert.
2: Man kann es nicht anders definieren als eindeutige Klatsche für die Bundesregierung. Die Merz-Regierung verfehlt mit ihren geplanten Gesetzesentwürfen das Klimaziel 2030 deutlich.
1: Auch für das Jahrzehnt danach würden die CO2-Ziele verfehlt, warnen die Regierungsberater in ihrem Bericht, selbst wenn das geplante Klimaschutzprogramm umgesetzt wird. In Viechtach im Landkreis Regen ist ein neuer Borna-Virus-Fall festgestellt worden. Ein 79-jähriger Mensch sei infiziert, teilte das Landratsamt mit. Das von Feldspitzmäusen übertragene Borna-Virus ist selten, eine Erkrankung verläuft aber meistens tödlich.
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3: Einer muss sich ums Wetter kümmern. Christian.
4: Etwas gemischter bleibt es bis zum Abend, mit vereinzelt auch mal Schauern und etwas mehr Wind, den Hochfang bei um die 17 Grad. Nachts kommen aber dann teilweise schon wieder die Sterne raus, mit Frühwerten um 5 Grad. Morgen wechseln Wolken und zwischendurch Sonne bei auch so um die 17 Grad. Und der Mittwoch bringt uns nochmal einige Schauer mit aufhorchendem Wind. Die Temperaturen ändern sich erstmal kaum, aber danach, ab Donnerstag bis rein ins Pfingstwochenende, gibt es eine Punktlandung in Sachen Sonne satt. Und es wird mit 19 bis 30 24 Grad, teilweise fast schon frühsommerlich warm. Aus der Radio Euroherz Wetterredaktion Christian König.
3: Ach, was freue ich mich auf diese Sonne, ich sag's euch. Ich brauche unbedingt diese Endorphine von außen hier. Ja. Das geht euch bestimmt genauso. Gut, dann zum Euroherz Service, die schnellsten Verkehrsinfos. Von hier 21.36 Uhr, da haben wir A93 Hof Richtung Weiden zwischen Schönwald und Selb-Nord. Ist der rechte Fahrstreifen gesperrt. Dann ist immer noch Unfallaufnahme, bitte aufpassen. A93 Weiden Richtung Hof zwischen Falkenberg und Wiesau. Da brennt ein PKW. Feuerwehr und Rettungskräfte sind vor Ort, Verkehr wird abgeleitet. Verkehr wird an der Unfallstelle auch vorbeigeführt. Bitte hier auch Fuß vom Gas. Blitz haben wir keine. Ich wünsche

0: Ja, eine gute Fahrt.
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2: Und hier ist Volko.

0: alias Falco natürlich, ganz klar. Wunderbar. Ja, jetzt ist die Sendung fast vorüber, liebe Andrea. Es war wieder mal erfrischend schön, ja, weil du hast ja so viele tolle Songs auch mitgebracht, haben wir auch ganz viele gehört heute. Mhm. Du hast viel erzählt von Nashville, von deinen Songs, von deinen Projekten. Mhm. Mit Ray Ann.
1: Ja.
0: Und ich weiß jetzt auch, was auf deiner Pizza drauf ist. Also das ist eigentlich.
1: Das war das Interessanteste an der ganzen Sache, oder?
0: An der ganzen Sendung.
1: Das ist wichtig.
0: Das ist gut. Warte mal, das war doch lustig, oder? Ja. Einwandfrei. Ja, aber du hast noch einen Song hier, der auch immer sehr gut ankommt beim Publikum, wenn du live spielst.
1: Total.
0: Und ist das so ein Mitsinger? Also hakt das gleich ein bei jemandem und sagt gleich, du, kann ich? Oder hat, ist der Groove gut? Oder wie würdest du das einschätzen?
1: Der hat diesen Nick-Effekt, habe ich so das Gefühl. Also da nicken sofort die Leute mit.
0: Ja, ja.
1: Der stammt ja noch aus der Zeit von Andrea Marie.
0: Mm.
1: Tatsächlich. Mm. War ich auch 5 Wochen Platz 1 in den RBB-Hörercharts Berlin. Und jetzt pass auf. Andrea Marie mit Moment.
0: Ach du liebe Himmel.
1: 5 Wochen. Insgesamt 6, weil ich war ja dann auch eingeladen im Studio. Mhm. Und die hat mich tatsächlich, obwohl ich den Song ja a cappella auf Englisch gesungen habe, also ne, das war wirklich sehr zielstrebig mit Andrea Marie und Moment.
0: Moment
1: einmal.
0: Moment einmal.
1: Moment einmal.
0: Im Volksmusik-Dings-Stadl bist du nicht eingeladen worden, wegen dem Namen.
1: Das wäre super gewesen, oder?
0: Oder hättest du es ihnen aber gezeigt dann?
1: Das wäre der Aufhänger gewesen, das wäre der Skandal gewesen, vielleicht in der Bildzeitung.
0: Da hätten die Schlüpfer gewackelt, das sag ich dir. Bei diesem Sound, und das werden wir jetzt auch gleich hören. Ray Ann, Ladies and Gentlemen, alias Andrea Marie. Moment. Und nicht Moment.
1: Moment, Mann.

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0: So sieht's aus. Das Gefühl von Vinyl. Verstehst du? Ja. Ja, und wenn diese Musik kommt, ja, Dalli Dalli, dann ist es meistens immer vorbei.
1: Ab in den Schlafanzug.
0: Ganz genau. Mhm. Matratzenhorchdienst ist jetzt wieder angesagt.
1: Definitiv.
0: Und alle nehmen noch einen Schluck Wasser, damit sie nachts auch raus müssen.
1: Zu dem Wasserfest spielen.
0: Genial. Warte.
1: Das war mein Schenkelklopfer des Abends.
0: Also ich möchte mich noch einmal bedanken für diesen wunderbaren Austausch hier. Es ist sensationell, wirklich. Du hast genau die Energie, die diese Sendung auch braucht, auch musikalisch und auch vom Gespräch her. Und das macht auch immer wieder Spaß. Ich hoffe, du kommst einmal wieder.
1: Danke dir, definitiv. Ja, sehr gerne.
0: Ich hoffe, dass die Sendung dann auch noch gibt, wenn du kommst. Aber ich gehe da mal davon aus. Ne? Da machen wir schon noch ein paar Jahre.
1: Na, mindestens.
0: Genau. Und ich möchte
1: mich auch, Rente ist noch ein bisschen.
0: Auf jeden Fall. Ja. Also Rente. Ich möchte auch mich beim Schlachers Hans bedanken, der immer mit dabei ist jeden Tag. Und

0: Er sagt da wieder super, bis nächsten Montag. Schlauchers Hans und an alle anderen, die natürlich per WhatsApp geantwortet haben. Ich kann nicht alle aufzählen, es ist einfach die Zeit zu knapp. Und außerdem habe ich irgendeinen Fussel am Mund.
1: Ja. Ist das noch von dem Pickup gerade eben?
0: Habe ich das?
1: Das genüssliche Pickup.
0: Habe ich das gegessen?
1: Ja,
0: genau.
1: Ich.
0: Lecker. Also an alle, die dabei waren, das sind also unzählige hier und auch für die Verkehrsmeldungen. Ich sag Dankeschön. Nächste Woche müsste jetzt ganz stark sein, ist Pfingstmontag. Da bin ich leider nicht da.
1: Nein,
0: da habe ich, da muss ich ja mal, muss unbedingt einmal meine Badewanne sauber machen.
1: Echt jetzt?
0: Ja.
1: Oder Fliesen?
0: Mit dem Zahnbürstler.
1: Die Badewanne. Oder die Fliesenfugen.
0: Die gelben Fugen. Die Fliesenfugen. Also nächste Woche habe ich mal frei, seid nicht böse. Aber die Woche drauf gibt's dann Classic Rock.
1: Und alle einschalten.
0: Genau. Und jetzt nochmal im Stil von Ray-Ann.
2: When I first saw you.
1: Oh, Shania Twain.
0: Kollegin von dir.
1: Oh.
0: Danke fürs Dasein. Alles Gute.
1: Danke für die Einladung.
0: Viel Erfolg
1: dir
0: noch.
1: Auch. Danke.
0: Und bis bald wieder.
1: Und ich hoffe, bald mal auf der Bühne, du und ich, live.
0: Oh, okay, mit dem Song, was wir da gemacht haben.
1: Das machen wir.
0: Alles
1: you look
0: klar.
1: Like you love me.
0: Oli, sind wir dabei. Hit Parade.
1: Yeah.
0: Ciao.
1: Tschüss.

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1: Ich bin Florian Klaus. Bundesinnenminister Dobrindt will den Zivilschutz in Deutschland ausbauen und dafür insgesamt 10 Milliarden Euro investieren, bis zum Jahr 2029. Über diese Pläne in einem Eckpunktepapier soll die Bundesregierung übermorgen in ihrer Kabinettssitzung beraten. Ronny Thorau berichtet.
2: Nach dem Ende des Kalten Krieges wurde vieles für überflüssig gehalten, Schutzbunker zum Beispiel. Doch wegen der Bedrohung durch Russland hat die Regierung vor gut einem Jahr Ausnahmen von der Schuldenbremse beschlossen, auch für den Zivilschutz. Mit den 10 Milliarden Investitionen sollen zum Beispiel jetzt 1.000 Spezialfahrzeuge angeschafft werden und über 100.000 stapelbare Feldbetten. Außerdem soll die Warn-App Nina so weiterentwickelt werden, dass sie den Weg zum nächsten Schutzraum anzeigen kann.
1: Es begann mit einer Jugendliebe und endet jetzt wohl im Gefängnis. Eine gebürtige Oberfränkin ist 2014 mit ihren drei Kindern nach Syrien gegangen, um ihrem Mann zu folgen. Der kämpfte für die Terrormiliz Islamischer Staat. Jetzt hat das Oberlandesgericht München die heute 38-Jährige wegen ihrer IS-Mitgliedschaft zu 4 Jahren Haft verurteilt. Die Rückkehrerin habe die Fürsorge- und Erziehungspflicht für ihre Kinder verletzt. 2/3 der Menschen in Deutschland sind dafür, soziale Medien für unter 14-Jährige zu verbieten. Das ist das Ergebnis einer repräsentativen Umfrage. Sie wurde vom Bayerischen Forschungsinstitut für digitale Transformation durchgeführt und auf der Medienkonferenz Republika in Berlin vorgestellt. Immer mehr europäische Länder haben zuletzt ein Social-Media-Verbot für junge Menschen eingeführt mit unterschiedlichen Altersgrenzen. Gordon Schnieder ist neuer Ministerpräsident von Rheinland-Pfalz. Er wurde am Mittag im Landtag in Mainz gewählt und vereidigt. Mit Schnieder regiert erstmals seit 35 Jahren wieder ein

0: CDU-Politiker in Rheinland-Pfalz. Er führt eine schwarz-rote Koalition an. Beim Eurovision Song Contest in Wien hat es rund 500 Cyberangriffe gegen das Musikevent gegeben. Die Sabotageversuche seien aber dank umfassender Sicherheitsmaßnahmen gescheitert, hieß es von der österreichischen Polizei. Die Angreifer hätten versucht, die ESC-Website und das System der Zutrittsbereiche zu stören. Die bulgarische Sängerin Dara hatte den Song Contest mit dem Lied Bangaranga gewonnen. Es ist jetzt kurz nach 10. Südlich der Donau fällt zeitweise Regen. Im Norden lockern die Wolken auf, örtlich breitet sich Nebel aus. Die Temperaturen sinken auf 9 bis 4 Grad. Morgen gibt es neben einigen Quellwolken besonders im Süden sonnige Phasen. Einzelne Schauer bilden sich besonders in Franken und in der Oberpfalz. Die Höchstwerte erreichen 16 bis 21 Grad. Auf der A3 Passau Richtung Nürnberg. Zwischen dem Kreuz Deggendorf und Metten bitte aufpassen, da ist eine Ölspur auf dem rechten Fahrstreifen. Auf der A6 Nürnberg Richtung Heilbronn, zwischen Schwabach Süd und Schwabach West gilt das Gleiche, auch hier gibt es eine Ölspur und der rechte Fahrstreifen ist gesperrt. Auf der A9 München Richtung Nürnberg, zwischen Ingolstadt Süd und Ingolstadt Nord hat es einen Unfall gegeben, die Richtungsfahrbahn ist hier gesperrt. Zwischen Neuburg an der Donau und Ingolstadt Ost staut es sich auf 3 Kilometern, dadurch dauert es etwa 20 Minuten länger. Und zuletzt auf der A93 Hof Richtung Weiden zwischen Schönwald und Selb-Nord nochmal aufpassen. Hier hat es einen Unfall gegeben, der rechte Fahrstreifen ist gesperrt. Allen unterwegs eine gute Fahrt.
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1: Ich bin Florian Klaus. Bundesinnenminister Dobrindt will den Zivilschutz in Deutschland ausbauen und dafür insgesamt 10 Milliarden Euro investieren, bis zum Jahr 2029. Über diese Pläne in einem Eckpunktepapier soll die Bundesregierung übermorgen in ihrer Kabinettssitzung beraten. Ronny Thorau berichtet.
2: Nach dem Ende des Kalten Krieges wurde vieles für überflüssig gehalten, Schutzbunker zum Beispiel. Doch wegen der Bedrohung durch Russland hat die Regierung vor gut einem Jahr Ausnahmen von der Schuldenbremse beschlossen, auch für den Zivilschutz. Mit den 10 Milliarden Investitionen sollen zum Beispiel jetzt 1.000 Spezialfahrzeuge angeschafft werden und über 100.000 stapelbare Feldbetten. Außerdem soll die Warn-App Nina so weiterentwickelt werden, dass sie den Weg zum nächsten Schutzraum anzeigen kann.
1: 2/3 der Menschen in Deutschland sind dafür, soziale Medien für unter 14-Jährige zu verbieten. Das ist das Ergebnis einer repräsentativen Umfrage. Sie wurde vom Bayerischen Forschungsinstitut für digitale Transformation durchgeführt und auf der Medienkonferenz Republika in Berlin vorgestellt. Immer mehr europäische Länder haben zuletzt ein Social-Media-Verbot für junge Menschen eingeführt mit unterschiedlichen Altersgrenzen. Das waren die Nachrichten um 13:30. Südlich der Donau fällt zeitweise Regen. Im Norden lockern die Wolken auf, örtlich breitet sich Nebel aus. Die Temperaturen sinken auf 9 bis 4 Grad. Morgen gibt es neben einigen Quellwolken besonders im Süden sonnige Phasen. Einzelne Schauer bilden sich besonders in Franken und in der Oberpfalz. Die Höchstwerte erreichen 16 bis 21 Grad.
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1: Ich bin Florian Klaus. Umweltverbände sehen sich vom neuen Klimagutachten eines Expertenrats bestätigt. Wenn die Bundesregierung so weitermacht wie bisher, wird es demnach nichts mit den deutschen Klimazielen. Das sei eine Ohrfeige für die bisherige Klimapolitik der Regierung, sagt Greenpeace. Der BUND kritisiert, dass sie das Problem mit dem geplanten neuen Heizungsgesetz oder der Aufweichung vom Verbrenner aus noch verschärfe. Mit einer Klage wollte Tech-Milliardär Elon Musk die Führung des ChatGPT-Entwicklers OpenAI entmachten, ist damit jetzt aber gescheitert. Die Verjährungsfrist war schon abgelaufen, hat ein Gericht geurteilt. Musk war ein früher Geldgeber von OpenAI, hat seine Unterstützung aber schon 2020 eingestellt. Er warf dem Unternehmenschef Altman und Topmanager Brockman vor, frühere Ideale verraten zu haben und nicht gemeinnützig zu arbeiten. Ein großes Reformpaket hat sich die Bundesregierung bis zur Sommerpause vorgenommen. Vor dem Hintergrund will Kanzler Merz jetzt morgen die SPD-Fraktion im Bundestag besuchen. Jan-Henner Reitze berichtet aus Berlin.
2: Es ist schon länger geplant, dass Merz bei den SPD-Abgeordneten vorbeischaut, aber gerade die Streitthemen der vergangenen Wochen, wie Entlastungen wegen gestiegener Spritpreise oder die Frage, wie noch klaffende Löcher im Haushalt gestopft werden sollen, zeigen, wie groß die Gräben zwischen Union und SPD geworden sind. Merz will sie überwinden und bei der SPD für Kompromisse werben, denn es muss am Ende mehr rauskommen als der kleinste gemeinsame Nenner, um, wie von der Regierung versprochen, zu beweisen, dass

0: Politik noch handlungsfähig ist.
1: Die verurteilte Rechtsextremistin Mala Svenja Liebig bleibt vorerst in Haft in Tschechien. Das Landgericht in Pilsen vertagte eine Entscheidung über eine mögliche Auslieferung nach Deutschland auf den 1. Juni, ohne Angabe von Gründen. Liebig hatte vor Gericht unter anderem ausgesagt, sie befürchte, in einem deutschen Gefängnis ums Leben zu kommen. Im Landkreis Mühldorf am Inn hat es wieder einen Ausbruch der für Vögel hochansteckenden Newcastle-Krankheit gegeben. Ein Masthähnchenbetrieb in Buchbach musste darum 77.000 Vögel töten. Der Betrieb ist nach tierseuchenrechtlichen Vorschriften gesperrt worden, hieß es vom Landkreis. In der Region ist es in der letzten Zeit mehrfach zu solchen Ausbrüchen gekommen. Es ist jetzt kurz nach 11. Südlich der Donau fällt zeitweise Regen. Im Norden lockern die Wolken auf, örtlich breitet sich Nebel aus. Die Temperaturen sinken auf 9 bis 4 Grad. Morgen gibt es neben einigen Quellwolken besonders im Süden sonnige Phasen. Einzelne Schauer bilden sich besonders in Franken und in der Oberpfalz. Die Höchstwerte erreichen 16 bis 21 Grad. Auf der A7 Würzburg Richtung Ulm, zwischen Würzburg-Estenfeld und dem Kreuz Bibel-Ried bitte aufpassen, da hat es einen Unfall gegeben. Und auf der A9 München Richtung Nürnberg, zwischen Ingolstadt-Süd und Ingolstadt-Nord ist die Richtungsfahrbahn gesperrt, hier hat es einen Unfall mit einem LKW gegeben. Allen unterwegs eine gute Fahrt.
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1: Ich bin Florian Klaus. Umweltverbände sehen sich vom neuen Klimagutachten eines Expertenrats bestätigt. Wenn die Bundesregierung so weitermacht wie bisher, wird es demnach nichts mit den deutschen Klimazielen. Das sei eine Ohrfeige für die bisherige Klimapolitik der Regierung, sagt Greenpeace. Der BUND kritisiert, dass sie das Problem mit dem geplanten neuen Heizungsgesetz oder der Aufweichung vom Verbrenner aus noch verschärfe. Mit einer Klage wollte Tech-Milliardär Elon Musk die Führung des ChatGPT-Entwicklers OpenAI entmachten, ist damit jetzt aber gescheitert. Die Verjährungsfrist war schon abgelaufen, hat ein Gericht geurteilt. Musk war ein früher Geldgeber von OpenAI, hat seine Unterstützung aber schon 2020 eingestellt. Er warf dem Unternehmenschef Altman und Topmanager Brockman vor, frühere Ideale verraten zu haben und nicht gemeinnützig zu arbeiten. Das waren die Nachrichten um 13:30. Südlich der Donau fällt zeitweise Regen. Im Norden lockern die Wolken auf, örtlich breitet sich Nebel aus. Die Temperaturen sinken auf 9 bis 4 Grad. Morgen gibt es neben einigen Quellwolken besonders im Süden sonnige Phasen. Einzelne Schauer bilden sich besonders in Franken und in der Oberpfalz. Die Höchstwerte erreichen 16 bis 21 Grad.
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1: Ich bin Florian Klaus. Mit einem eigenen Mietendeckel wollte Berlin den immer höheren Mietkosten mal Grenzen setzen, aber das Bundesverfassungsgericht hat Nein gesagt. Der Bund sei für solche Dinge zuständig. Die SPD will sich jetzt in der Bundesregierung dafür einsetzen, dass die Länder eigene Mietendeckel einführen können. Jan-Henner Reitze berichtet.
2: Dass die Bundes-SPD ausgerechnet jetzt wieder eine rechtliche Grundlage schaffen will, damit Bundesländer jeweils für sich Mietendeckel festlegen können, liegt an der bevorstehenden Abgeordnetenhauswahl in Berlin, wo die SPD aktuell in Umfragen hinten liegt. Die Union lehnt Mietendeckel allerdings ab und innerhalb der Bundesregierung gibt es sowieso schon zahlreiche Streitthemen.
1: Bei einem Angriff auf ein großes islamisches Zentrum in der US-Stadt San Diego sind 3 Menschen getötet worden. 2 mutmaßliche Täter im Alter von 17 und 19 Jahren fand die Polizei außerdem tot in einem Auto. Zu dem Zentrum gehören eine Moschee und eine Schule. Weil es sich um eine religiöse Einrichtung handelt, betrachtet die Polizei die Attacke als Hassverbrechen. Sie hatte mit einem massiven Einsatz auf Berichte über einen Schützen reagiert. In Fichtach im Landkreis Regen ist ein neuer Borna-Virus-Fall festgestellt worden. Ein 79-jähriger Mensch sei infiziert, teilte das Landratsamt mit. Das von Feldspitzmäusen übertragene Borna-Virus ist selten, eine Erkrankung verläuft meistens tödlich. Mehrere deutschsprachige Staaten wollen ihre Zusammenarbeit im All verstärken. Weltraumfähigkeiten hätten eine immer größere Bedeutung für jede Form von militärischer Auseinandersetzung. Das hat Bundesverteidigungsminister Pistorius nach einem Treffen mit seinen Amtskollegen aus Österreich, der Schweiz und Luxemburg gesagt. Er verwies auf die Erfolge der Ukraine dank des Satellitennetzwerks Starlink. Das deutsche Eishockeyteam bleibt bei der Weltmeisterschaft weiter chancenlos. Auch im dritten Spiel verlor die Mannschaft gegen Gastgeber Schweiz. Und zwar deutlich mit 1:6. Es war die höchste WM-Niederlage überhaupt gegen den Erzrivalen. Damit droht wie schon im Vorjahr das Vorrunden aus. Nächster Gegner ist am Mittwoch Weltmeister und Olympiasieger USA. Es ist jetzt 11:45. Südlich der Donau fällt zeitweise Regen, im Norden lockern die Wolken auf, örtlich breitet sich Nebel aus. Die Temperaturen liegen bei 9 bis 4 Grad. Tagsüber gibt es neben einigen Quellwolken besonders im Süden sonnige Phasen. Einzelne Schauer bilden sich besonders in Franken und in der Oberpfalz. Die Höchstwerte erreichen 16 bis 21 Grad. Auf der A7 Würzburg Richtung Ulm zwischen Würzburg-Estenfeld und dem Kreuz Bibel-Ried bitte aufpassen, da hat es einen Unfall gegeben. Und auf der A9 München Richtung Nürnberg zwischen Ingolstadt Süd und Ingolstadt Nord ist die Richtungsfahrbahn gesperrt. Auch hier gab es einen Unfall. Allen unterwegs eine gute Fahrt.
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1: Ich bin Florian Klaus. Mit einem eigenen Mietendeckel wollte Berlin den immer höheren Mietkosten mal Grenzen setzen, aber das Bundesverfassungsgericht hat Nein gesagt. Der Bund sei für solche Dinge zuständig. Die SPD will sich jetzt in der Bundesregierung dafür einsetzen, dass die Länder eigene Mietendeckel einführen können. Jan-Henner Reitze berichtet.
2: Dass die Bundes-SPD ausgerechnet jetzt wieder eine rechtliche Grundlage schaffen will, damit Bundesländer jeweils für sich Mietendeckel festlegen können, liegt an der bevorstehenden Abgeordnetenhauswahl in Berlin, wo die SPD aktuell in Umfragen hinten liegt. Die Union lehnt Mietendeckel allerdings ab und innerhalb der Bundesregierung gibt es sowieso schon zahlreiche Streitthemen.
1: Bei einem Angriff auf ein großes islamisches Zentrum in der US-Stadt San Diego sind 3 Menschen getötet worden. 2 mutmaßliche Täter im Alter von 17 und 19 Jahren fand die Polizei außerdem tot in einem Auto. Zu dem Zentrum gehören eine Moschee und eine Schule. Weil es sich um eine religiöse Einrichtung handelt, betrachtet die Polizei die Attacke als Hassverbrechen. Sie hatte mit einem massiven Einsatz auf Berichte über einen Schützen reagiert. Das waren die Nachrichten um 9:30. Südlich der Donau fällt zeitweise Regen, im Norden lockern die Wolken auf, örtlich breitet sich Nebel aus. Die Temperaturen liegen bei 9 bis 4 Grad. Tagsüber gibt es neben einigen Quellwolken besonders im Süden sonnige Phasen. Einzelne Schauer bilden sich besonders in Franken und in der Oberpfalz. Die Höchstwerte erreichen 16 bis 21 Grad.
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1: Ich bin Florian Klaus. Union und SPD sind sich einig. Die automatische Diätenerhöhung für Bundestagsabgeordnete soll in diesem Jahr ausgesetzt werden. Er sei dafür, diese Idee aus der Union schnellstmöglich umzusetzen, sagte SPD-Generalsekretär Klüssendorf. Ronny Thorau berichtet aus Berlin.
2: Man könne nicht bei Krankenversicherung, Rente und Pflege über Einsparungen diskutieren und sich gleichzeitig eine Diätenerhöhung von 500 Euro pro Monat genehmigen, so SPD-Generalsekretär Klüssendorf. Auch Unionsfraktionschef Spahn hatte sich offen gezeigt für einen Verzicht auf die anstehende automatische Diätenerhöhung zum 1. Juli. Er verstehe, dass Bürger, wenn sie verzichten müssten, das auch von Abgeordneten erwarteten, so Spahn.
1: Eine IS-Rückkehrerin aus Oberfranken ist vom Oberlandesgericht München zu 4 Jahren Haft verurteilt worden. Die heute 38-Jährige war 2014 mit ihren Kindern nach Syrien gereist, um ihrem Mann zu folgen. Der kämpfte dort für die Terrormiliz Islamischer Staat. Das Gericht urteilte, dass die Frau auch ihre Fürsorgepflicht für ihre Kinder verletzt hat. Sie soll sie im Sinne des IS erzogen haben, dessen Ideologie sie leidenschaftlich geteilt habe. Bei der geplanten Pflegereform fordert der Chef der Krankenkasse DRK Storm von der Bundesregierung nochmal von vorne anzufangen. Alle bisher bekannten Vorschläge würden zu einem irreparablen Schaden in der Pflegeversicherung führen, sagte er dem Redaktionsnetzwerk Deutschland. Gesundheitsministerin Wacken wollte nach eigenen Worten bis Mitte Mai, also ungefähr jetzt, Pläne für die Pflege vorstellen. Nach Schüssen an einem islamischen Zentrum in der US-Stadt San Diego mit 3 Toten sind auch die mutmaßlichen Täter tot. Die Polizei fand die Verdächtigen im Alter von 17 und 19 Jahren in einem Auto auf dem Parkplatz. Die Polizei geht vorerst von einem Hassverbrechen aus. Zu dem Zentrum gehören eine Moschee und eine Schule. Die Zeit von Star-Fußballtrainer Pep Guardiola beim Premier League-Club Manchester City neigt sich Medienberichten zufolge dem Ende zu. Eigentlich hat er noch einen Vertrag bis 2027. Zum Saisonende soll jetzt aber Schluss sein, heißt es. Es wäre das Ende einer erfolgreichen Ära. Auch in dieser Saison ist die Meisterschaft noch möglich, dafür müsste Konkurrent Arsenal aber patzen. Es ist jetzt 1:15. Südlich der Donau fällt zeitweise Regen, im Norden lockern die Wolken auf, örtlich breitet sich Nebel aus. Die Temperaturen liegen bei 9 bis 4 Grad. Tagsüber gibt es neben einigen Quellwolken besonders im Süden sonnige Phasen. Einzelne Schauer bilden sich besonders in Franken und in der Oberpfalz. Die Höchstwerte erreichen 16 bis 21 Grad.

0: A9 München Richtung Nürnberg. Zwischen Ingolstadt Süd und Ingolstadt Nord ist die Richtungsfahrbahn gesperrt. Es hat hier einen Unfall gegeben. Und auf der A3 Passau Richtung Nürnberg. Zwischen Neumarkt in der Oberpfalz und Oberösbach liegen Gegenstände auf der Fahrbahn. Hier bitte vorsichtig fahren. Allen unterwegs eine gute Fahrt.
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0: SPD sind sich einig. Die automatische Diätenerhöhung für Bundestagsabgeordnete soll in diesem Jahr ausgesetzt werden. Er sei dafür, diese Idee aus der Union schnellstmöglich umzusetzen, sagte SPD-Generalsekretär Klüssendorf. Ronny Thorau berichtet aus Berlin.
1: Man könne nicht bei Krankenversicherung, Rente und Pflege über Einsparungen diskutieren und sich gleichzeitig eine Diätenerhöhung von 500 Euro pro Monat genehmigen.

0: das auch von Abgeordneten erwarteten, so Spahn.
1: Bei der geplanten Pflegereform fordert der Chef der Krankenkasse DRK Storm, von der Bundesregierung nochmal von vorne anzufangen. Alle bisher bekannten Vorschläge würden zu einem irreparablen Schaden in der Pflegeversicherung führen, sagte er dem Redaktionsnetzwerk Deutschland. Gesundheitsministerin Wacken wollte nach eigenen Worten bis Mitte Mai, also ungefähr jetzt, Pläne für die Pflege vorstellen. Das waren die Nachrichten um 5:30. Südlich der Donau fällt zeitweise Regen, im Norden lockern die Wolken auf, örtlich breitet sich Nebel aus. Die Temperaturen liegen bei 9 bis 4 Grad. Tagsüber gibt es neben einigen Quellwolken besonders im Süden sonnige Phasen. Einzelne Schauer bilden sich besonders in Franken und in der Oberpfalz. Die Höchstwerte erreichen 16 bis 21 Grad.
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1: Ich bin Florian Klaus. Wer ein neues E-Auto kauft, kann ab heute die neue Förderprämie beantragen. Bundesumweltminister Schneider will das Online-Portal heute Vormittag freischalten. Die Förderung gibt es auch rückwirkend für Autos, die seit Jahresbeginn neu zugelassen worden sind. Je nach Fahrzeug, Einkommen und Familiengröße der Käufer gibt es zwischen 1.500 und 6.000 Euro. Mit 10 Milliarden Euro will Bundesinnenminister Dobrindt in den kommenden Jahren den Zivilschutz stärken. Unter anderem soll das Geld für Spezialfahrzeuge und für Gebäude des Technischen Hilfswerks verwendet werden. Der Städte- und Gemeindebund sieht das als wichtigen Schritt. Der reiche aber bei weitem nicht aus, sagte Geschäftsführer Berghegger dem Redaktionsnetzwerk Deutschland. Er fordert mehr Unterstützung für die Kommunen. Ein großes Reformpaket hat sich die Bundesregierung bis zur Sommerpause vorgenommen. Vor dem Hintergrund will Kanzler Merz jetzt morgen die SPD-Fraktion im Bundestag besuchen. Jan-Henner Reitze berichtet aus Berlin.
2: Es ist schon länger geplant, dass Merz bei den SPD-Abgeordneten vorbeischaut, aber gerade die Streitthemen der vergangenen Wochen, wie Entlastungen wegen gestiegener Spritpreise oder die Frage, wie noch klaffende Löcher im Haushalt gestopft werden sollen, zeigen, wie groß die Gräben zwischen Union und SPD geworden sind. Merz will sie überwinden und bei der SPD für Kompromisse werben, denn es muss am Ende mehr rauskommen als der kleinste gemeinsame Nenner, um, wie von der Regierung versprochen, zu beweisen, dass Politik noch handlungsfähig ist.
1: Zu lange gewartet. Der Tech-Milliardär Elon Musk ist mit einer Klage gegen den ChatGPT-Entwickler OpenAI gescheitert, weil dem Gericht zufolge die Verjährungsfrist abgelaufen war. Musk, vor einigen Jahren noch ein Geldgeber von OpenAI, wollte unter anderem erreichen, dass der Unternehmenschef Altman und der Topmanager Brockman ihre Posten verlieren. Er warf ihnen vor, entgegen früherer Absprachen nicht für das Gemeinwohl zu arbeiten. Die deutschen Eishockeyspieler haben bei der Weltmeisterschaft auch nach Spiel 3 noch keine Punkte. Gegen Gastgeber Schweiz gab es eine sehr deutliche 1:6 Niederlage. Es ist die höchste WM-Niederlage gegen den Nachbarn seit 89 Jahren. Das Minimalziel Viertelfinale ist in weiter Ferne. Und am Mittwoch geht es gegen den Titelverteidiger USA. Es ist jetzt 2:15. Südlich der Donau fällt zeitweise Regen, im Norden lockern die Wolken auf, örtlich breitet sich Nebel aus. Die Temperaturen liegen bei 9 bis 4 Grad. Tagsüber gibt es neben einigen Quellwolken besonders im Süden sonnige Phasen. Einzelne Schauer bilden sich besonders in Franken und in der Oberpfalz. Die Höchstwerte erreichen 16 bis 21 Grad. Auf der A9 München Richtung Nürnberg zwischen Ingolstadt Süd und Ingolstadt Nord ist die Richtungsfahrbahn gesperrt. Es hat hier einen Unfall gegeben. Allen unterwegs eine gute Fahrt.
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